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2: Der Radio SAW Verkehrsservice, der schnellste im SAW-Land, unterstützt durch KI. Auf der B2 Gera Richtung Leipzig ist die Auffahrt Markkleeberg wegen Straßenschäden gesperrt. Alle Verkehrsmeldungen auch immer aktuell auf radiosaw.de und in unserer App. Gute Fahrt durchs SAW-Land.

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1: Ich bin Imme Kasten. Bei Antisemitismus oder Kontakten zu Clanmitgliedern drohen Konsequenzen. Das haben SPD, Grüne und Linke in Berlin klargestellt, nachdem sie den Weg für Sondierungsgespräche freigemacht haben. Zuvor hatte es da entsprechende Vorwürfe gegen Teile der Linken gegeben. Und da wollten SPD und Grüne für Klarheit sorgen. Die gibt es zwar jetzt, ein großer Streitpunkt ist aber noch da. Und zwar das Thema Enteignungen in Berlin. Die Linke pocht darauf, die SPD will da aber nicht mitmachen. Die Bundesregierung hat ihre Wirtschaftsprognose für dieses Jahr deutlich nach oben korrigiert. 1,3% Wachstum werden erwartet. Im Frühjahr waren es noch 0,5%. Wirtschaftsministerin Reiche sagt:
2: Die deutsche Wirtschaft hat sich im ersten Halbjahr 2026 robuster erwiesen als noch im Frühjahr projiziert. Trotz geopolitischer Unsicherheiten, trotz eines globalen Energiepreisschocks, trotz der Schließung der Straße von Hormuz und trotz Zöllen.
1: Die Spionageaffäre um Ex-BND-Chef Hanning spitzt sich weiter zu. Wie der Spiegel schreibt, soll der ehemalige Chefspion auch Kontakt zu einem chinesischen General gehabt haben. Offiziell bestätigt wurde das noch nicht. Hanning sitzt im Moment in U-Haft. Die Deutsche Bahn muss dem Bahnunternehmen Italo vorerst keinen Platz auf besonders vollen Strecken freihalten. Das hat das Verwaltungsgericht Köln entschieden. Die Bahn war gegen die Pläne der Bundesnetzagentur vor Gericht gezogen. Italo will künftig unter anderem zwischen München und Berlin fahren. Die UEFA will FIFA-Chef Infantino loswerden, hat aber noch keinen ernsthaften Gegenkandidaten. Die 55 europäischen Fußballverbände haben in Berlin unter anderem darüber beraten, Details sind aber noch nicht bekannt. Die FIFA-Präsidentschaftswahl steht im Frühling an. Die nächsten Nachrichten in einer Stunde.
3: Der Radio SAW Verkehrsservice, der schnellste im SAW-Land, unterstützt durch KI. Auf der B2 Gera Richtung Leipzig ist die Auffahrt Markkleeberg wegen Straßenschäden gesperrt. Alle Verkehrsmeldungen auch immer aktuell auf radio-saw.de und in unserer App. Gute Fahrt durchs SAW-Land.

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1: Der Radio SAW Verkehrsservice, der schnellste im SAW-Land, unterstützt durch KI. Auf der A2 Magdeburg Richtung Berliner Ring, Achtung, zwischen Ziesa und Wollin steht ein kaputtes Auto auf der Autobahn. Im Kreis Stendal, dort ist zwischen Südow und Briest eine Rinderherde auf der Fahrbahn. Und auf der B2 Gera Richtung Leipzig ist die Auffahrt Markkleeberg wegen Straßenschäden gesperrt. Alle Verkehrsmeldungen auch immer aktuell auf radio-saw.de und in unserer App. Gute Fahrt durchs SAW-Land.

0: Das ist ein frischer Superhit fürs SAW-Land.
1: Taylor Swift, Patient Zero.

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3: Ich bin Imme Kasten. Guten Morgen. Heute wird bekannt gegeben, wer in diesem Jahr den Friedensnobelpreis bekommt. Und auch dieses Jahr geht's dabei wieder mal um Donald Trump. Hanna Messerschmidt dazu.
4: Ja, dass der US-Präsident die Auszeichnung haben will, ist ja länger bekannt. Und weil er sie bisher nicht bekommen hat, hat er in der Vergangenheit ja das Nobelkomitee und quasi ganz Norwegen gleich mit wüst beschimpft. Auch dieses Jahr dürfte Trump trotz Nominierung keine Chancen haben. Als Favoriten gelten dagegen unter anderem Papst Leo, der Internationale Strafgerichtshof oder die Hilfsorganisation Save the Children.
3: Mehr Klarheit bei Bluttests in der Schwangerschaft. Mit großer Mehrheit hat der Bundestag am Abend dafür gestimmt, die Regeln dafür genauer zu prüfen. Eine Expertenkommission soll nun Daten zusammentragen und klären, wann der Test medizinisch sinnvoll ist. Untersucht wird dabei unter anderem, ob Hinweise auf Trisomie 21 vorliegen. Kritiker warnen davor, dass der Test zur Routine werden könnte und damit der Eindruck entsteht, Kinder mit Behinderung seien weniger willkommen. Neuer Anlauf im Ring um ein Ende des Ukraine-Krieges. Ein ukrainisches Verhandlungsteam ist morgen und übermorgen in den USA. Da stehen Gespräche mit Unterhändlern von US-Präsident Trump an, sagte der ukrainische Präsident Zelensky. Auch ein europäisches Team soll dazu stoßen. Die geplante Rentenreform verzögert sich offenbar. Laut Bild rechnet Kanzler Merz nicht mehr mit einem Bundestagsbeschluss bis Jahresende. Stattdessen soll das Paket bis dahin nur durchs Kabinett gehen. Vor allem bei der Rente nach 45 Beitragsjahren gibt es weiter Streit in der schwarz-roten Koalition. Zwei Behördenmitarbeiter sind bei einer Waffenkontrolle in der Oberpfalz erschossen worden. Der mutmaßliche Schütze wurde laut Bild in der Nacht von Spezialkräften festgenommen. Dabei wurde er angeschossen. Der Mann hatte sich zuvor stundenlang in einem Haus verschanzt. Die XXL-Länderspielpause ist vorbei. Heute geht die Bundesliga wieder los. Zum Start des fünften Spieltags ist gleich Tabellenführer Borussia Dortmund gefordert. Gegen Bremen will der BVB seine Siegesserie fortsetzen. Los geht's um 20.30 Uhr. Die nächsten Nachrichten in einer Stunde.
5: Der Radio SAW Verkehrsservice, der schnellste im SAW-Land, unterstützt durch KI. Auf der A2 Magdeburg Richtung Berliner Ring. Achtung, zwischen Ziesa und Wollin steht ein Liegenbleiber auf der Fahrbahn. Auf der A2 Dortmund Richtung Hannover, zwischen dem Dreieck Hannover West und Hannover Langenhagen steht ein kaputtes Auto auf der Fahrbahn. Und auf der B2 Gera Richtung Leipzig ist die Auffahrt Markkleeberg wegen Straßenschäden gesperrt. Alle Verkehrsmeldungen auch immer aktuell auf radio-saw.de und in unserer App. Gute Fahrt durchs SAW-Land. 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
1: Der Radio SAB Verkehrsservice, der schnellste im SAB-Land, unterstützt durch KI. Auf der A2 Magdeburg Richtung Braunschweig. Achtung, zwischen Alsleben und dem Rastplatz Lorkberg Nord steht ein kaputter Laster auf der linken Spur im Baustellenbereich. Auf der A2 Magdeburg Richtung Berliner Ring zwischen Ziesar und Wollin steht ein Liegenbleiber auf der Fahrbahn. Und auf der B2 Gera Richtung Leipzig ist die Auffahrt Mark Kleeberg wegen Straßenschäden gesperrt. Alle Verkehrsmeldungen auch immer aktuell auf radio-sab.de und in unserer App. Gute Fahrt durchs SAW-Land.

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1: Die beiden evangelischen Schulen im Bitterfelder Ortsteil Wolfen haben morgen Tag der offenen Tür. Zwischen 10 und 13 Uhr stellen sich die Grundschule in der Windmühlenstraße und die nur wenige 100 Meter entfernte Gemeinschaftsschule in der Damaschke-Straße vor.
2: Dass wir dort zeigen können, auch beispielhaft, wie Pädagogik gemacht wird, nicht nur die Räumlichkeiten zu zeigen, sondern mit den Eltern ins Gespräch zu kommen.
1: Michael Bartsch ist theologischer Vorstand im Diakonieverein Bitterfeld-Wolfen-Gräfenhainichen, dem Träger der Schulen. Die Gemeinschaftsschule ist vor 3 Jahren mit einer 5. Klasse und 16 Kindern gestartet. Im neuen Schuljahr lernen hier 111 Kinder und Jugendliche. Viele von ihnen waren vorher auf der evangelischen Grundschule.
2: Die ist im Jahr 2014 gegründet. Und natürlich kamen von den Eltern dort die Bedarfe und haben gesagt, gibt es etwas, was jetzt folgt nach dieser Grundschulzeit?
1: Direkt neben der Gemeinschaftsschule ist der Berufsbildungsbereich der Wolfener Werkstätten. Hier bekommen Menschen mit seelischen Besonderheiten oder individuellen Lebensbedürfnissen eine berufliche Perspektive. Wichtige Synergieeffekte.
2: Es begegnen sich dort beeinträchtigte und nicht beeinträchtigte Menschen. Und das ist genau das, was wir wollen, dass eine Normalität reinkommt. Menschen sind verschieden, Menschen sind aber alle gleich wert und sie können was miteinander gestalten und entwickeln.
1: Morgen Vormittag ist Tag der offenen Tür in den beiden evangelischen Schulen in Wolfen. Aus der Kirchenredaktion Thorsten Kessler, Radio SAW.
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3: Ich bin Imme Kasten. Guten Morgen. Heute wird bekannt gegeben, wer in diesem Jahr den Friedensnobelpreis bekommt. Und auch dieses Jahr geht's dabei wieder mal um Donald Trump. Hanna Messerschmidt dazu.
4: Ja, dass der US-Präsident die Auszeichnung haben will, ist ja länger bekannt. Und weil er sie bisher nicht bekommen hat, hat er in der Vergangenheit ja das Nobelkomitee und quasi ganz Norwegen gleich mit wüst beschimpft. Auch dieses Jahr dürfte Trump trotz Nominierung keine Chancen haben. Als Favoriten gelten dagegen unter anderem Papst Leo, der Internationale Strafgerichtshof oder die Hilfsorganisation Save the Children.
3: Mehr Klarheit bei Bluttests in der Schwangerschaft. Mit großer Mehrheit hat der Bundestag am Abend dafür gestimmt, die Regeln dafür genauer zu prüfen. Eine Expertenkommission soll nun Daten zusammentragen und klären, wann der Test medizinisch sinnvoll ist. Untersucht wird dabei unter anderem, ob Hinweise auf Trisomie 21 vorliegen. Kritiker warnen davor, dass der Test zur Routine werden könnte und damit der Eindruck entsteht, Kinder mit Behinderung seien weniger willkommen. Neuer Anlauf im Ring um ein Ende des Ukraine-Krieges. Ein ukrainisches Verhandlungsteam ist morgen und übermorgen in den USA. Da stehen Gespräche mit Unterhändlern von US-Präsident Trump an, sagte der ukrainische Präsident Zelensky. Auch ein europäisches Team soll dazu stoßen. Die geplante Rentenreform verzögert sich offenbar. Laut Bild rechnet Kanzler Merz nicht mehr mit einem Bundestagsbeschluss bis Jahresende. Stattdessen soll das Paket bis dahin nur durchs Kabinett gehen. Vor allem bei der Rente nach 45 Beitragsjahren gibt es weiter Streit in der schwarz-roten Koalition. 2 Behördenmitarbeiter sind bei einer Waffenkontrolle in der Oberpfalz erschossen worden. Der mutmaßliche Schütze wurde laut Bild in der Nacht von Spezialkräften festgenommen. Dabei wurde er angeschossen. Der Mann hatte sich zuvor stundenlang in einem Haus verschanzt. Die XXL-Länderspielpause ist vorbei. Heute geht die Bundesliga wieder los. Zum Start des 5. Spieltags ist gleich Tabellenführer Borussia Dortmund gefordert. Gegen Bremen will der BVB seine Siegesserie fortsetzen. Los geht's um 20.30 Uhr. Die nächsten Nachrichten in einer Stunde.
5: Einen schönen guten Morgen um 2:05 mit dem Radio SAW Verkehrsservice, dem schnellsten SAW-Land. Nadine.
6: Im Stadtverkehr Stendal ist die Scharnhorststraße gesperrt. Die Feuerwehr ist hier im Einsatz, weil im Gewerbegebiet das Tanzcafé gebrannt hat. Im Moment laufen Restlöscharbeiten. Bitte umfahrt das Gebiet. Und Flitzerblitzer. Auf der A2 Richtung Berlin hinter Allerингersleben und in Höhe Raststätte-Buckautal. A14 Richtung Schwerin zwischen Halle-Trotha und Lübbyhün und zwischen Wandsleben und Magdeburg-Stadtfeld. Es blitzt auf der B4 zwischen Torfhaus und Bad Harzburg. In Merseburg stehen sie vor dem Klausentor und in Halle im Böllberger Weg. Und wenn ihr dazu noch was habt, dann klingelt bitte kurz durch 0800 1630 630 oder schickt uns eine WhatsApp, die Nummer bei uns im Netz und in der App. Und euch eine gute Fahrt.
5: Ja, wir starten frisch in Storkau bei Weißenfels im Burgenlandkreis. 9 Grad heute zu Beginn, auch noch ein bisschen Sonne, dann wird es immer wolkiger und auch regnerischer. Höchst wird heute so zwischen 11 und 14 Grad, nachmittags auch recht windig, mit Böen bei 40 bis 60 km/h. Morgen am Sonnabend anfangs noch Regen, später dann trocken bei 14 bis 18 Grad.
7: Ach, diese Nadine und der Tappe. Die gehen mir mit ihrer guten Laune so herrlich auf den Wecker.
5: Ich habe schon Gänsehaut.
8: Nur weil Lord Voldemort heute Morgen sich mehr oder minder über uns beschwert.
5: Tja, aber Gänsehaut bekommt er heute auch des Öfteren hier bei uns in Radio SAW Muckefuck. Wir haben einiges für euch vorbereitet. Was genau sagen wir euch in 5 Minuten?
6: Unter anderem den frischen Superhit für das SAW-Land von Adela. Die hat als Kind Hannah Montana diese Disney-Serie mit Miley Cyrus geliebt und deshalb beschlossen, selbst Musikerin zu werden. Einfach umgesetzt. Ain't in L.A., der Frische. In dieser halben Stunde dazu aus den 90ern Daria G mit Sunshine. Und jetzt für euch Lieblingsmusik von David Guetta und Sia. So

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0: 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Schönen guten Morgen mit Radio SAW.

0: 14:05 Uhr aufstehen mit uns Muckefuchs am Freitag. Und den Blick auf die Straßenmotz im Messer-Wieland.
1: Im Stadtverkehr Stendal ist die Scharnhorststraße wegen eines Feuerwehreinsatzes gesperrt. Hier laufen derzeit Restlöscharbeiten, umfahrt das Gebiet.
0: Typischer Herbsttag heute. So mit 8 Grad steht jetzt gerade im Bonitz bei Zerbst auf. Heute zu Beginn noch ein bisschen Sonne, dann Wolken und auch Regen. Höchstwerte bei 11 bis 14 Grad. Und so ähnlich sieht auch der Sonnabend aus.
1: Einen wunderschönen guten Morgen wünschen wir euch. Hier ist Radio SAW Muckefuck, auch in der Nachtschicht durchhalten. Dauert nicht mehr lang, bis ihr Feierabend habt. Jetzt für euch Sunrise Avenue.

0: dem in euren Muckefuchs um 18.05 Uhr Geburtstag feiern oder einfach nur beim Wochenende ist. Ihr feiert, wenn ihr heute Geburtstag habt, an diesem 9. Oktober mit Nicky Byrne von Westlife. Und er hätte heute Geburtstag gehabt, John Lennon. Euch alles Liebe, alles Gute mit den Sternen.
1: 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Widder.
2: Schon am Morgen seid ihr topfit. Ihr startet energiegeladen ins Wochenende.
1: Stier.
2: Lasst euch nicht durcheinander bringen. Bleibt heute unbedingt bei eurem Plan.
1: Zwillinge.
2: Macht die schlechte Laune der anderen nicht zu eurer. Ihr habt damit nichts zu tun.
1: Krebs.
2: Ein Problem der letzten Tage erledigt sich heute. Danach könnt ihr erstmal durchatmen.
1: Löwe.
2: Ihr seid entschlossen. Was ihr euch vornehmt, zieht ihr heute auch durch.
1: Jungfrau.
2: Eure Skepsis bremst euch. Es würde euch gut tun, auch mal neue Wege zu gehen.
1: Waage.
2: Eure Freunde sind heute eure Stütze. Ihr könnt ihnen alles anvertrauen.
1: Skorpion.
2: Ihr versteht es, euch durchzusetzen. Eure Argumente treffen heute ins Schwarze.
1: Schütze.
2: Wenn ihr in der Eile den falschen Ton trefft, entschuldigt euch. Dann ist es halb so schlimm.
1: Steinbock.
2: Ihr verlangt in letzter Zeit zu viel von euch. Nehmt heute vor allem auf eure Gesundheit Rücksicht.
1: Wassermann.
2: Ein guter Tag für neue Projekte. Was ihr heute anpackt, wird euch gelingen.
1: Fische.
2: Ihr habt heute viele gute Ideen. Das bringt euch Anerkennung.
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0: Wir wünschen euch einen schönen guten Morgen, guten Start an diesem Freitag, den 9. Oktober um 5.30 Uhr, halb sechs mit den Radio SAW Nachrichten und Imme Kasten.
1: Heute wird bekannt gegeben, wer in diesem Jahr den Friedensnobelpreis bekommt. Und auch dieses Jahr geht's dabei wieder mal um Donald Trump. Hanna Messerschmidt dazu.
2: Ja, dass der US-Präsident die Auszeichnung haben will, ist ja länger bekannt. Und weil er sie bisher nicht bekommen hat, hat er in der Vergangenheit ja das Nobelkomitee und quasi ganz Norwegen gleich mit wüst beschimpft. Auch dieses Jahr dürfte Trump trotz Nominierung keine Chancen haben. Als Favoriten gelten dagegen unter anderem Papst Leo, der Internationale Strafgerichtshof oder die Hilfsorganisation Save the Children.
1: Mehr Klarheit bei Bluttests in der Schwangerschaft. Mit großer Mehrheit hat der Bundestag am Abend dafür gestimmt, die Regeln dafür genauer zu prüfen. Eine Expertenkommission soll nun Daten zusammentragen und klären, wann der Test medizinisch sinnvoll ist. Untersucht wird dabei unter anderem, ob Hinweise auf Trisomie 21 vorliegen. Kritiker warnen davor, dass der Test zur Routine werden könnte und damit der Eindruck entsteht, Kinder mit Behinderung seien weniger willkommen. Die geplante Rentenreform verzögert sich offenbar. Laut Bild rechnet Kanzler Merz nicht mehr mit einem Bundestagsbeschluss bis Jahresende. Stattdessen soll das Paket bis dahin nur durchs Kabinett gehen. Vor allem bei der Rente nach 45 Beitragsjahren gibt es weiter Streit in der schwarz-roten Koalition.
0: Die nächsten Radio SAW Nachrichten bekommt um 6. Wie es auf den Straßen aussieht im SAW-Land, erfahrt ihr jetzt von Nadine.
3: Da gibt es nur eine Meldung, und zwar aus dem Stadtverkehr Stendal. Die Scharnorststraße ist gesperrt. Die Feuerwehr ist hier im Einsatz, weil im Gewerbegebiet das Tanzcafé gebrannt hat. Im Moment laufen hier die Röstlöscharbeiten. Bitte umfahrt das. Flitzerblitzer stehen. Auf der A2 Richtung Berlin, hinter Allerengersleben und in Höhe Raststätte-Buckautal. A14 Richtung Schwerin, zwischen Allertrother und Lübbejün und zwischen Wandsleben und Magdeburg-Stadtfeld. B4 zwischen Torfhaus und Bad Harzburg, in Merseburg vor dem Klausentor und in Halle-Böllberger Weg. Und wenn ihr noch was habt, gerne anrufen 0800 1630 630 oder ihr schickt eine WhatsApp, die Nummer im Netz und in der App.
0: Frische 8 Grad in Abendsleben bei Stassfurt und es werden heute so 11 bis 14 Grad. Es gibt zwar noch hier und da ein bisschen Sonne, aber dann wird es immer wolkiger und regnerischer. Morgen am Sonnabend anfangs noch etwas Regen, dann aber trocken mit etwas Sonne, 14 bis 18 Grad.
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0: Schönen guten Morgen. In gut 20 Minuten schicken wir euch mit eurer Familie an diesem Freiticket-Freitag nach Wernigerode in den Harz zu einem herbstlichen Lichterlebnis.
3: Und haben wie immer die beste Mischung, die meiste Abwechslung, die Superhits für das SAW-Land für euch, um euch wach zu kriegen in dieser halben Stunde, unter anderem von Samba. Ist jetzt angekündigt worden, dass er neben Robbie Williams als Headliner fürs Lollapalooza Musikfestival nächstes Jahr in Berlin auf der Bühne stehen wird. Vorher gibt's für euch noch einen coolen 2000er von Britney Spears, Lucky, und jetzt Regard. Hier ist Ride It. Startet gut in Richtung Wochenende.
0: Morgen.

0: Schönen Freitagmorgen mal noch in Radio SRW Muckefuchs um 5.39 Uhr. Eigentlich wollte ich hier heute Morgen noch anrufen, ob du ein bisschen heißes Wasser mitbringen kannst, weil bei uns zu Hause haben wir jetzt gerade kein heißes Wasser, aber dann machen wir uns halt warme Gedanken. So geht's auch.
1: Ja, du weißt aber schon, dass wir ein Klo haben, da gibt's ein Waschbecken und in diesem Waschbecken gibt's einen Wasserhahn. Den Wasserhahn kannst du nach links und nach rechts drehen und einmal kaltes und einmal heißes Wasser raus, so wie du es brauchst.
0: Gut, dann nehmen wir eine Thermosflasche drunter und nehmen warmes Wasser mit nach Hause. Ja.

0: aufstehen mit dem ersten Kaffee und uns Muckefuchs um 5.43 Uhr, 17 vor 6. Und im Blick auf die Straßen bräuchte ich besser WLAN, Nadine?
1: Nur im Stadtverkehr Stendal eine Meldung, die Scharnhorststraße ist gesperrt. Die Feuerwehr ist hier im Gewerbegebiet wegen Restlöscharbeiten im Einsatz. Bitte umfahrt das Ganze.
0: In der Altmark, in Wildham bei Tangermünde, da haben wir 9 Grad. Heute so ein Tag, bei dem wir 11 bis 14 Grad als Spitzenwerte haben. Und zu Beginn auch ein bisschen Sonne. Dann wird es aber immer wolkiger und regnerischer. Stellt euch bitte auch morgen am Sonnabend auf Regen ein. Später wird es dann aber trocken sein, auch mit ein bisschen Sonne, bei 14 bis 18 Grad.
1: Und bei uns gilt das Motto, der frühe Vogel fängt den Wurm. Und in diesem Fall die Freitickets, die wir für euch im Freiticket Freitag haben. In 5 Minuten schicken wir euch in den wundervollen Arzt.

0: Eigentlich sollte der schönste Tag der Woche und den starten wir gemeinsam wie Radio SAW Muckefuchs mit euch um 13 vor 6.
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0: Und genau dann, wenn es dunkel wird, erlebt ihr einen wunderschönen Abend mit eurer Familie im Harz in Wernigerode. Dann wird es vielleicht so dunkel wie jetzt gerade draußen bei uns im SAW-Land. Aber im Bürgerpark in Wernigerode, da stehen für euch leuchtende Skulpturen, Lichtinstallationen. Und wie sagt der Bürgerpark selbst, es ist magisch, warm und ein bisschen geheimnisvoll.
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3: Der erste Volkswagen wurde 1920 in der Fabrik Peter und Moritz in Naumburg montiert.
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5: Ich bin Rebecca Göring. Guten Morgen. Halle gedenkt heute der Opfer des antisemitisch und rassistisch motivierten Terroranschlags. Vor 7 Jahren hatte ein Mann versucht, in die Synagoge einzudringen. Dann hat er 2 Menschen erschossen. Thorsten Rössler berichtet.
6: Jana Lange und Kevin Schwarzer hießen die beiden Opfer. Wir dürfen sie nie vergessen, hieß es von der Stadt. 2 junge Menschen, die völlig sinnlos aus dem Leben gerissen wurden. Der Attentäter wollte an Yom Kippur, dem höchsten jüdischen Feiertag, auf dem Gelände der Synagoge noch viel mehr Menschen töten, scheiterte aber an der massiven Holztür. Um 12.03 Uhr erschoss er dann zunächst Jana, die zufällig vorbeikam, und dann Kevin in einem Dönerladen. An beiden Anschlagsorten gibt es heute Gedenkfeiern. Am Mittag werden die Kirchenglocken läuten.
5: Seit 2 Uhr heute Nacht ist die Feuerwehr in Stendal im Einsatz. Grund ist ein Brand in der Party-Location Tanzcafé. Als die Feuerwehrleute vor Ort ankamen, stand das Gebäude schon in Vollbrand, sagte uns Stadtwehrleiter Martin Jürger. Ein Übergreifen auf angrenzende Büro- und Geschäftsräume konnte verhindert werden. Aktuell laufen noch Restlöscharbeiten, die werden voraussichtlich noch ein paar Stunden dauern. Das Tanzcafé war erst vor 3 Wochen wieder eröffnet worden. Der Partyraum war schon zuvor im Sommer 2024 an seinem alten Standort ebenfalls abgebrannt. Wer im Krankenhaus behandelt werden muss, könnte in Sachsen-Anhalt künftig weitere Wege vor sich haben. Zum 1. Januar 2027 soll die Klinikreform greifen. Das hat Gesundheitsministerin Petra Grimbenne angekündigt. Krankenhäuser sollen sich künftig stärker spezialisieren. So könnten einige Kliniken etwa Knie-OPen anbieten, andere dagegen Eingriffe an der Hüfte. Entscheidend sind einheitliche Vorgaben für Personal und Ausstattung. Ziel sei es, die Behandlungsqualität zu verbessern. Die Reform könnte für Patienten allerdings längere Wege bedeuten. Das Land will deshalb prüfen, ob in einzelnen Regionen Versorgungslücken entstehen. Die Polizei in Sachsen-Anhalt braucht Nachwuchs und der steht schon in den Startlöchern. In Aschersleben legen heute rund 480 Dienstanfängerinnen und Dienstanfänger der Landespolizei ihren Eid ab. Der enthält das Bekenntnis zum Schutz und zur Verteidigung von Grundgesetz und Landesverfassung. In den Polizeidienst haben sie es dann aber noch nicht ganz geschafft. Erst stehen noch Prüfungen an. Für das vom Land gesetzte Ziel von 7.500 aktiven Beamten fehlen dann noch immer rund 1.000. Die nächsten Nachrichten um 6.30 Uhr.
7: 2 nach 6 haben wir es. Euch einen schönen guten Morgen an diesem Freitag mit dem Blick auf die Straßen besser wählen. Nadine?
8: Ja, in den Nachrichten habt ihr es gerade von Rebecca gehört. Im Stadtverkehr Stendal ist die Scharnhorststraße wegen des Feuerwehreinsatzes gesperrt. Bitte umfahrt das Gebiet. Aber ansonsten alles soweit in Ordnung. Flitzerblitzer auf der A2 Richtung Berlin hinter Allerengersleben und in Höhe Raststätte Buckautal. Es blitzt auf der A14 Richtung Schwerin zwischen Halle Trotha und Lübbejün. Außerdem zwischen Wandsleben und Magdeburg Stadtfeld. Auf der B4 stehen sie zwischen Torfhaus und Bad Harzburg in Merseburg, kurz vor dem Klausentor und in Halle-Böllberger Weg. Und wenn ihr auch noch was habt, gerne anrufen 0800 1630 630 oder eine WhatsApp schicken, die Nummer bei uns im Netz und in der App.
7: In Habke bei Helmstedt haben wir 8 Grad, so 11 bis 14 Grad. Das sind heute die Höchsttemperaturen und aus diesen Wolken, die wir dann später immer mehr sehen werden, auch wenn wir am Anfang noch ein bisschen Sonne haben, kommt ganz viel Regen heute bei uns und auch ein wenig windig wird er sein, dieser Freitag. Morgen am Sonnabend haben wir ein ähnliches Wetter, dann auch bei ähnlichen Temperaturen und stellt euch bitte auch morgen wieder auf Regen ein.
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7: Trotzdem sorgen bitte dafür, dass es ein schicker Start in den Freitag wird.
8: Mit dem 80er in dieser halben Stunde in der besten Mischung und der meisten Abwechslung von den Pet Shop Boys It's a Sin. Da wird nicht nur Tapper lauter drehen. Und ganz frisch aus Norwegen dabei. In Norwegen werden übrigens Schmetterlinge, habe ich jetzt neulich bei Duolingo gelernt, in dieser Lern-App, Sommervögel genannt. Ist das nicht niedlich? The Bowser mit Magnetic.
7: Und fast auch niedlich, um nicht zu sagen richtig schön, ist, dass ihr bei uns stündlich 100 Euro in Radio SAW Muckefuck gewinnen könnt. Und zwar mit den Kohle Superhits. Achtet in dieser Stunde auf Train. Hörte diesen 2000er, den Drops of Jupiter, voll ausgespielt. Ruft ihr ganz einfach an und sichert euch sofort 100 Euro.

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0: Ihr steht auf mit eurem Lieblingssender, mit Radio SAW und das macht ihr um 10.06 Uhr mit uns. Muckefuchs, guten Morgen.
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2: Und wir kümmern uns nicht nur um euren Wochenendeinkauf oder eure nächste Tankfüllung mit unseren Kohle-Superhits, die es hier stündlich bei uns Muckefuchs gibt, sondern im Freiticket Freitag auch um eure Wochenendplanung. Denn jeden Freitag bekommt ihr den ganzen Tag lang bei uns Karten für die tollsten Erlebnisse für euch und eure Familie. Und wir Muckefuchs schicken euch jetzt in den Harz, in dieser Jahreszeit ja sowieso wunderschön, aber noch schöner im Bürgerpark Wernigerode beim Parkleuchten, denn die Miniaturlandschaft wird da ganz, ganz zauberhaft angestrahlt. Und die Jane möchte da gerne hin. Woher kommst du, Jane?
3: Magdeburg. Ich fahre gerade zur Arbeit.
2: Um diese Zeit schon, Mensch, du bist aber schon früh unterwegs. Was machst du beruflich?
3: Ich arbeite in der Bank.
2: Deswegen macht ihr auf dem Freitag immer 13 Uhr zu, oder was?
3: Nein. Einfach früher Vogel und früh gehen und so.
0: Ja.
3: So.
0: Und außerdem kannst du dadurch jetzt auch sparen bei uns, nämlich das Eintrittsgeld für ein wunderschönes Erlebnis in Wernigerode im Bürgerpark. Und dazu möchten wir dich und deine Familie herzlich einladen. Herzlichen Glückwunsch.
3: Dankeschön. Ah. Ich bin ein bisschen fasziniert gerade.
0: Klasse. Und heute Nachmittag um 16:45 zum Beispiel, dann machen wir weiter mit dem Freiticket Freitag, an dem Sven Bornschan euch zum tollen Weihnachtskonzert von Ray Garvey schickt.
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0: aufstehen und rein in den Freitag mit uns, Muckefuchs. Schönen guten Morgen um 14 nach 6. Dann sagen wir euch, wie es auf den Straßen jetzt gerade aussieht. Nadine?
1: Im Stadtverkehr Stendal ist die Scharnhorststraße wegen eines Feuerwehreinsatzes gesperrt. Im Gewerbegebiet hat hier das Tanzcafé in der Nacht gebrannt. Die Restlöscharbeiten laufen. Bitte umfahrt das Gebiet.
0: Was heute alles passiert, erfahrt ihr gleich von Freddy. Wir sehen uns heute Abend noch in Zeit zum Zuckerfest. Vielleicht da auch am besten einen Schirm mitnehmen. In Bülstring bei Haldensleben haben wir jetzt gerade 9 Grad. 11 bis 14 Grad sind heute die Spitzenwerte. Und es wird wolkig sein und auch regnerisch heute am Freitag.

0: Der Frühstückstisch ist gedeckt und dazu setzen sich jetzt ganz einfach nochmal die Radio SAW Muckefuck. Schönen guten Morgen am Freitag um 17 nach 6.
1: Morgen.
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1: In Zeitz im Burgenlandkreis beginnt heute 19 Uhr auf dem Altmarkt offiziell das dreitägige kostenlose Zuckerfest. 20 Uhr feiert ihr mit unserem Muckefuck Holger Tapper und Ragged Glee die große Radio SAW Party. Im Filmpark Babelsberg gruselt ihr euch ab 18.30 Uhr bei den Horrornächten. Die Landesgartenschau in Leinefelde-Worbis geht ins große Finale. Heute gibt es nochmal Familienprogramm, Erzähltheater und Gartenwissen. Morgen wird mit Mitmachkonzert, Spielenachmittag und abends der Band Mashup gefeiert. Sonntag folgt das große Abschlussfest mit Rückblick und Staffelstabübergabe an Wittenberge. Danach ist nach 172 Tagen Schluss auf der Landesgartenschau Leinefelde-Worbis. Depeche-Mode-Fans treffen sich morgen in Halle zur großen 101-Night mit Stargast.
3: Hi, hier ist Markus von der Band Camouflage und kommenden Samstag bin ich in Halle und lege zusammen mit dem Fabrizio im Kapitol auf und feiere mit euch eine Wahnsinns-Depeche-Mode-Party.
1: Die 101-Night of Depeche-Mode startet morgen 21 Uhr in Halle. Resttickets kriegt ihr ab 13 Euro. Und die Künstlerstadt Kalbemilde verwandelt den Kulturhof sowie Teile der Altstadt morgen in eine leuchtende Kunstwelt rund um das Thema Haus und Heimat. Im nächsten Ort des Lichtblütenfestivals Altmark genießt ihr Lichtkunst, Poesie, Live-Musik und später eine Schwarzlichtparty. Eintritt braucht ihr in Kalbemilde morgen beim Lichtblütenfestival nicht zu zahlen.
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0: Wir bringen euch in den Freitag. Schönen guten Morgen mit euren Muckefuchs um 6:35.
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0: Schönen Freitagmorgen wünschen wir euch. Um 6:30, 6:30 die Radio SAW Nachrichten mit Rebecca Göring.
16: Guten Morgen. Halle gedenkt heute der Opfer des Anschlags auf die Synagoge vor 7 Jahren. Um 12.03 Uhr, zum Zeitpunkt der ersten tödlichen Schüsse, stehen die Straßenbahnen still. Die Glocken läuten, die Stadt hält eine Schweigeminute ab. Am Abend ist zudem eine öffentliche Gedenkveranstaltung auf dem Marktplatz geplant. Am 9. Oktober 2019 hatte ein schwer bewaffneter Rechtsextremist versucht, in die Synagoge einzudringen. Als das scheiterte, erschoss er eine Passantin und einen Gast in einem Dönerimbiss. Und jetzt mehr Nachrichten aus dem SAW-Land von unseren Reportern.
17: Cannabisblüten, soweit das Auge reicht, und das ganz legal. In Leuna auf dem Gelände des Chemieparks baut das Unternehmen Aurora medizinisches Cannabis an. Die Geschäfte laufen so gut, dass jetzt eine neue, noch größere Produktionshalle eingeweiht wurde. Damit könnte sich der Ertrag verdoppeln. Aurora liefert medizinische Cannabisprodukte zur Behandlung von Patienten. Sie bekommen es nur auf Rezept, etwa nach einer Krebsbehandlung oder bei chronischen Schmerzen. Aus Leuna, Thorsten Rössler, Radio SAW.
11: Wie soll das Stadtwaldzentrum in der Lutherstadt Wittenberg künftig aussehen? Das will die Stadt von den Bürgerinnen und Bürgern wissen. Die Anlage ist inzwischen in die Jahre gekommen und braucht eine Modernisierung. Die Stadtverwaltung und der Förderverein des Tierparks zeigen morgen drei mögliche Entwicklungsszenarien. Die Wittenberger können Fragen stellen, abstimmen und eigene Vorschläge einbringen. Das Stadtgespräch beginnt morgen um 14 Uhr im Stadtwaldzentrum. Aus der Lutherstadt Wittenberg, Lena Vierecke, Radio SAW.
18: Heute Abend dürfte es auf dem Holzmarkt in Halberstadt ziemlich hoch hergehen. Denn der VfB Germania hat dieses Jahr gleich 4 Landesmeistertitel mit verschiedenen Mannschaften nach Hause geholt. Vereinsrekord und Premiere in Sachsen-Anhalt. Ab 17.30 Uhr werden die erfolgreichen Fußballer auf dem Rathausbalkon gefeiert. Auch 10 Einzelsportler aus anderen Abteilungen bekommen eine Auszeichnung. Der Mannschaftsbus kommt kurz vor 17:30 an. Dann wird gefeiert. Aus Halberstadt, Laura Födisch, Radio SAW.
19: Die nächsten Nachrichten um 7.
0: 6:35, schönen guten Morgen mit dem Blick auf die Straßen bei Sabina. Nadine?
20: 10 Minuten dauert es länger auf der A2 Richtung Berlin zwischen Allerengersleben und Eilsleben wegen Bauarbeiten. Und im Stadtverkehr Stendal ist die Scharnhorststraße immer noch gesperrt wegen eines Feuerwehreinsatzes. Bitte umfahrt das Gebiet. Flitzerblitzer. Auf der A2 Richtung Berlin hinter Allerengersleben und in Höhe Raststätte-Buckautal. A14 Richtung Schwerin zwischen Halle-Trotha und Lübjün und zwischen Wandsleben und Magdeburg-Stadtfeld. B4 zwischen Torfhaus und Bad Harzburg in Merseburg vor dem Klausentor. Und es blitzt in Halle im Böllberger Weg. Wenn ihr noch was habt, gerne anrufen 0800 1630 630 oder eine WhatsApp schicken, die Nummer bei uns im Netz und in der App.
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0: Zwischen 9 Grad in Zelpke bei Oebisfelde und 11 bis 14 Grad, das werden heute so die Spitzenwerte sein. Am Anfang sehen wir auch noch ein bisschen Sonne, dann wird es aber wolkiger und regnerischer. Und so ähnlich sehen dann auch der Sonnabend und der Sonntag aus. Temperaturen so zwischen 14 und 18 und am Sonntag bei 12 bis 15 Grad.
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0: Wir nehmen euch mit in Richtung Wochenende. Schönen guten Morgen wünschen wir euch.
20: Und machen uns den Tag bunt mit der besten Mischung der meisten Abwechslung. Den Superhits fürs SAW-Land. Wir starten mit der perfekten Musik, mit dem Frischen von Topic und Becky G. Sorry Puppy, noch in dieser halben Stunde. Und dazu der 2010er von Alle Farben und Illyra.
0: Und wir packen euch noch 100 Euro aufs Konto. Und zwar sofort, wenn ihr uns anruft und auf diesen Kohle-Superhit achtet. Hört ihr den 2000er von Train, Drops of Jupiter, ruft ihr sofort an und bekommt 100 Euro.

0: aus unserem 2000er-Stream Train und Drops of Jupiter. Schönen guten Morgen um 20 vor 7.
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0: Wer hat diese Nummer in seinem Lieblingsradio gehört und hat sofort zum Telefon gegriffen? Wir sind die Muckefuchs. Halli, hallo. Hallo.
2: Guten Morgen.
0: Ja, sagst du uns mal, wer du bist und woher du kommst.
2: Ich bin die Kerstin und komme aus Thale.
0: Wunderbar. Und direkt in den Harz auf dein Konto gehen jetzt, weil du sofort angerufen hast, gehen auch sofort 100 Euro drauf. Herzlichen Glückwunsch.
2: Ja, super. Der Tag kann beginnen.
0: Dir ein wunderschönes Wochenende und ihr haltet einfach weiter die Ohren auf. Den stündlichen Radio SAW Muckefuchs gibt's die Kohle Superhits in der nächsten Stunde, der aktuelle von DJ Goja. Jason Derulo und Melody sind auch noch mit dabei. Und wenn ihr diese Nummer voll ausgespielt habt, dann hört er. Und vor allem ruft den ganz einfach an und sichert euch 100 Euro.
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3: Ja, Oberamtsrat Alfred Klausen?
4: Morgens, Alfred. Na, wie ist?
3: Sag mal, hast du das mit Herzogin Meghan nicht mitbekommen?
4: Nee.
3: Die hat sich für ein Foto beim Kochen ablichten lassen.
4: Und?
3: Unter dem Topf war keine Flamme.
4: Sie hat ohne Feuer gekocht.
3: Nein, Harve, sie hat ohne Feuer so getan, als würde sie kochen.
4: Ach so.
3: Und genau das ist die Zukunft.
4: Vom Kochen?
3: Nein, von der Verwaltung.
4: Alfred?
3: Wir müssen gar nicht mehr arbeiten, wir müssen nur so aussehen.
4: Das machen wir doch seit Jahren.
3: Ja, stimmt auch wieder.
4: Und was ist jetzt deine Kampagne?
3: Nettelhaar steht Feld, packt an.
4: Und was machen wir da?
3: Fotos.
4: Fotos.
3: Ich lass mich mit einem Aktenordner fotografieren.
4: Ist da was drin?
3: Natürlich nicht, viel zu schwer.
4: Und ich?
3: Du sitzt am Computer.
4: Und der ist an.
3: Harve, darum geht es doch gar nicht.
4: Ach so.
3: Dann fotografieren wir Herbert mit einem Besen.
4: Beim Fegen?
3: Nein, beim Besen halten.
4: Alfred, dann ist das doch alles nur Show.
3: Harve, jetzt hast du Social Media verstanden.
4: Dann können wir doch auch ein Foto von uns in der Kantine machen.
3: Sehr gut.
4: Mit zwei Tassen auf dem Tisch.
3: Aber ohne Käffchen drin.
4: Alfred?
3: Was denn?
4: Bei manchen Dingen, da hört der Spaß echt auf.
3: Käffchen.
4: Bingo.
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0: steht mit eurem Lieblingssender mit Radio SRW auf um 6:45. Und wir gucken für euch auf die Straßen, Messer Wieland.
1: Unter anderem klemmt es vor der Baustelle auf der A2 Richtung Berlin zwischen Allerengersleben und Eilsleben. 10 Minuten dauert es länger. Auf der A39 Richtung Salzgitter ein Unfall zwischen dem Kreuz Braunschweig Süd und Braunschweig Gröningen Nord. Hier Stop and Go. Und gute Nachrichten aus Stendal, da ist die Scharnhorststraße wieder frei.
0: Herbstwetter heute, jetzt auch gerade in Emersleben bei Halberstadt mit 9 Grad. Temperaturen heute zwischen 11 und 14 Grad. Wolkig und auch regnerisch und hier und da auch ein recht starker Wind bei 40 bis 60 km/h. Und morgen der Tag sieht so ähnlich aus.
1: Lasst euch nicht stressen, kommt gut in den Morgen mit Radio SAW und der entspannten Nummer von Teddy Swims. Hier ist für euch Bad Dreams.
0: Morgen.

0: In gut 14 Tagen, das sind schon Herbstferien bei uns im SAW-Land. Schönen guten Morgen mit uns Radio SAW Muckefuchs am Freitag um 12 vor 7.
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2: Beißt der oder beißt der nicht? Das ist die dentale Frage in Tame Impalas Superhit Dracula. Die Klasse 7b der evangelischen Sekundarschule Haldensleben hat nachgebohrt. Niklas, Jerome, Damien, Luca, Ben 1, Ben 2, Wilhelm, Marlene, Paula, Jonas, Lukas, Jordanos und Abby über einen Song mit Biss. The morning light is turning
3: blue, the feeling is bizarre. Das Morgenlicht wird blauer, es fühlt sich komisch an.
4: Die Nacht ist fast vorbei, ich weiß immer noch nicht, wo du bist.
5: Die Schatten lassen mich schön sein wie ein Filmstar.
6: Das Tageslicht lässt mich fühlen wie Dracula, ich hoffe, du und ich.
7: Im Dunkeln werde ich dich nie verlassen, doch am Tag wirst du mich nicht sehen.
2: Er liebt die Nacht, sie liebt den Tag, er kann tagsüber nicht sein. Er will im Dunkeln existieren. Wie kommen die beiden zusammen und geht das überhaupt? Er träumt auf jeden Fall von ihr, von dem du und ich.
8: Es ist viel zu spät, ich bin kurz davor zusammenzubrechen.
9: Ich lauf zurück ins Dunkle.
10: Ich bin Mr. Charisma, vergiss Pablo Escobar.
11: Meine Freunde sagen, Kevin, halt die Backen, komm zurück ins Auto.
12: Am Ende du und ich.
13: In der Dunkelheit würde ich niemals gehen.
14: Wir beide sahen es schon lange kommen. Jetzt sind wir hier.
15: Renn weg von der Sonne, Dracula.
16: Renn weg vor der Sonne, Dracula.
17: Renn weg vor der Sonne, Dracula.
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0: Nicht stressen, sondern nur wecken lassen. Schließlich ist heute Freitag. Schönen guten Morgen mit uns Radio SRW Muckefuchs und das um 6:35.
1: Guten Morgen.
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8: Die schönste Frau des Mittelalters ist Uta von Naumburg. Ihre Statue ist eine von 12 Stifterfiguren im Naumburger Dom und eines der bedeutendsten plastischen Bildwerke der deutschen Gotik.
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12: Ich bin Rebecca Göring. Guten Morgen. Halle gedenkt heute der Opfer des antisemitisch und rassistisch motivierten Terroranschlags. Vor 7 Jahren hatte ein Mann versucht, in die Synagoge einzudringen. Dann hat er 2 Menschen erschossen. Thorsten Rössler berichtet.
13: Jama Lange und Kevin Schwarze hießen die beiden Opfer. Wir dürfen sie nie vergessen, hieß es von der Stadt. 2 junge Menschen, die völlig sinnlos aus dem Leben gerissen wurden. Der Attentäter wollte an Yom Kippur, dem höchsten jüdischen Feiertag, auf dem Gelände der Synagoge noch viel mehr Menschen töten, scheiterte aber an der massiven Holztür. Um 12.03 Uhr erschoss er dann zunächst Jama, die zufällig vorbeikam, und dann Kevin in einem Dönerladen. An beiden Anschlagsorten gibt es heute Gedenkfeiern. Am Mittag werden die Kirchenglocken läuten.
12: Großeinsatz für Polizei, Feuerwehr und Katastrophenschutz gestern auf der A9 bei Coswig im Landkreis Wittenberg. Hier war ein Auto in einen Kleintransporter mit Behältern geprallt, in denen sich früher radioaktives Material befand. Spezialkräfte führten Messungen durch. An den Behältern sei aber lediglich Reststrahlung gemessen worden, sagte ein Sprecher der Autobahnpolizei. Sie seien leer und nicht beschädigt gewesen. Für die Bevölkerung und die Einsatzkräfte habe zu keiner Zeit Gefahr bestanden. Die Fahrer der beiden Autos wurden durch den Unfall leicht verletzt. Wer heute Abend mit der Bahn unterwegs ist, sollte ein bisschen mehr Zeit einplanen. Im Leipziger Knoten wird gebaut, deshalb fallen unter anderem Züge in Richtung Halle aus, dafür fahren Busse. Betroffen sind ab 17 Uhr die S3 und ab 21 Uhr auch die S5. Auch Richtung Weißenfels, Delitzsch und Eilenburg gibt's Änderungen und Ersatzverkehr. Das Ganze läuft bis morgen früh um 6 Uhr. Alle Infos gibt es auf radio-saw.de. Die Polizei in Sachsen-Anhalt kann nicht nur ermitteln, sondern auch TikTok. Der Kanal der Landespolizei hat einen bundesweiten Social-Media-Preis gewonnen. Laura Födisch dazu.
1: Die Jury überzeugte vor allem die kreative Art, Polizeithemen zu präsentieren. Rund 150 Millionen Mal wurden die Videos im vergangenen Jahr angesehen. Mehr als 10 Millionen Likes hat der Kanal inzwischen. Das meistgesehene Polizeivideo des Jahres kommt ebenfalls aus Sachsen-Anhalt. Dabei geht es um Simson-Tuning. Fast 5,5 Millionen Menschen haben es angeschaut. Hinter dem Kanal steckt die Polizeiinspektion Halle. Ausgezeichnet wurde das Team jetzt bei einem Polizeitreffen in Hannover.
12: Die nächsten Nachrichten um 7.30 Uhr.
0: 7:02 haben wir es. Schönen guten Morgen mit dem Radio SAW Verkehrsservice. Im schnellsten mit Sabine Nadine.
14: A2 Richtung Berlin zwischen Alleringer'sleben und Alsleben Stop and Go wegen Bauarbeiten. Hier dauert es 10 Minuten länger. Und A39 in Richtung Salzgitter zwischen dem Kreuz Braunschweig Süd und Rüningen Nord. Stop and Go nach einem Unfall. Blitzer. Auf der A2 Richtung Berlin hinter Alleringer'sleben und in Höhe Raststätte-Buckautal. A14 Richtung Schwerin zwischen Allertrother und Lübbyhün und zwischen Wandsleben und Magdeburg-Stadtfeld. Auf der B4 zwischen Torfhaus und Bad Harzburg. B87 in Plotha beidseitig. Merseburg, Weißenfelser Straße und Halle, Böllberger Weg. Wenn ihr noch was habt, gerne anrufen 0800 1630 630 oder schickt eine WhatsApp, die Nummer bei uns im Netz und in der App.
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0: In dieser Stunde schicken wir euch noch vom offiziellen Vorverkauf zum Bryan Adams Konzert nach Magdeburg. Und in Magdeburg haben wir es jetzt gerade 10 Grad im August. Im nächsten Jahr wird es auf jeden Fall ein bisschen wärmer sein. Und 11 bis 14 Grad, die bekommen wir heute. Wir bekommen auch Wolken und auch Regen. Höchstwerte 11 bis 14 heute Morgen am Sonnabend. Auch wieder Regen 14 bis 18 Grad. Und am Sonntag 12 bis 15 Grad.
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0: Da ist der Freitag. Schönen guten Morgen wünschen wir euch.
14: Und beste Laune dazu bekommen wir mit einem Hammer 90er von Kult-DJ Gigi D'Agostino und dem Mann, der mit seinen knappen 2 Meter vermutlich einer der größten Hobby-Imker ist, die es gibt. Hosier ist am Start mit Too Sweet.
0: Und 100 Euro haben wir auch noch für euch. Und zwar sofort, wenn ihr den Kohle-Superhit erkennt, in dieser Stunde von DJ Goja. Ganz aktueller Song mit Jason Derulo, Melody zusammen. Hört ihr den? Ganz einfach anrufen, voll ausgespielt, dann gibt's 100 Euro.

0: in seiner rumänischen Heimat von DJ Goja, da zahlt man mit Loi. Jetzt bringt er euch aber 100 Euro.
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0: Es ist 10 nach 7 und wer da an diesem Freitag sofort zum Telefon gegriffen ist, jetzt bei uns in der Leitung. Wir sind die Burkefuchs. Hallo, schönen guten Morgen.
2: Guten Morgen.
0: Mit wem dürfen wir sprechen? Wer ist dran?
2: Hier ist die Janine aus Bäumerstedt.
0: Ja, wunderbar. Hast du ein Wochenende schon geplant, Janine?
2: Ja, so ein bisschen.
3: Magst du uns noch kurz erzählen, was du machst, oder ist das geheim?
2: Nein, ich habe mich mit einer Freundin verabredet morgen Abend.
3: Ey, perfekt, super.
2: Ja, und da freue ich mich schon.
3: Mädelsabend, das finde ich spitze.
0: Und da wird jetzt noch exklusiver, indem du nämlich von uns 100 Euro, weil du ihn erkannt hast, den Kohle Superhit, 100 Euro bekommst. Herzlichen Glückwunsch.
2: Ja, super, danke.
0: Dann genießt den Mädelsabend, genießt das Wochenende und ihr genießt den nächsten Kohle Superhit, den gibt's ja stündlich bei uns in Radio SAW. Muckefunk natürlich auch zwischen 8 und 9.
3: Und jetzt geht's rein in den Tag mit Katy Perry. Schönen guten Morgen.
0: Morgen.

0: im Badezimmer rein in den Freitag. Schönen guten Morgen um 14.07 Uhr und Muckefuchs. Und auf die Straßenbahn zum Besser WLAN, Nadine.
1: Auf der A39 Richtung Salzgitter zwischen dem Kreuz Braunschweig Süd und Braunschweig Gröningen Nord geht es nach einem Unfall nur stockend voran. Und Katrin hat uns gerade per WhatsApp geschickt, dass die Baustellenampel auf der B81 Nähe Pfeifenkrug nicht funktioniert und die Fahrbahn ist da nur einspurig offen in Richtung Blankenburg. Also bitte seid da äußerst vorsichtig, nicht, dass da heute Morgen noch irgendwas passiert.
0: Ein bisschen Sonne hatten wir euch versprochen für diesen Freitag. Die seht ihr jetzt gerade aufgehen bei uns im Norden des SRW-Landes. In Borsdorf bei Leipzig haben wir 8 Grad. Ansonsten heute Höchstwerte bei 11 bis 14 Grad mit Wolken und Regen.
1: Wunderschönen guten Morgen, wünsche ich euch. Hier ist Radio SRW Muckefuck. Startet gut gelaunt mit Ed Sheeran und Justin Bieber.

0: Der Freitag, der ist ja dafür da, mit uns in Richtung Wochenende zu starten. Schönen guten Morgen wünschen euch die Radio SRW Muckefuchs um 17 nach 7. Aber was habt ihr denn eigentlich alles so geplant? Was steht an bei euch?
1: Das Wochenende habe ich mir extra freigenommen, um mal nichts zu tun.
2: Am Wochenende haben wir geplant, Oslo zu besuchen. Wir gucken uns da die Stadt mal an, gehen noch ins Theater.
3: Ich verbringe meine Zeit mit meinem Sohn. Fahrradfahren, bisschen so spielen, bisschen toben, auf den Spielplatz gehen.
4: Die Mückenwiesen hier in Magdeburg, da freue ich mich auch schon drauf.
5: Ich gehe mit meinem Hund spazieren, kochen, putzen, backen.
6: Wochenende bin ich beim Konzert bei Samu Haber in Stuttgart. Da freue ich mich schon total drauf.
0: Wow, hier kommt ja viel rum bei uns im SRW-Land. Da ist natürlich auch wichtig, die Wetterfrage zu klären. Wetterexperte Frank Abel von Radio SRW. Jetzt dann am Wochenende?
7: Ja, besser als heute, kann man sagen. Also Wochenende hat wieder ein bisschen Sonne für uns, fängt noch durchwachsen an Saal und Unstrut. Danach Sonne, Wolken, einzelne Schauer, der böige Wind bleibt erhalten und morgen kriegen wir dann sogar 14 bis 18 Grad und am Sonntag 15.
0: Jetzt kennt ihr das Wetter und was ihr sonst noch alles machen könnt, das seht ihr bei uns im Netz unter radio-srw.de.
8: Und wenn ihr jetzt vor allem in der Börde gerade auf dem Weg zur Arbeit seid, seht ihr eigentlich auch diesen wunderschönen Sonnenaufgangshimmel, der so in allen Rot-, Pink- und Lila-Variationen gerade leuchtet? Wir auch. Hier ist Radio SRW. Schönen guten Morgen zusammen.
0: Morgen.

0: Gedanken schon mal in Richtung der Krankenhäuser. Euch als Busfahrerin oder Busfahrer, das auch am Wochenende durchzieht. Mit uns Radio SAW Muckefuchs. Schönen guten Morgen am Freitag um 7:45.
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7: 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Fast der gesamte Küchenbedarf Deutschlands wächst hier im Salzlandkreis.
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0: Schönen Start in den Freitag mit Schmolch um 7:30 Uhr, 7:30 Uhr an diesem 9. Oktober mit den Radio SAW Nachrichten und Rebecca Göring.
12: Guten Morgen. Halle gedenkt heute der Opfer des Anschlags auf die Synagoge vor 7 Jahren. Um 12.03 Uhr, zum Zeitpunkt der ersten tödlichen Schüsse, stehen die Straßenbahnen still, die Glocken läuten, die Stadt hält eine Schweigeminute ab. Am Abend ist zudem eine öffentliche Gedenkveranstaltung auf dem Marktplatz geplant. Am 9. Oktober 2019 hatte ein schwer bewaffneter Rechtsextremist versucht, in die Synagoge einzudringen. Als das scheiterte, erschoss er eine Passantin und einen Gast in einem Dönerimbiss. Und jetzt mehr Nachrichten aus dem SAW-Land von unseren Reportern.
13: Cannabisblüten, soweit das Auge reicht, und das ganz legal. In Leuna auf dem Gelände des Chemieparks baut das Unternehmen Aurora medizinisches Cannabis an. Die Geschäfte laufen so gut, dass jetzt eine neue, noch größere Produktionshalle eingeweiht wurde. Damit könnte sich der Ertrag verdoppeln. Aurora liefert medizinische Cannabisprodukte zur Behandlung von Patienten. Sie bekommen es nur auf Rezept, etwa nach einer Krebsbehandlung oder bei chronischen Schmerzen. Aus Leuna, Thorsten Rössler, Radio SAW.
14: Wie soll das Stadtwaldzentrum in der Lutherstadt Wittenberg künftig aussehen? Das will die Stadt von den Bürgerinnen und Bürgern wissen. Die Anlage ist inzwischen in die Jahre gekommen und braucht eine Modernisierung. Die Stadtverwaltung und der Förderverein des Tierparks zeigen morgen drei mögliche Entwicklungsszenarien. Die Wittenberger können Fragen stellen, abstimmen und eigene Vorschläge einbringen. Das Stadtgespräch beginnt morgen um 14 Uhr im Stadtwaldzentrum. Aus der Lutherstadt Wittenberg, Lena Vieregge, Radio SAW.
15: Heute Abend dürfte es auf dem Holzmarkt in Halberstadt ziemlich hoch hergehen. Denn der VfB Germania hat dieses Jahr gleich 4 Landesmeistertitel mit verschiedenen Mannschaften nach Hause geholt. Vereinsrekord und Premiere in Sachsen-Anhalt. Ab 17.30 Uhr werden die erfolgreichen Fußballer auf dem Rathausbalkon gefeiert. Auch 10 Einzelsportler aus anderen Abteilungen bekommen eine Auszeichnung. Der Mannschaftsbus kommt kurz vor 17:30 an. Dann wird gefeiert. Aus Halberstadt, Laura Födisch, Radio SAW.
16: Die nächsten Nachrichten um 8.
0: Jetzt ist es 7:30. Schönen guten Morgen mit dem Blick auf die Straße im SAW-Land, Nadine.
17: A39 Richtung Salzgitter zwischen dem Kreuz Braunschweig Süd und Braunschweig Gröningen Nord Stop and Go nach einem Unfall. Und die B245 ist in beiden Richtungen in Höhe Abzweig Ausleben nach einem Unfall gesperrt. Bitte umfahrt den Bereich über Ottleben. Flitzerblitzer stehen auf der A2 Richtung Berlin hinter Allerengersleben und in Höhe Raststätte-Buckautal. A14 Richtung Schwerin zwischen Alletroter und Lübbyen und zwischen Wandsleben und Magdeburg-Stadtfeld. Es blitzt auf der B4 zwischen Torfhaus und Bad Harzburg. B87 in Plotter in beiden Richtungen. B189 Höhe Borstel Richtung Osterburg. In Haldensleben wurde auf der Neuenhofer Straße aufgebaut, in Merseburg auf der Weißenfelser Straße und in Halle Böllberger Weg und Niedlebener Straße. Wenn ihr noch was habt, dann gerne anrufen 0800 1630 630 oder schickt eine WhatsApp, die Nummer bei uns im Netz und in der App.
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0: Noch einstellige Temperaturen bei uns im SAW-Land. Jetzt gerade in Winterfeld in der Altmark mit 9 Grad. 11 bis 14 werden es heute. So ein bisschen Sonne bekommen wir am Anfang. Der Platz war immer wolkiger und regnerischer. Den Schirm, der müsste gut festhalten, denn nachmittags kann es auch windig mit Böen bei 40 bis 60 km/h werden. Und morgen am Sonnabend Anfang so ein bisschen Regen, später auch ein bisschen Sonne bei 14 bis 18 Grad.
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0: Schönen guten Morgen und wir sorgen dafür, dass ihr ganz vorne seid im Golden Circle bei Bryan Adams in Magdeburg auf dem Domplatz im nächsten Jahr. Die Tickets, die bekommt ihr noch vor dem offiziellen Vorverkaufsstart, gleich bei uns in 20 Minuten.
17: Und mit der besten Musik für den perfekten Freitag sind wir bei euch und haben in dieser halben Stunde einen großartigen 2000er von Mika, der schon mit 7 Jahren sein erstes Klavierstück geschrieben hat und es selbst als furchtbar bezeichnet. Seinen Song Relax, Take It Easy bekommt von uns das Prädikat und das ist nicht zu toppen, kannst du nicht meckern. Und dafür für euch in der besten Mischung und der meisten Abwechslung zusätzlich noch Pink. Hier ist sie mit Irrelevant. Startet gut in den Tag mit uns, Muckefuchs.
0: Guten Morgen.

0: Radio SRW Muckefuchs nehmen wir euch mit in den Freitag. Schönen guten Morgen, wünschen euch natürlich ein tolles Wochenende um 7.40 Uhr, 20 vor 8. Vielleicht viel Spaß beim Kürbisfest im Tierpark in Dessau. Kürbis gab es im Übrigen gestern bei uns Tapas aus dem Backofen mit Kichererbsen. Und selbst pflücken könnt ihr ja auch die Kürbisse direkt an der B100 bei uns im SRW-Land. Da gibt es auch eine spektakuläre 3D-Musik- und Lichtshow morgen ab 20 Uhr in Sangerhausen. Da wird nämlich das alte Rathaus angestrahlt und beschallt. Ich weiß gar nicht, ob man dazu auch eine 3D-Brille braucht, aber guckt einfach mal vorbei. Und wenn ihr sonst noch irgendwas braucht fürs Wochenende, keine Sorge. Genügend Tipps sind bei uns im Netz unter radio-srw.de.
1: Kommt gut in den Morgen jetzt mit Alex Warren und Fever Dream. Hier sind für euch die Mucke.

0: Schönen guten Morgen bei euch im Büro mit uns Mucke Fuchs am Freitag um 7.44 Uhr. Um 16 vor 8 auch der Blick auf die Straßenmutz im besser WLAN, Nadine.
1: Die neuesten Meldungen kommen von der A39 Richtung Braunschweig. Zwischen Braunschweig-Röningen Süd und dem Dreieck Südwest Stop and Go wegen Bauarbeiten. Hier dauert es 10 Minuten länger und außerdem ist die B245 in beiden Richtungen gesperrt. Höherabzweig Ausleben, hier hat es einen Unfall gegeben. Bitte umfahrt das über Ottleben.
0: 5 Minuten noch, dann schicken wir euch zu Bryan Adams im Sommer in Magdeburg am 13. August. Vorher kommen wir noch auf das Wetter in Hundesburg bei Haldensleben. Da haben wir jetzt gerade 9 Grad. Ein bisschen Sonne bekommen wir heute noch. Dann wird es aber wolkiger und regnerischer. Heute Temperaturen bei 11 bis 14 Grad und das Wetter morgen sieht ähnlich aus. Temperaturen bei 14 bis 18 Grad.
1: Wunderschönen guten Morgen zusammen. Hier ist Radio SAW.

0: müssen wir gar nicht mal sagen, dass es Bryan Adams ist, oder? Und Bryan Adams, der hat Bock auf das SRW-Land im letzten Jahr in Halle, morgen in Leipzig, präsentiert von uns von Radio SRW. 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
1: Und ihr müsst einfach nur mit uns ein kleines Spielchen spielen. Und das nennt sich zwei Fakten, eine Lüge. 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A. Die Queen hat sich von ihm fotografieren lassen. Gott hab sie selig, Queen Elizabeth. B. Er hat seine Managerin geheiratet. Oder C. Für seinen ersten Plattenvertrag hat er die höchste Kohle der damaligen Zeit bekommen. Was davon war die Lüge? Ah, bäh, oder bäh.
0: Ja, also Kohle müsst ihr nicht bezahlen, und zwar Tickets für den Goldenen Circle, indem ihr uns jetzt ganz einfach anruft und diese Frage beantwortet.
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0: Die Radio SAW Muckefuchs klatscht mit euch und euren Kollegen ab und freuen uns, dass heute Freitag ist. 3:08.
1: Schönen guten Morgen.
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1: Ich bin Rebecca Göring. Guten Morgen. Mit einer Reform will die Bundesregierung den Führerschein günstiger machen. Doch wie viel können Fahrschüler künftig tatsächlich sparen? Bundesverkehrsminister Steffen Bilger hat jetzt erstmals konkrete Zahlen genannt. Es sollen mehrere hundert Euro, im besten Fall sogar bis zu 1.000 Euro sein. Diana Kramer berichtet.
16: Im bundesweiten Schnitt kostet der Führerschein aktuell rund 3.400 Euro, teilweise aber auch deutlich mehr. Hier soll die Reform gegensteuern. Mit mehr digitalem Unterricht und weniger Sonderfahrten über Land und nachts zum Beispiel und weniger Papierkram. Regional wird es bei den Kosten aber weiter Unterschiede geben, sagt Verkehrsminister Bilger. Und es wird auch immer Fahrschüler geben, die mehr Fahrstunden brauchen als andere. Stand jetzt sollen die neuen Regeln im neuen Jahr in Kraft treten. Bundestag und Bundesrat müssen noch zustimmen.
1: Halle erinnert heute an die Opfer des Anschlags auf die Synagoge vom 9. Oktober 2019. Um 12.03 Uhr, als vor 7 Jahren die ersten tödlichen Schüsse fielen, kommen die Straßenbahnen zum Stehen. Gleichzeitig läuten die Glocken und die Stadt hält eine Schweigeminute ab. Für den Abend ist eine öffentliche Gedenkveranstaltung auf dem Marktplatz vorgesehen. Damals hatte ein schwer bewaffneter Rechtsextremist versucht, in die Synagoge einzudringen. Als er an der massiven Holztür scheiterte, tötete er eine Passantin und einen Gast in einem Dönerimbiss. Die Feuerwehr in Stendal musste heute Nacht zu einem Großbrand ausrücken. Die Partylocation Tanzcafé im Stadtteil Stadtsee stand komplett in Flammen. Ein Übergreifen auf angrenzende Büro- und Geschäftsräume konnte aber verhindert werden, sagte uns Stadtwehrleiter Martin Jürger. Mittlerweile sind auch die Restlöscharbeiten beendet. Das Tanzcafé war erst vor 3 Wochen wieder eröffnet worden. Die Disco war bereits zuvor im Sommer 2024 an ihrem alten Standort abgebrannt. Wer im Krankenhaus behandelt werden muss, könnte in Sachsen-Anhalt künftig weitere Wege vor sich haben. Zum 1. Januar 2027 soll die Klinikreform greifen. Das hat Gesundheitsministerin Petra Grimm-Benne angekündigt. Krankenhäuser sollen sich künftig stärker spezialisieren. So könnten einige Kliniken etwa Operationen am Knie anbieten, andere dagegen Eingriffe an der Hüfte. Entscheidend sind einheitliche Vorgaben für Personal und Ausstattung. Ziel sei es, die Behandlungsqualität zu verbessern. Die Reform könnte für Patienten allerdings längere Wege bedeuten. Das Land will deshalb prüfen, ob in einzelnen Regionen Versorgungslücken entstehen. Die nächsten Nachrichten um 8.30 Uhr.
0: Gleich haben wir es 3 nach 8. Euch einen schönen guten Morgen mit dem Radio SAW Verkehrsservice, dem schnellsten SAW an Nadine.
11: A36 Richtung Braunschweig. Zwischen Wolfenbüttel Nord und dem Kreuz Braunschweig Süd wird gebaut. Hier dauert es im Moment 10 Minuten länger. Das gleiche auf der A39 Richtung Braunschweig zwischen Grüningen Süd und dem Dreieck Südwest. Und die B245 ist in beiden Richtungen Höhe Abzweig Ausleben nach einem Unfall gesperrt. Ihr könnt das Ganze über Ottleben umfahren. Flitzerblitzer. Auf der A2 Richtung Berlin hinter Allerengersleben und in Höhe Raststätte-Buckautal. A14 Richtung Schwerin zwischen Halle-Trotha und Lübbyen und zwischen Mansleben und Magdeburg-Stadtfeld. B4 zwischen Torfhaus und Bad Harzburg. B87 in Plotha beidseitig. B189 Höhe Borstel Richtung Osterburg. In Magdeburg stehen sie auf dem Ring Richtung Halberstadt hinter der Abfahrt Reform. In Haldensleben in der Neuenhofer Straße, Merseburg-Weißenfelser Straße und Halle, Böllberger Weg und Niedlebener Straße. Wenn ihr dazu noch was habt, gerne kurz durchklingeln 0800 1630 630 oder eine WhatsApp schicken, die Nummer bei uns im Netz und in der App.
0: In Aachen, da wo wir in diesem Jahr schon zusammen gefeiert haben, und zwar euer Stadtfest, da haben wir jetzt gerade 8 Grad gemessen, 11 bis 14 Grad, die haben wir heute an diesem Freitag. Ein bisschen Sonne, dann wird es aber immer wolkiger und regnerischer, auch windig mit 40 bis 60 km/h. Und morgen am Sonnabend, anfangs noch ein bisschen Regen, später aber trocken, mit etwas Sonne, 14 bis 18 Grad.
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0: Schönen Freitag wünschen wir euch.
11: Und das gleich mit den Imagine Dragons in dieser halben Stunde noch. Da ist jetzt rausgekommen, dass Sänger Dan nach 4 Jahren Beziehung wieder Single ist. Es gibt Menschen, die sagen, endlich. Den 2010er von den Jungs, Whatever It Takes, bekommt ihr doch in dieser halben Stunde. Dazu den coolen 2000er von den Dandy Warhols, Bohemian Like You und Lieblingsmusik von Cyril.
0: Außerdem gibt es natürlich noch den Kohle Superhit in dieser Stunde. Achtet auf Kygo. Achtet auf Khalid und Griffin, denn dann sind alle, die diesen Kohle-Superhit für euch singen, Save My Love, ein aktueller, wenn der ausgespielt läuft, und zwar voll, holt ihr euch die 100 Euro.

0: bleiben weiterhin so fröhlich. Schließlich ist Freitag. Schönen guten Morgen mit uns Muckefuchs um 10 nach 8.
1: 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Brian.
2: Und wahrscheinlich trinkt Brian Adams gerade einfach zum Frühstück eine heiße Zitrone mit Salbei oder mit Honig, damit seine Stimmbänder gut gepflegt sind und er euch morgen in Leipzig in der Quarterback Immobilienarena begeistern kann. Open Air präsentieren wir ihn euch auch noch, und zwar im nächsten Sommer auf dem Magdeburger Domplatz und noch vor dem offiziellen Vorverkaufsstart heute um 10. Gibt's von uns die Golden Circle Tickets. Ihr seid also ganz nah an der Bühne dran, und in der Leitung ist Claudia aus Bleicherode im Harz. Du bist schon seit einer ganzen Weile Brian Adams Fan, hast du uns gerade hinter den Kulissen erzählt. Wie kam es dazu?
3: Meine Klassenkameradin hat mir damals Please Forgive Me vorgestellt und dann war es um mich geschehen.
0: Und den präsentieren wir euch am 13. August in Magdeburg auf dem Domplatz. Und du hast ja diese Behauptung gehört, zwei Fakten, eine Lüge. Wir können sie dir ja gerne nochmal ganz kurz sagen.
2: Fakt Nummer A. Ja. Die Queen hat sich von ihm fotografieren lassen. Fakt Nummer B, seine Managerin hat ihn geheiratet. Fakt Nummer C, für seinen ersten Plattenvertrag hat er die höchste Kohle der damaligen Zeit bekommen. Was davon ist die Lüge?
3: C.
2: Das ist richtig, Claudia, denn für seinen ersten Plattenvertrag hat er gerade mal einen Dollar bekommen.
3: Ja, genau. Super.
0: Und ganz kurz noch zu Queen. Nicht nur die hat er ja fotografiert, sondern unter anderem auch Tom Kaulitz von Tokyo Hotel. Den präsentieren wir euch am 15. August auf dem Domplatz. Und zwei Tage vorher siehst du im Golden Circle Bereich ganz, ganz vorne Brian Adams. Herzlichen Glückwunsch.
3: Super, danke schön. Danke, super.
0: Glücksgefühle zum Start ins Wochenende. Der Ticketvorverkauf für sein Open-Air-Konzert in Magdeburg startet offiziell um 10. So ein bisschen Vorfreude, aber jetzt schon bei uns in Radio SAW Muckefuck mit seinem Song aus dem Jahre 1997. Brian Adams, Back to You.

0: Morgen Leipzig, nächstes Jahr Magdeburg. Brian Adams, schönen guten Morgen um 8:45. Mit dem Blick auf die Straßenmesser WLAN, Nadine.
1: Da bitte vorsichtig sein auf der Landstraße zwischen Heimburg und Kloster Michaelstein. Da läuft ein Pferd auf und neben der Fahrbahn.
0: 9 Grad, die haben wir jetzt gerade in Zinau bei Gardelegen in der Altmark. Heute bekommen so 11 bis 14 Grad. Wir bekommen Wolken und auch Regen. Teilweise auch recht stürmischem Wind. Morgen sieht das Wetter ähnlich aus. Dann haben wir auch so Temperaturen zwischen 14 und 18 Grad. Aber auch wieder ein bisschen Sonne. Und der Sonntag sieht auch ähnlich aus. Denn Temperaturen bei 15 Grad.

0: Der Freitag mit euren Muckefuchs um 18 nach 8.
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0: Wir kennen auch solche Sprichwörter, wer die sprichwörtlichen Segel streicht, der beendet eine Aufgabe. Heute zum Freitag kann man sich von den Kollegen ja schon mal mit dem wunderschönen Satz verabschieden. Ich streich dann mal die Segel. Woher kommt denn das eigentlich? Also die Frage leiten wir mal weiter an Frank Wiedemann. Musstest du bei der Antwort auch die Segel streichen?
2: Der Begriff die Segel streichen steht eigentlich für die Kapitulation eines Segelschiffes, als auf den Weltmeeren noch mit Segelschiffen um Ruhm, Ehre und jede Menge Gold gekämpft wurde, kam es schon mal vor, dass der Kapitän eines kleineren Segelschiffes vor einem größeren Gegner kapitulierte. Er gab also auf und zeigte das, indem er die Segel einholen ließ. Die Segel wurden zusammengerollt und glatt gestrichen. Damit war das Schiff manövrierunfähig und fertig war die Kapitulation.
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0: Morgen am Sonnabend könnt ihr euch hoffentlich um diese Uhrzeit nochmal umdrehen. Schönen guten Morgen mit uns, Muckefuchs am Freitag um 8.27 Uhr.
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0: Guten Start in diesen 9. Oktober, den Freitag um 8.30 Uhr, halb 9 mit den Radio SAB Nachrichten und Rebecca Göring.
13: Guten Morgen. Bis zu 1.000 Euro. So viel könnten Fahrschüler künftig beim Führerschein sparen. Zumindest stellt Bundesverkehrsminister Steffen Bilger das in Aussicht. Möglich machen soll das mehr digitaler Theorieunterricht und weniger Bürokratie. Aktuell kostet der Führerschein im Schnitt rund 3.400 Euro. Anfang 2027 könnten die neuen Regeln in Kraft treten. Die Reform muss allerdings noch durch den Bundestag und den Bundesrat. Und jetzt mehr Nachrichten aus dem SAW-Land von unseren Reportern.
14: Cannabisblüten, soweit das Auge reicht. Und das ganz legal. In Leuna, auf dem Gelände des Chemieparks, baut das Unternehmen Aurora medizinisches Cannabis an. Die Geschäfte laufen so gut, dass jetzt eine neue, noch größere Produktionshalle eingeweiht wurde. Damit könnte sich der Ertrag verdoppeln. Aurora liefert medizinische Cannabisprodukte zur Behandlung von Patienten. Sie bekommen es nur auf Rezept, etwa nach einer Krebsbehandlung oder bei chronischen Schmerzen. Aus Leuna, Thorsten Rössler, Radio SAW.
15: Wie soll das Stadtwaldzentrum in der Lutherstadt Wittenberg künftig aussehen? Das will die Stadt von den Bürgerinnen und Bürgern wissen. Die Anlage ist inzwischen in die Jahre gekommen und braucht eine Modernisierung. Die Stadtverwaltung und der Förderverein des Tierparks zeigen morgen drei mögliche Entwicklungsszenarien. Die Wittenberger können Fragen stellen, abstimmen und eigene Vorschläge einbringen. Das Stadtgespräch beginnt morgen um 14 Uhr im Stadtwaldzentrum. Aus der Lutherstadt Wittenberg, Lena Vieregge, Radio SAW.
16: Heute Abend dürfte es auf dem Holzmarkt in Halberstadt ziemlich hoch hergehen. Denn der VfB Germania hat dieses Jahr gleich 4 Landesmeistertitel mit verschiedenen Mannschaften nach Hause geholt. Vereinsrekord und Premiere in Sachsen-Anhalt. Ab 17.30 Uhr werden die erfolgreichen Fußballer auf dem Rathausbalkon gefeiert. Auch 10 Einzelsportler aus anderen Abteilungen bekommen eine Auszeichnung. Der Mannschaftsbus kommt kurz vor 17:30 an. Dann wird gefeiert. Aus Halberstadt, Laura Födisch, Radio SAW.
17: Die nächsten Nachrichten um 9.
0: Guten Start in diesen Tag um 8:40 mit dem Blick auf die Straßen für euch, Nadine.
18: Auf der Landstraße zwischen Heimburg und dem Kloster Michaelstein ist immer noch ein Pferd auf und neben der Fahrbahn unterwegs. Seid bitte vorsichtig. A36 Richtung Braunschweig zwischen Wolfenbüttel Nord und dem Kreuz Braunschweig Süd. Stop and Go wegen Bauarbeiten macht 10 Minuten mehr. Und die B245 ist in Richtung Haldensleben zwischen Hamersleben und dem Abzweig Ausleben wegen Bergungsarbeiten gesperrt. Ihr könnt das über Ottleben umfahren. Flitzerblitzer. A2 Richtung Berlin, hinter Allerengersleben und in Höhe Raststätte-Buckautal. A14 Richtung Schwerin, zwischen Halle Trotha und Lübejün und zwischen Wandsleben und Magdeburg-Stadtfeld. B4 zwischen Torfhaus und Bad Harzburg. B87 in Plotha beidseitig. B189 Höhe Borstel Richtung Osterburg. In Magdeburg auf dem Ring Richtung Halberstadt, hinter der Abfahrt Reform. In Haldensleben auf der Neuenhofer Straße, in Merseburg Weißenfelser Straße und Halle Böllberger Weg und Niedlebener Straße. Wenn ihr auch noch was habt, gerne anrufen 0800 1630 0630 oder schickt uns eine WhatsApp, die Nummer im Netz und in der App.
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0: In der Altmark in Insel bei Stendal haben wir 9 Grad, 11 bis 14 Grad haben wir heute. Ab und zu brauchen wir ein bisschen Sonne, aber dann wird es immer wolkiger im Laufe des Tages und auch regnerischer sein. Ab und zu gibt es auch einen starken Wind, 40 bis 60 km/h. Und morgen am Sonnabend anfangs noch etwas Regen, später dann aber trocken, auch mit Sonne bei 14 bis 18 Grad.
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0: Und es ist wieder ein kleiner Schritt in Richtung Wochenende. Einen schönen Freitag wünschen wir euch.
18: Mit der Musik, zu der ihr euch perfekt auf die 101 Deepish Mode Night im Kapitol in Halle einstellen könnt. Und dazu alles und noch viel mehr aus eurer Region in den Veranstaltungstipps auf radio-saw.de. Ihr bekommt Deepish Mode aus den 80ern mit I Just Can't Get Enough noch in dieser halben Stunde.
0: Und natürlich noch in dieser halben Stunde der Kohle-Superhit, der euch spontan 100 Euro bringt von Kaigo. Bitte achtet auf diese Nummer. Hört ihr diesen aktuellen Song voll ausgespielt? Dann ruft ihr ganz einfach an und sichert euch sofort 100 Euro.

0: Kaigo, der legt heute Abend in Kalifornien auf und wir legen für seinen Kohle-Superhit jetzt um 8.40 Uhr 20 von 9 100 Euro auf euer Konto und zwar auf wessen. Schönen guten Morgen, sind hier im Muckefuchs.
1: Schönen guten Morgen, hier ist Elias.
0: Ja, Elias aus?
1: Aus Stenheim.
0: Und jetzt gleich aus dem Häuschen, denn du bekommst 100 Euro. Herzlichen Glückwunsch.
1: Jawohl, super.
0: Das Hören von eurem Lieblingssender, das lohnt sich. 100 Euro für die Kohle super. Jetzt die stündlichen Muckefuck gibt natürlich dann dementsprechend auch zwischen 9 und 10.
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3: Ja, Oberamtsrat Alfred Klausen?
4: Morgens, Alfred. Na, wie ist?
3: Sag mal, hast du das mit Herzogin Meghan nicht mitbekommen?
4: Nee.
3: Die hat sich für ein Foto beim Kochen ablichten lassen.
4: Und?
3: Unter dem Topf war keine Flamme.
4: Sie hat ohne Feuer gekocht.
3: Nein, Harvey. Sie hat ohne Feuer so getan, als würde sie kochen.
4: Ach so.
3: Und genau das ist die Zukunft.
4: Vom Kochen?
3: Nein, von der Verwaltung.
4: Alfred?
3: Wir müssen gar nicht mehr arbeiten. Wir müssen nur so aussehen.
4: Das machen wir doch seit Jahren.
3: Ja, stimmt auch wieder.
4: Und was ist jetzt deine Kampagne?
3: Nettler steht Feldpakt an.
4: Und was machen wir da?
3: Fotos.
4: Fotos.
3: Ich lass mich mit einem Aktenordner fotografieren.
4: Ist da was drin?
3: Natürlich nicht, viel zu schwer.
4: Und ich?
3: Du sitzt am Computer.
4: Und der ist an.
3: Harvey, darum geht es doch gar nicht.
4: Ach so.
3: Dann fotografieren wir Herbert mit einem Besen.
4: Beim Fegen?
3: Nein, beim Besen halten.
4: Alfred, dann ist das doch alles nur Show.
3: Harvey, jetzt hast du Social Media verstanden.
4: Dann können wir doch auch ein Foto von uns in der Kantine machen.
3: Sehr gut.
4: Mit zwei Tassen auf dem Tisch.
3: Aber ohne Käffchen drin.
4: Alfred?
3: Was denn?
4: Bei manchen Dingen, da hört der Spaß echt auf.
3: Käffchen.
4: Bingo.
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0: Guten Morgen um 8:45 mit uns Radio SAW Muckefuchs. Die Viertelstunde für euch auf die Straßen gucken, damit ihr gut ankommt, Nadine.
1: Und gute Nachrichten haben, die B245 ist wieder frei in beiden Richtungen zwischen Hammersleben und dem Abzweig Ausleben.
0: Im Biendorf bei Köthen haben wir 9 Grad, hier und da noch ein bisschen Sonne bei uns im SAW-Land. Dann kommen immer mehr Wolken und auch Regen bei uns im SAW-Land heute. Windige 40 bis 60 km/h bekommen wir auch einen Sturm und wir bekommen 11 bis 14 Grad heute.
1: Kollege Christoph Schödel hat sich hier gerade eben einen Kaffee frisch aufgebrüht. Das riecht hier bis ins Studio und wenn es bei euch im Büro auch so toll duftet, haben wir dazu die Superhits für das SAW-Land für euch. Was Frisches von Take That und Michael Patrick Kelly gleich nach Purple Disco Machine.

0: Das ist ein frischer Superhit fürs SAW-Land.
1: Take That und Michael Patrick Kelly. Feel My Love.

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0: gar nicht mal lang hin bis 9. Schönen guten Morgen um 8.57 Uhr, 3 von 9 in Richtung Freitag mit uns Radio SHB Muckefuchs.
1: Morgen.
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13: Ich bin Rebecca Göring. Guten Morgen.
14: Bis zu 1.000 Euro weniger für den Führerschein zahlen. Das stellt Bundesverkehrsminister Steffen Bilger in Aussicht. Mit einer Reform will die Bundesregierung die Kosten für die Fahrschule senken. Diana Kramer berichtet.
15: Im bundesweiten Schnitt kostet der Führerschein aktuell rund 3.400 Euro, teilweise aber auch deutlich mehr. Hier soll die Reform gegensteuern. Mit mehr digitalem Unterricht und weniger Sonderfahrten über Land und nachts zum Beispiel und weniger Papierkram. Regional wird es bei den Kosten aber weiter Unterschiede geben, sagt Verkehrsminister Bilger. Und es wird auch immer Fahrschüler geben, die mehr Fahrstunden brauchen als andere. Stand jetzt sollen die neuen Regeln im neuen Jahr in Kraft treten. Bundestag und Bundesrat müssen noch zustimmen.
14: Wer heute Abend mit der Bahn unterwegs ist, sollte ein bisschen mehr Zeit einplanen. Im Leipziger Knoten wird gebaut, deshalb fallen unter anderem Züge in Richtung Halle aus. Dafür fahren Busse. Betroffen sind ab 17 Uhr die S3 und ab 21 Uhr auch die S5. Auch Richtung Weißenfels-Delitzsch und Eilenburg gibt's Änderungen und Ersatzverkehr. Das Ganze läuft bis morgen früh um 6. Alle Infos gibt es auf radiosaw.de. Die Polizei in Sachsen-Anhalt braucht Nachwuchs und der steht schon in den Startlöchern. In Aschersleben legen heute rund 480 Dienstanfängerinnen und Dienstanfänger der Landespolizei ihren Eid ab. Der enthält das Bekenntnis zum Schutz und zur Verteidigung von Grundgesetz und Landesverfassung. In den Polizeidienst haben sie es dann aber noch nicht ganz geschafft. Erst stehen noch Prüfungen an. Und unsere Landespolizei kann nicht nur ausbilden und ermitteln, sondern auch TikTok. Der Kanal der Landespolizei hat einen bundesweiten Social-Media-Preis gewonnen. Laura Fürdisch dazu.
16: Die Jury überzeugte vor allem die kreative Art, Polizeithemen zu präsentieren. Rund 150 Millionen Mal wurden die Videos im vergangenen Jahr angesehen. Mehr als 10 Millionen Likes hat der Kanal inzwischen. Das meistgesehene Polizeivideo des Jahres kommt ebenfalls aus Sachsen-Anhalt. Dabei geht es um Simson-Tuning. Fast 5,5 Millionen Menschen haben es angeschaut. Hinter dem Kanal steckt die Polizeiinspektion Halle. Ausgezeichnet wurde das Team jetzt bei einem Polizeitreffen in Hannover.
14: Die nächsten Nachrichten um 10.
17: Einen guten Start wünschen wir euch um 8:40 mit dem Blick auf die Straßen im Westerwienland.
18: Alles soweit in Ordnung. Wir haben nur Flitzerblitzer. Und die stehen heute Morgen auf der A2 in Richtung Berlin. Ich kann hier den Computer nicht mehr bewegen. Ich finde meine Maus nicht da. Also A2 Richtung Berlin. Hinter Aller Ingersleben und in Höhe Raststätte Buckautal. Freitag. A14 Richtung Schwerin zwischen Alletroda und Lübbejün und zwischen Mansleben und Magdeburg-Stadtfeld. Es blitzt auf der B4 zwischen Torfoss und Bad Harzburg. Auf der B87 in Plotha in beiden Richtungen. Auf der 189 Höhe Borstel Richtung Osterburg. In Magdeburg wurde Richtung Halberstadt hintere Form aufgebaut. In Haldensleben auf der Neuenhofer Straße. Merseburg-Weißenfelser Straße. In Halle stehen sie im Böllberger Weg und auf der Niedlebener Straße. Und Volker hat auch noch einen gesehen. Wo denn?
19: Und zwar von Renneritz nach Klebitsch, also in Fahrtrichtung Klebitsch auf einer Landstraße.
18: Danke dir. Wenn ihr auch was habt, gerne kurz durchklingeln. 0800 1630 630 oder eine WhatsApp schicken, die Nummer im Netz und in der App.
17: Wer den Herbst mag, der wird den Tag heute lieben, denn wir haben sonnige Abschnitte, wir haben aber auch Wolken und Regen. Heute 11 bis 14 Grad, jetzt direkt im Bersel bei Osterwiek im Harzen 9 Grad. Morgen werden es so 14 bis 18 Grad, aber auch ein paar Wolken und ein bisschen Regen. Teilweise auch trockene Abschnitte am Nachmittag wieder mit Sonne. Und am Sonntag auch ein Sonne-Wolken-Mix bei 15 Grad.
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17: Und in 5 Minuten machen wir uns gemeinsam auf Schatzsuche. Der nächste Tipp, um den Radio SAW 1000-Euro-Schatz zu finden.
18: Und für den perfekten Start in den Tag und vor allem in Richtung Wochenende bekommt ihr von uns den frischen Superhit fürs SAW-Land von Katy Perry. Ist ein richtiges Brett geworden. Watch it burn. Und wir feiern mit euch die 90er mit The Real McCoy. Haben aber auch noch
17: den Radio SAW Kohle Superhit 100 Euro direkt auf euer Konto, wenn ihr auf den 2022er achtet von Klock Klock. Vier Jahre jung und läuft da voll ausgespielt, bekommt er von uns 100 Euro.

0: Der 9.10. um 10 nach 9. Schönen guten Morgen mit uns, Muckefuchs.
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0: 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Denn dieser Schatz kann irgendwo im SAW-Land versteckt sein. Aber jetzt mit diesem Tipp macht euch auf die Suche. 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

0: Bisschen Partyfeeling bei euch auf dem Weg von A nach B. Schönen guten Morgen um 14 nach 9 mit euren Muckefuchs. Und den Blick auf die Straßenmesser WLAND.
1: Alles soweit in Ordnung, nur Flitzer, Blitzer, unter anderem auf der B87 in Plotha in beiden Richtungen und in Magdeburg auf dem Ring Richtung Halberstadt hinter der Abfahrt Reform.
0: 9 Grad, die sind in Danichkow bei Gommern und 11 bis 14 Grad bekommen wir heute. Ein paar Wolken, auch ein bisschen Regen, ein bisschen Sonne ist auch mit dabei. Ein ähnliches Wetter morgen.

0: Jungs, wir bringen euch 100 Euro, weil es ein Kohle-Superhit ist in dieser Stunde. Schönen guten Morgen, sagen wir der lieben Anna. Schön, dass sie Zeit gefunden hat, über uns noch anzurufen bei uns im SAW-Land, bei uns Muckefuchs. Denn du bist auf dem Weg in Richtung Urlaub, ne?
1: Genau. Hallo.
0: Hallihallo. Also möchtest du am besten Urlaub-Kohle mitnehmen?
1: Das wäre super gut, auf jeden Fall.
0: Dann stecken wir dir jetzt noch 100 Euro direkt in den Urlaubskoffer. Du hast den Kohle-Superhit erkannt und wir wünschen dir eine wunderbare Erholung.
1: Oh, super. Ich freue mich wie verrückt. Vielen lieben Dank. Habe ich auf jeden Fall Verwendung für.
0: Ja, super. Denk an uns. Nehmt uns über die Radio SRW-App mit und ihr hört ganz einfach weiter euer Lieblingssender. Stündlich im Muckefuck und dann den ganzen Tag gibt's eure Kohle-Superhits.
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3: Der Märchenpark Salzwedel in der Altmark bekommt am Wochenende einen herbstlichen Extra-Anstrich. Beim Lebensart Herbstzauber warten heute bis Sonntag Gartenideen, Deko, Pflanzen, Mode, Schmuck, Leckereien und Live-Musik. Geöffnet ist jeweils ab 10 Uhr. Erwachsene zahlen bei der Lebensart in Salzwedel 10 Euro. Der Besuch im Märchenpark ist da schon inklusive. Auch in Hahnklee im Oberharz starten die Herbstferien bezaubernd mit den Märchenwochen, die bis zum 30. Oktober gehen. Morgen führt ab 11 Uhr eine Schatzsuche über den Erlebnisboxberg mit Rätseln, versteckten Hinweisen und Schatztruhe. Sonntag zaubert Mr. Lou ab 15 Uhr im Kurhaus und holt euch direkt mit auf die Bühne. Das komplette Programm der Märchenwochen Hahnklee ab morgen findet ihr auf radiosaw.de. Und ganz viel Glitzer, Stars und Glamour hautnah erlebt ihr morgen auf der Messe Leipzig. Die Highlights der Tanz-WM kennt Organisator und Tanzschulenbesitzer Oliver Thalheim.
4: 20 Paare aus 15 Nationen, es geht um den WM-Titel und moderiert von Joachim Lambi. Aber es wird nicht nur sportlich, sondern auch sehr, sehr unterhaltsam, denn Jewgeni Winokurov, der aktuelle Let's Dance-Sieger, wird da sein. Die Weltmeisterformation aus Bremen und Wolfgang Ziegler wird mit seinem Hit Verdammt die Gästetanzrunde eröffnen.
3: Der Einlass zur Tanz-WM morgen in Leipzig ist ab 17.30 Uhr. Resttickets kriegt ihr ab 38 Euro.
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10: Halb 10 ist es jetzt. Schönen guten Morgen mit dem Blick vor euch auf die Straßen. Messer WLAN, Nadine?
11: A39 Richtung Salzgitter zwischen dem Kreuz Braunschweig Süd und dem Dreieck Braunschweig Südwest Behinderungen. Hier ist ein LKW liegen geblieben. Und im Stadtverkehr Wernigerode ist der Tunnel Altstadtkreisel nach einem Unfall gesperrt. Flitzerblitzer auf der A2 Richtung Berlin hinter Allerlingersleben und in Höhe Raststätte-Buckautal. A14 Richtung Schwerin zwischen Alle-Trotha und Lübbyhün und zwischen Mansleben und Magdeburg-Stadtfeld. Es blitzt auf der B4 zwischen Torfhaus und Bad Harzburg. B87 in Plotter beidseitig. B189 Höhe Borstel Richtung Osterburg. In Magdeburg auf dem Ring Richtung Halberstadt hinter der Abfahrt Reform, also hinter der Behelfsbrücke. Aufgebaut wurde in Haldensleben in der Neuenhofer Straße, in Merseburg auf der Weißenfelser Straße, Halle, Böllberger Weg und Niedlebener Straße. Zwischen Renneritz und Glewitsch wurde aufgebaut und Carsten, du hast noch einen. Wo denn?
12: Das ist auf der B190 zwischen Seehausen und Leppin.
11: Danke dir. Wenn ihr auch was habt, gerne kurz durchklingeln. 0800 1630 630 oder schickt eine WhatsApp. Die Nummer im Netz und in der App.
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10: Das ausführliche Wetter vom Wochenende bekommt ihr gleich in gut 5 Minuten vom Radio SAB Wetterexperten Frank Abel. Deswegen konzentrieren wir uns nur auf den Freitag. Heute 10 Grad jetzt im Augenblick in Biglitz bei Bülstring. Temperaturen zwischen 11 und 14 Grad. Immer mal ein bisschen Sonne dabei. Auch Wolken und Regen.
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10: Mit uns geht's gemeinsam in Richtung Wochenende. Schönen guten Morgen wünschen wir euch.
11: Und das immer mit den Superhits fürs SAW-Land. Ihr bekommt noch aus den 2000ern One T und Cool T mit Magic Key. Und das hier ist Lieblingsmusik von Coldplay. Schönen guten Morgen.

0: Ja, Radio SAW Muckefuchs geht mit euch in Richtung Freitag. Schönen guten Morgen und holen uns jetzt mal ein paar Tipps von euch, was ihr so macht. Was steht denn an?
1: Am Wochenende haben wir geplant, Oslo zu besuchen. Wir gucken uns da die Stadt mal an, gehen noch ins Theater.
2: Ich verbringe meine Zeit mit meinem Sohn. Fahrrad fahren, bisschen so spielen, ein bisschen toben, auf den Spielplatz gehen.
1: Die Mückenwiesen hier in Magdeburg, da freue ich mich auch schon drauf.
3: Ich gehe mit meinem Hund spazieren, kochen, putzen, backen.
1: Wochenende bin ich beim Konzert bei Samu Haber in Stuttgart. Da freue ich mich schon total drauf.
0: Wie wird das Wetter dazu? Radio SAW Wetterexperte Frank Abel.
4: Ja, besser als heute, kann man sagen. Also Wochenende hat wieder ein bisschen Sonne für uns, fängt noch durchwachsen an Saal und Unstrut. Danach Sonne, Wolken, einzelne Schauer, der böige Wind bleibt erhalten und morgen kriegen wir dann sogar 14 bis 18 Grad und am Sonntag 15.
0: Also genießt ein schönes Herbstwochenende, egal was ihr macht, ganz viel Spaß dabei.
5: Und genießt jetzt auch die beste Mischung, die meiste Abwechslung, die Superhits fürs SAW-Land. Wir haben für euch aus den 2010ern den großartigen Adam Lambert mit Ghost Town, direkt nach dem tollen Song von Teddy Swims, ganz aktuell dabei, Mr. Know-It-All. Schönen guten Morgen.
0: Morgen.

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0: So, mit drei guten Wünschen schicken wir dich jetzt, liebe Nadine, in den wohlverdienten Urlaub.
1: Vielen Dank.
0: Ja, genieße ihn.
1: Werde ich machen.
0: Erhole dich.
1: Das werde ich auch tun.
0: Vergiss uns nicht.
1: Nun.
0: Eins, zwei, drei.
1: Schönes Wochenende.

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1: Ich bin Gisa Weber. Guten Tag. Zum ersten Mal soll es bundesweit die gleichen verbindlichen Vorgaben für Kitas geben. Das entsprechende Gesetz ist heute zum ersten Mal Thema im Bundestag. Jana Klonikowski mit den Einzelheiten.
2: Kitas sind ja eigentlich Ländersache. Das neue Gesetz soll nun aber eben deutschlandweit einheitliche Mindestvorgaben schaffen. Vorgesehen sind da auch verpflichtende Tests für alle Vierjährigen. Da geht's darum, wie gut die Kinder Deutsch können, welche sozialen Fähigkeiten sie haben und wie weit sie motorisch sind. Gibt es da Defizite, sollen die Kinder dann gezielt gefördert werden.
1: Heute wird bekannt gegeben, wer dieses Jahr den Friedensnobelpreis bekommt. Als Favoriten gelten unter anderem Papst Leo, der Internationale Strafgerichtshof oder die Hilfsorganisation Save the Children. Letztes Jahr war die venezolanische Oppositionsführerin Machado ausgezeichnet worden. Im besten Fall wird der Führerschein durch die geplante Reform bis zu 1.000 Euro günstiger. Je nach Region kann es aber Unterschiede geben, so Verkehrsminister Bilger im Weltinterview. Die Reform soll Anfang nächsten Jahres in Kraft treten. Geplant sind etwa weniger Pflichtfahrstunden. Nach der Länderspielpause rollt ab heute wieder der Ball in der Bundesliga. Als erstes empfängt Tabellenführer Borussia Dortmund Werder Bremen. Der BVB ist als einziges Team bisher noch ohne Punktverlust. Anstoß ist um 20.30 Uhr.
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3: Der Fund einer Frauenleiche am Rundstädter See im Saalekreis gibt der Polizei weiter Rätsel auf. Bekannt ist bislang nur, dass es sich um eine 40-Jährige aus der Region Braunspetra handelt. Wie sie ums Leben kam, ist noch ungeklärt. Wir warten jetzt auf die Ergebnisse der Obduktion, sagte eine Polizeisprecherin. Anzeichen von Gewalteinwirkung waren zunächst nicht zu erkennen. Möglicherweise war die Frau mit ihrem Fahrrad gestürzt. Aus Großkeinath, Thorsten Rössler, Radio SAW.
1: Die nächsten Nachrichten in einer Stunde.
4: 9:02. Guten Tag. Der Radio SAW Verkehrsservice, der schnellste im SAW-Land. Gibt's nur eine Meldung. B243 Richtung Seesen in der Abfahrt Osterode ein defekter PKW. Ansonsten ist alles gut. Flitzerblitzer. Stehen auf der A2 Richtung Berlin hinter Allerengersleben und Höhe Raststätte-Buckautal. A14 Richtung Schwerin zwischen Halle Trotha und Lübbejün und zwischen Wandsleben und Magdeburg-Stadtfeld. A38 Richtung Göttingen zwischen Rastplatz Rohnetal und Altstädt. B4 zwischen Torfhaus und Bad Harzburg. B189 Höhe Borstel Richtung Osterburg. B190 zwischen Seehausen und Leppin. Magdeburger Ring Richtung Halberstadt hinter Reform. In Merseburg Leunerweg, Haldensleben Neuenhofer Straße. In Halle Böllberger Weg und Niedlebener Straße und zwischen Rennewitz und Lebitsch. Habt ihr noch was gesehen? Flitzerblitzer oder Staus? Ruft gerne an. Die kostenfreie Service-Hotline 0800 1630 630 oder das Ganze per WhatsApp. Die Nummer auf radiosaw.de. Dankeschön. Wir wünschen euch eine gute Fahrt durchs SAW-Land.
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4: Wo sind denn jetzt die 20 Grad hin? Weg. Ja. Stattdessen heute 11 bis 14. 11 haben wir jetzt auch schon in Thielwehr bei Achensee. Aber immerhin gibt es ja auch ein bisschen Sonne. Ne? Hier und da auch einige Wolken. Nachmittags vielleicht auch mal ein Regenschauer, aber nicht so wie gestern. Ne? Heute Nacht 11 bis 9. Windig ist es. Morgen der Samstag Sonne-Wolken-Mix. Zum Nachmittag, Abend hin sind vom Harz und vom Altmark her auch ein paar Schauer möglich. Der Wind bleibt bei 14 bis 18 Grad.
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4: Gibt's denn jetzt hier noch mehr Kohle-Superhits? Ja, geht immer weiter. Welcher der nächste ist, erzähle ich euch gleich. Damit ja schon bald 100 Euro auf euer Konto wandern. Auf seinem sind mittlerweile 420 Millionen. Trotzdem versucht er irgendwie bescheiden zu bleiben und zu sparen. Gönnt sich angeblich nur 1.150 Euro Taschengeld pro Monat. Rest bleibt auf dem Konto bei Ed Sheeran. Azizam, gleich in der Playlist. Ihr Papa ist sogar Milliardär. Stella Lefty, frischer Country-Pop Boston spiele ich euch gleich nach Pink. Super.

0: Wohlfühl-Country-Pop und dann auch noch ganz frisch Stella Lefty und Boston.
1: Guten Tag. Bald mal wieder schön schick tanzen gehen.
0: Ja, tanzen, flirten.
1: 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Und dann habe ich ja noch Tickets, weil heute ist ja Freiticket-Freitag. Es geht zum Handball. SCM gegen Kielce am 16. Oktober, nachher um 13.15 Uhr. Und berechtigte Frage, welcher ist der nächste Kohle-Superhit? Der hier. Avicii. Wenn ihr diese Hymne hört, greift ihr hoffentlich ganz schnell zum Telefon, kommt als Zehnter durch und holt euch die nächsten 100 Euro für Levels.
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13: 10.30 Uhr, Radio SAW hier mit dem schnellsten Verkehrsservice im SAW-Land. Also schneller geht's nicht. Alles gut, alles frei. Nur Flitzerblitzer. A2 Richtung Berlin, hinter Allerengersleben und Höhe Raststätte-Buckautal. A14 Richtung Schwerin, zwischen Halle Trotha und Le Bouillon und zwischen Wandsleben und Magdeburg-Stadtfeld. A38 Richtung Göttingen, zwischen Rastplatz Rhonetal und Altstädt. B2 Wittenberg am Brückenkopf Richtung Pratau. B4 zwischen Torfhaus und Bad Harzburg. B190 zwischen Seehausen und Leppin. Magdeburger Ring Richtung Halberstadt vor der Ausfahrt Bördepark. Merseburg, Leunerweg, Haldensleben, Neuenhofer Straße. In Halle, aufgebaut auf dem Büllberger Weg, Niedlebener Straße und Döllbauer Landstraße. Und zwischen Rennewitz und Glebitz steht auch noch einer. Kann ja sein, dass ihr noch was seht. So ein Flitzerblitzer oder ein Stau. Ruft gerne an, die kostenfreie Service-Hotline 0800 1630 630 oder ihr macht das Ganze per WhatsApp. Die Nummer auf radiosaw.de. Dankeschön. Wir wünschen euch eine gute Fahrt durchs SAW-Land.
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13: Also immerhin heute schon angenehmer als gestern, aber eben noch ein bisschen kühler. 11 bis 14 Grad, mehr wird's nicht. Ottmarsdorf bei Wandsleben, da sind's jetzt 11. Und naja, Wolken, hier und da mal ein bisschen Regen, aber Sonne kriegen wir auch, so ist nicht. Heute Nacht, bewölkt, regnerisch und 11 bis 9 Grad Richtung Anhalt, ansonsten lockert's auch mal auf. Und morgen der Samstag, Sonne, Wolken in the Mix, nachmittags und abends kann's dann vom Harz und von der Altmark her auch ein paar kräftigere Schauer geben. Windig ist es, 14 bis 18 Grad.
8: Klasse.
13: Vielleicht, möglicherweise, eventuell dauert es ja gar nicht mehr so lange, bis ihr euch hier die nächsten 100 Euro holt. Kann ja sein, dass der gleich läuft. Der Kohle-Superhit der Stunde. Avicii und Levels, ne? Möglicherweise. Auf alle Fälle gibt's hier gleich Chris de Sarandi, Good All Days, direkt nach Sia und ihrem Cheap Thrills. Beste Mischung, Meisterabwechslung, Radio Solvi hier. 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

0: Ja, Mensch, das ist er doch.
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0: Und da ist er am Telefon. Jennifer aus Helmstedt. Grüß dich, Jennifer.
2: Ja, hallo.
0: Du bist ja gerade zu Hause schwer beschäftigt mit Mittagessen vorbereiten. Jetzt mach mich mal ein bisschen neidisch. Bei mir gibt's heute nur irgendwelche Reste, Nudeln mit Tomatensauce. Was gibt's bei dir?
2: Ja, bei uns gibt's heute Gyrosrolle mit Krautsalat und Tzatziki. Genau.
0: Mir läuft gerade das Wasser im Mund zusammen. Wie sehen die Pläne fürs Wochenende bei dir aus?
2: Ja, wir starten in die Ferien und morgen hat meine Tochter einen Tanzauftritt im Theater. Da freuen wir uns ganz doll drauf. Ja, und dann schauen wir mal, was wir Schönes machen.
0: Und jetzt deine Pläne, was du spontan mit 100 Euro machen würdest?
2: Oh, ich denke mal, wir fahren irgendwo hin und machen uns einen schönen Tag.
0: Und denkst dabei an Radio SAW, denn das hat geklappt. 100 Euro!
2: Ja, super, vielen Dank.
0: Schöne Grüße nach Helmstedt und wunderbare Ferien, ja?
2: Ja, danke schön.
0: Tschüss.
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1: Ich bin Gisa Weber. Guten Tag. Verpflichtende Sprachtests für alle Vierjährigen in Kitas. Das sieht unter anderem ein neues Kita-Gesetz vor und das ist heute zum ersten Mal Thema im Bundestag. Das Gesetz sieht zum ersten Mal bundesweite Vorgaben für Kitas vor. Bundesfamilienministerin Karin Prien betont in der ARD.
2: Ich möchte, dass alle Kinder, die es brauchen, eine zusätzliche Förderung erhalten, damit sie überhaupt eine Chance haben, in unserem Schulsystem anzukommen. Das können die Schulen nicht alleine leisten. Und 10% aller Kitas im Land sollen nochmal zusätzlich gefördert werden, weil sie sehr viele Kinder haben mit ganz besonderen Bedarfen.
1: Linke, Grüne und SPD in Berlin wollen heute weiter über eine mögliche gemeinsame Regierung sprechen. Gestern hatten sich die drei Parteien auf Regeln für den Umgang mit Antisemitismus geeinigt und so Sondierungsgespräche erst möglich gemacht. Die jüdische Gemeinde in Berlin bleibt skeptisch. Deren Vorsitzender Gideon Joffe sagte in der ARD:
3: Was auf jeden Fall folgen müsste, ist eine Mitgliederbefragung der Berliner Linken. Erst wenn die Mehrheit der Partei diesen Positionen zustimmt, dann besteht die Grundlage für eine eventuelle weitere Gesprächsrunde.
1: Die Rentenreform lässt wohl länger auf sich warten als geplant. Kanzler Merz geht in der Bild davon aus, dass sie bis zum Frühling steht. Ursprünglich sollte alles bis Jahresende durch sein. Vor allem bei der sogenannten Rente mit 63 gibt es noch Streit innerhalb der Regierung.
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4: Der Fund einer Frauenleiche am Unstädter See im Saalekreis gibt der Polizei weiter Rätsel auf. Bekannt ist bislang nur, dass es sich um eine 40-Jährige aus der Region Braunspetra handelt. Wie sie ums Leben kam, ist noch ungeklärt. Wir warten jetzt auf die Ergebnisse der Obduktion, sagte eine Polizeisprecherin. Anzeichen von Gewalteinwirkung waren zunächst nicht zu erkennen. Möglicherweise war die Frau mit ihrem Fahrrad gestürzt. Aus Großkeiner, Thorsten Rössler, Radio SAW.
1: Die nächsten Nachrichten in einer Stunde.
5: 11:02. Der Radio-SAW-Verkehrsservice, der schnellste im SAW-Land. Eine Meldung für die A2 Richtung Berlin. Zwischen Allerengersleben und Bornstedt 20 Minuten. Stockens, hier wird's gebaut. Flitzerblitzer. Auf der A2 Richtung Berlin, hinter Allerengersleben und Höhe Rastatt-Buckautal. A14 Richtung Schwerin zwischen Halle-Trotha und Lübbejün und zwischen Wandsleben und Magdeburg-Stadtfeld. A38 Richtung Göttingen zwischen Rastplatz-Rohnetal und Altstädt. B2 Wittenberg am Brückenkopf Richtung Pratau. B4 zwischen Torfhaus und Patatsburg. B190 zwischen Seehausen und Leppin. Magdeburger Ring Richtung Halberstadt vor der Ausfahrt Bördepark. In Merseburg Leunerweg. In Haldensleben Neuenhofer Straße. In Halle Böllberger Weg, Niedlebener und Döllbauer. Landstraße. Zwischen Rennewitz und Glebitsch und wo noch? Habt ihr vielleicht noch was entdeckt, so ein Flitzerblitzer oder ein Stau? Ruft uns gerne an, die kostenfreie Service-Hotline 0800 1630 630. Das geht auch per WhatsApp, die Nummer auf radiosaw.de. Dankeschön. Wir wünschen euch eine gute Fahrt durchs SAW-Land. Einige Wolken unterwegs. Hier und da gibt's auch mal einen Schauer. Schermen bei Borg im Moment 11 Grad. Es werden heute allerhöchstens 14 Grad. Keine Sorge, morgen geht's wieder ein bisschen nach oben. 14 bis 18.
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5: Wenn die Kids bestimmen dürfen, wie der neue Spielplatz aussehen soll. Dieses Projekt in der Gemeinde Mulde-Stausee gucken wir uns gleich mal ein bisschen genauer an. Anfang November in Braunschweig und in Erfurt. Ab 70 Euro seid ihr dabei bei Nico Santos. Wir spielen euch seine Number One. Dazu israelischer Indie-Rock. Da geht's um die innere Zerrissenheit in einer schwierigen Zwischenphase einer Beziehung. Bei Tampa City, Lieblingsmusik, Self-Aware, kommt nach Ellie Goulding. Super.

0: eine schöne große Rutsche oder ein Trampolin. Was gehört für euch auf einen richtig guten Spielplatz? In der Gemeinde Muldestausee im Landkreis Anhalt-Bitterfeld können die Kinder und Jugendlichen bei genau dieser Frage jetzt mitreden. Radio SRW-Reporterin Lena Fährige, dort soll ja ein komplett neuer Spielplatz entstehen. Ne?
1: Ja, der Alte an der Bullenwiese hat einfach seine besten Zeiten hinter sich. Das Klettergerüst mit Rutsche war zuletzt sogar gesperrt und musste abgebaut werden. Jetzt sagt die Gemeinde, wenn wir schon neu anfangen, dann richtig. Geplant ist ein Spielplatz für verschiedene Generationen und mit barrierefreien Angeboten. Kinder sollen dort toben können, gleichzeitig sollen zum Beispiel aber auch Senioren etwas für Gleichgewicht und Motorik tun können.
0: Und die Kinder dürfen mitgestalten, ja?
1: Ja, auf jeden Fall. Es gibt auch schon die ersten Ideen. Eine Schaukel und eine Seilbahn stehen zum Beispiel auf der Wunschliste. Einige Kinder haben auch schon Skizzen für den neuen Spielplatz eingereicht. Die Verwaltung und der Jugendgemeinderat nehmen noch bis Ende Oktober weitere Vorschläge entgegen.
0: Dann fehlt jetzt eigentlich nur noch das nötige Geld, ne?
1: Ja, genau. Und das ist auch der Knackpunkt. Der neue Spielplatz an der Bullenwiese kostet voraussichtlich um die 50.000 Euro. Und das kann die Gemeinde nicht allein aufbringen. Deshalb sammeln mehrere Vereine jetzt Spenden und die Gemeinde sucht gleichzeitig nach Fördermitteln. Einen ersten Förderantrag hat sie bereits gestellt und auch der Förderverein Bruch hat schon 5.000 Euro zugesagt.
0: Alle Infos zum Spendenaufruf und zur Ideensammlung bei uns im Netz. radiosrw.de. Dankeschön, Lena.
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8: Deutschlands kleinste Kirche aus Holz steht im Harz, und zwar in Elend. Um zu sparen, hatte man da 1896 komplett auf Stein verzichtet und schön klein gebaut.
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18: Gleich 11.30 Uhr. Der Radio SAW Verkehrsservice, der schnellste Messerwilanz. A2 Richtung Berlin, zwischen Allerengersleben und Bornstedt, 20 Minuten stockend, eine Baustelle. A9 Richtung Berlin, zwischen Köselitz und Kleinmarzehns, 20 Minuten stockend, auch hier eine Baustelle. Und die A38 ist Richtung Leipzig, zwischen Leipzig-Neuharz und Leipzig-Süd, wegen Bergungsarbeiten gesperrt. Da gibt's die Umleitung ab Neuharz. Und hier gibt's die Blitzerblitzer. Auf der A2 Richtung Berlin, hinter Allerengersleben und Höhe Raststätte-Buckautal. A14 Richtung Schwerin, zwischen Halle-Trotha und Lübbejün und zwischen Wandsleben und Magdeburg-Stadtfeld. A38 Richtung Göttingen zwischen dem Rastplatz Rhonetal und Altstädt. B2 Wittenberg am Brückenkopf Richtung Pratau. B4 zwischen Torfhaus und Patatsburg. Magdeburger Ring Richtung Halberstadt vor der Ausfahrt Bördepark. Wernigerode Feckenstädter Weg in Halle Böllberger Weg, Niedlebener Straße und in der Döllbauer Landstraße. Und falls ihr sagt, ich habe auch noch was, Flitzerblitzer oder Staus, ruft doch gerne an, die kostenfreie Service Online 0800 1630 630. WhatsApp geht auch. Die Nummer auf radiosurvey.de. Dankeschön, wir wünschen euch eine gute Fahrt durchs SAW-Land.
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18: Wolken, bisschen Sonne, paar Schauer, alles möglich heute zum Freitag. Jetzt in Peißen bei Bitterfeld 11 Grad. Höchstens 14, morgen dann wieder bis zu 18.
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18: Freitagmittag, 11:30. Ich hoffe, ihr könnt dann bald zu den Kollegen sagen, ich streiche jetzt mal die Segel. Warum sagen wir das eigentlich zum Feierabend? Wir decken das gleich mal auf. Vorher liefert Miley Cyrus frischen Sounds, der irgendwie so ein bisschen nach Lady Gaga klingt. So schöner, pumpender Bass. Bass Persuades. Der Bass, der verführt. Kommt gleich. Nach Fun und nach Two Colors. Zusammen mit Nina Chuba.

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1: Das muss ein wundervolles Gefühl sein, die Segel zu streichen, oder? Ich meine, wer die sprichwörtlich streicht, beendet ja seine Aufgabe. Heute zum Freitag kann man den Kollegen schon mal zurufen, ich streich da mal die Segel. Wo kommt das eigentlich her? Die Frage leiten wir weiter an Frank Wiedemann. Musstest du bei der Antwort auch die Segel streichen, oder?
2: Der Begriff die Segel streichen steht eigentlich für die Kapitulation eines Segelschiffes, als auf den Weltmeeren noch mit Segelschiffen um Ruhm, Ehre und jede Menge Gold gekämpft wurde, kam es schon mal vor, dass der Kapitän eines kleineren Segelschiffes vor einem größeren Gegner kapitulierte. Er gab also auf und zeigte das, indem er die Segel einholen ließ. Die Segel wurden zusammengerollt und glatt gestrichen. Damit war das Schiff manövrierunfähig und fertig war die Kapitulation.
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15: Ich bin Gisa Weber. Guten Tag. Der Friedensnobelpreis geht in diesem Jahr an die Südafrikanerin Navi Pillay. Die 85-Jährige wird für ihren Einsatz für Frieden und Völkerrecht geehrt, heißt es vom Nobelpreiskomitee. Die Juristin aus Südafrika war unter anderem Richterin am Internationalen Strafgerichtshof und Hohe Kommissarin für Menschenrechte. Sie hat an der Aufklärung des Völkermords in Ruanda mitgearbeitet und sich in Südafrika gegen die Apartheid eingesetzt. Zum ersten Mal soll es bundesweit die gleichen verbindlichen Vorgaben für Kitas geben. Das entsprechende Gesetz ist heute zum ersten Mal Thema im Bundestag. Jana Klonikowski mit den Einzelheiten.
16: Kitas sind ja eigentlich Ländersache. Das neue Gesetz soll nun aber eben deutschlandweit einheitliche Mindestvorgaben schaffen. Vorgesehen sind da auch verpflichtende Tests für alle 4-Jährigen. Da geht's darum, wie gut die Kinder Deutsch können, welche sozialen Fähigkeiten sie haben und wie weit sie motorisch sind. Gibt es da Defizite, sollen die Kinder dann gezielt gefördert werden.
15: Zu seinem Geburtstag hat Russlands Präsident Putin Besuch von Deutschlands Altkanzler Schröder bekommen. Das teilte der Kreml mit. Schröder pflegt seit Jahren enge Kontakte zu Putin, hat diese trotz Ukraine-Krieg nie aufgegeben. In Deutschland steht er dafür stark in der Kritik.
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0: Schluss mit dem E-Scooter-Slalom durch die Fußgängerzone. In Stendal stehen an den Zugängen zur Breitenstraße jetzt neue Verbotsschilder. Denn bisher haben E-Scooter-Fahrer bei Ermahnungen durch das Ordnungsamt gern darauf verwiesen, dass ein entsprechendes Schild fehlt. Besonders Jugendliche. Diese Ausrede zieht jetzt nicht mehr. Wer mit dem E-Scooter unterwegs ist, muss absteigen und schieben. Genau wie Radfahrer auch. Aus Stendal, Rebecca Göring, Radio SAW.
15: Die nächsten Nachrichten in einer Stunde.
17: 12:02. Der Radio SAW Verkehrsservice, der schnellste im SAW-Land. A2 Richtung Berlin, zwischen Allerengersleben und Bornstedt, 20 Minuten stockend, hier wird's gebaut. A9 Richtung Berlin, zwischen Köselitz und Kleinmarzehns, 30 Minuten Stop and Go, auch hier eine Baustelle. Und die A38 ist in Richtung Leipzig, zwischen Leipzig-Neuerhardt und Süd, wegen Bergungsarbeiten gesperrt. Da gibt's die Umleitung ab Neuerhardt. Die Flitzerblitzer, die stehen auf der A2 Richtung Berlin hinter Allerengersleben und Höhe Raststätte-Buckautal. A14 Richtung Schwerin zwischen Halle-Trotha und Lübbejün und zwischen Wandsleben und Magdeburg-Stadtfeld. A38 Richtung Göttingen zwischen dem Rastplatz Rhonetal und Altstädt. Auf der B2 steht einer in Wittenberg am Brückenkopf Richtung Pratau. Auf der B4 zwischen Torfhaus und Bad Harzburg. Magdeburger Ring Richtung Halberstadt vor der Ausfahrt Bördepark. In Wernigerode-Feckenstädter Weg und in Halle Böllberger Weg und Döllbauer Landstraße. Mehr gibt's gerade nicht. Habt ihr vielleicht noch was gesehen? So ein Flitzerblitzer oder ein Stau? Ruft uns gerne an, die kostenfreie Service-Hotline 0800 1630 630 oder ihr macht das Ganze per WhatsApp, die Nummer auf radiosaw.de. Dankeschön. Wir wünschen euch eine gute Fahrt durchs SAW-Land. Grau, sonnige Momente und zwischendurch vielleicht auch mal wieder ein Schauer. Alles möglich bei 12 Grad in Uengling bei Stendal. Sie hatten heute windige 14 Grad. Mehr kriegen wir erstmal nicht. Morgen geht es dann wieder ein bisschen nach oben auf bis zu 18 Grad. Und wie das Wochenendwetter genau aussieht, wie es nächste Woche weitergeht und ob wir vielleicht doch nochmal höhere Temperaturen bekommen in den nächsten Tagen, fragen wir gleich mal nach bei unserem Wetterauskenner Frank Abel.
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17: Brian Adams, morgen abends in Leipzig. Und wenn ihr Tickets habt und dabei seid, war ein bisschen mehr Zeit da im Plan, vor allem bei der Parkplatzsuche. Denn nebenan spielt ja RB Leipzig, ne? 18:30 gegen Frankfurt. Das Konzert ist ausverkauft, aber Brian Adams kommt nochmal nächstes Jahr dann nach Magdeburg auf den Domplatz am 13. August. Ab sofort gibt es die Tickets überall zu kaufen. Wir präsentieren euch dieses Konzert-Highlight. Genau dort, wo vor wenigen Tagen Paul Kalkbrenner auf der Bühne stand. Gleich in der Playlist The Sky and the Sands. Wir haben für euch auch Lady Gaga mit ihrem Abracadabra. Nach diesem 90er von Hanson, Bob

Der Radius AW Verkehrsservice mit einer Sofortmeldung für die A9 Richtung München. Zwischen Triptes und Dittersdorf ein defekter LKW und Reifenteil auf der rechten und der mittleren Spur. Vorsicht auf der A9 Richtung München zwischen Triptes und Dittersdorf.

0: Tja, abracadabra, und plötzlich war der Herbst da. Schön grau und schön kühl. Frank Abel, du Wetterauskenner, guten Tag.
1: Guten Tag, Herr Kloss.
0: Wie wird's denn jetzt am Wochenende?
2: Ja, besser als heute, kann man sagen. Cool. Also Wochenende hat wieder ein bisschen Sonne für uns, fängt noch durchwachsen an Saal und Unstrut. Danach Sonne, Wolken, einzelne Schauer, der böige Wind bleibt erhalten. Und morgen kriegen wir dann sogar 14 bis 18 Grad und am Sonntag 15.
0: Und geht's dann so herbstlich in der nächsten Woche weiter, oder?
2: Ja, gerade was den Wind angeht, wird's ruhiger am Montag. Lässt ja schon am Sonntag nach und auch danach geht's so Richtung Wochenmitte erstmal ruhiger zu. Die Sonne kommt häufig raus, Dienstag, Mittwoch sogar meist trocken und danach wird's wieder wechselhafter. Und vielleicht wird's ab Ende, Mitte übernächster Woche dann wieder wärmer, da deutet sich was an.
0: Dankeschön. Okay. Unser Wetterexperte Frank Abel. Dankeschön.
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Radio SAW Verkehrsservice mit einer Sofortmeldung aus dem Landkreis Harz. Aufpassen, auf der Straße zwischen Stapelburg und Ilsenburg ist ein Baum umgekippt. Landkreis Harz, auf der Straße zwischen Stapelburg und Ilsenburg.

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13: 12.30 Uhr. Der Radio SAW Verkehrsservice, der schnellste Messerwieland. A2 Richtung Berlin. Zwischen Allerengersleben und Bornstedt. 25 Minuten stockend. Hier wird's gebaut. Aufpassen, A7 Richtung Kassel. In der Ausfahrt Hannover anderten ein defekter LKW. A9 Richtung Berlin. Zwischen Köselitz und Kleinmarzehns. Stop and go. Eine Baustelle. A9 Richtung München. Zwischen Triptes und Dittersdorf. Ein defekter LKW. Und Reifenteile auf der rechten und der mittleren Spur. Die A38 ist Richtung Leipzig, zwischen Leipzig-Neuhart und Süd wegen Bergungsarbeiten gesperrt. Hier die Umleitung ab Neuhart. Landkreis Harz ist auf der Straße zwischen Stapelburg und Ilsenburg. Aufpassen, da liegt ein umgestürzter Baum. Blitzer, Blitzer. Auf der A2 Richtung Berlin, hinter Allerengersleben und Höhe Raststätte-Buckautal. A14 Richtung Schwerin, zwischen Halle-Trotha und Lübbejün und zwischen Wandsleben und Magdeburg-Stadtfeld. A38 Richtung Göttingen, zwischen Rastplatz Rhonetal und Altstädt. B2 Wittenberg am Brückenkopf Richtung Pratau. B4 zwischen Torfhaus und Bad Harzburg. Wernigerode-Feckenstädter Weg, in Halle-Böllberger Weg und Döllbauer Landstraße. Und Aschersleben-Magdeburger Chaussee. Und das war's. Habt ihr vielleicht noch was gesehen? So ein Flitzerblitzer oder ein Stau? Ruft uns gerne an, die kostenfreie Service online. 0800 1630 630 oder ihr macht das Ganze per WhatsApp. Die Nummer auf radiosaw.de. Dankeschön. Wir wünschen euch eine gute Fahrt durchs SAW-Land. Durchwachsen. Wolken, ab und zu auch mal ein bisschen Sonne, vielleicht auch mal wieder ein Schauer. Alles möglich an diesem Freitag. Süblingen bei Helmstedt 12 Grad und Wind gibt es natürlich auch. Im Harz aufpassen, vor allem auf dem Brocken. Schwere Sturmböen über 110 km/h. Heute Nacht 11 bis 9, morgen Sonne, Wolken im Mix, nachmittags und abends vom Harz und von der Altmark her kräftigere Schauer möglich. Der Wind bleibt bei 14 bis 18 Grad.
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13: Und nun ist er drin, im Guinness Buch der Rekorde. DJ Calvin Harris, und zwar für die größte Besucherzahl bei einem DJ-Set. Es war am 8. Februar, Sao Paulo, Brasilien. 1,6 Millionen Menschen. Da drehte er die Platten auf einem fahrenden Karnevalswagen. Calvin Harris, zusammen mit Sam Smith, Promises, jetzt für euch.
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0: Er ist so schön. Also nicht nur dieser Song von Fury in the Slaughterhouse, Time to Wonder, sondern auch die neue Single von Ray Garvey. Der macht seit Jahrzehnten fantastische Musik. Und nicht nur das, er liest auch wahnsinnig viel, ne?
1: Das ist eine ganz flache Lüge. Das letzte Buch, das ich gelesen habe, wenn ich daran denken würde, das ist wahrscheinlich so der Fernbedienung irgendwie so, oder die Gebrauchsanweisung für wahrscheinlich irgendwie so ein Fernseher oder sowas. Das ist das letzte Buch, das ich gelesen habe. Ich bin nicht unbedingt, leider nicht die große Buchleser. Ich sollte das ändern.
0: Ja. Wir machen uns auf alle Fälle mit Ray Garvey einen schönen Abend. Er macht's uns weihnachtlich. Christmas Calling am 28. November in Leipzig. Die Tickets dafür gewinnt er heute Nachmittag zum Freiticket-Freitag in der Freitagsshow. Vorher habe ich jetzt in einer halben Stunde für euch Handballtickets für SCM gegen Kielce. Leonie, Remedy, jetzt bei Radio Sowie.

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1: So, will hier irgendwer die neue von Taylor Swift hören? Okay, okay, okay. Patience Zero läuft nächste Stunde hier.
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13: Ich bin Gisa Weber. Guten Tag. Die südafrikanische Juristin Navi Pillay wird dieses Jahr mit dem Friedensnobelpreis ausgezeichnet. Das Nobelpreiskomitee würdigt die 85-Jährige für ihren Einsatz für Frieden und Völkerrecht. Mehr von Jana Klonikowski.
14: Pillay hat in Südafrika Anti-Apartheidsaktivisten wie Nelson Mandela verteidigt. Später hat sie bei der Aufklärung des Völkermords in Ruanda mitgearbeitet, war Richterin am Internationalen Strafgerichtshof und UN-Menschenrechtskommissarin. Zuletzt hat sie eine Untersuchungskommission geleitet, die Israel einen Völkermord im Gazastreifen vorgeworfen hat. Pillay habe maßgeblich dazu beigetragen, Verbrechen gegen die Menschlichkeit und Kriegsverbrechen strafrechtlich zu verfolgen, so das Nobelpreiskomitee.
13: Verpflichtende Sprachtests für alle Vierjährigen in Kitas. Das sieht ein neues Kita-Gesetz vor und das ist heute zum ersten Mal Thema im Bundestag. Nach den Tests sollen Kinder mit Problemen genau gefördert werden, damit sie beim Start in die Schule keine Probleme haben. Die XXL-Länderspielpause ist vorbei. Heute geht die Bundesliga wieder los. Zum Start des 5. Spieltags ist gleich Tabellenführer Borussia Dortmund gefordert. Gegen Bremen will der BVB seine Siegesserie fortsetzen. Los geht's um 20.30 Uhr.
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15: Schluss mit dem E-Scooter-Slalom durch die Fußgängerzone. In Stendal stehen an den Zugängen zur breiten Straße jetzt neue Verbotsschilder. Denn bisher haben E-Scooter-Fahrer bei Ermahnungen durch das Ordnungsamt gern darauf verwiesen, dass ein entsprechendes Schild fehlt, besonders Jugendliche. Diese Ausrede zieht jetzt nicht mehr. Wer mit dem E-Scooter unterwegs ist, muss absteigen und schieben, genau wie Radfahrer auch. Aus Stendal, Rebecca Göring, Radio SAW.
13: Die nächsten Nachrichten in einer Stunde.
1: Guten Tag. 2:02. Der Radio-SAW Verkehrsservice, der schnellste im SAW-Land. A2 Richtung Berlin. Zwischen Allerengersleben und Bornstedt 25 Minuten stockend. Hier wird gebaut. Vorsicht. A7 Richtung Kassel. In der Ausfahrt Hannover-Anderten ein defekter LKW. A9 Richtung Berlin. Zwischen Köselitz und Kleinmarzehns. Stop and go. Hier wird gebaut. A9 Richtung München. Zwischen Triptes und Dittersdorf ein defekter LKW und Reifenteile auf der rechten und der mittleren Spur. Die A38 ist Richtung Leipzig. Zwischen Leipzig-Neuhardt und Süd wegen Bergungsarbeiten gesperrt. Hier die Umleitung ab Neuhardt. Salzgitter-Lebenstedt, hier ist die Albert-Schweitzer-Straße zwischen Gotha und Chemnitzer Straße wegen eines Brandes gesperrt. Und Landkreis Harz auf der Straße zwischen Stapelbock und Ilsenburg immer noch Behinderungen durch einen umgestürzten Baum. Die Flitzerblitzer. Auf der A2 Richtung Berlin hinter Allerengersleben und Höhe Raststätte-Buckautal. A14 Richtung Schwerin zwischen Halle-Trotha und Lübbe-Jün und zwischen Wandsleben und Magdeburg-Stadtfeld. A38 Richtung Göttingen zwischen dem Rastplatz Rhonetal und Altstädt. B2 Wittenberg und zwar am Brückenkopf Richtung Pratau. Auf der B4 zwischen Torfhaus und Bad Harzburg, in Wernigerode Feckenstädter Weg, in Halle Böllberger Weg und Dölbauer Landstraße und in Aschersleben Magdeburger Chaussee. Mehr gibt's nicht. Habt ihr vielleicht noch was gesehen? So ein Flitzerblitzer oder ein Stau? Ruft uns gerne an. Die kostenfreie Service-Hotline 0800 1630 630. Oder ihr macht das Ganze per WhatsApp, die Nummer auf radiosaw.de. Dankeschön. Gute Fahrt durchs SAW-Land. Die Woche ging so gut los, ja, mit Sonne und 20 Grad bis 24 Grad, aber davon haben wir uns jetzt leider verabschiedet, ne? Windige 11 bis 14, mehr gibt's heute nicht. Jetzt 12 Grad in Satuelle bei Haldensleben. Heute Nacht 11 bis 9 und morgen der Samstag, naja, immerhin 14 bis 18 Grad Sonne-Wolken-Mix zum Nachmittag hin, zum Abend hin, sind von Harz und Altmark auch wieder so ein paar kräftigere Schauer möglich.
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1: Handballtickets. SCM gegen Kielce. Champions League. Hm? Die schenken wir euch gleich. Heute zum Freiticket-Freitag. Und meine Kollegin Selina, die grinst ja die ganze Zeit. Ich habe gerade mal gefragt, was denn passiert. War gestern Abend in Braunschweig bei Samu Haber. Ich verstehe. Sunrise Avenue für alle. Fairy Tale Gone Bad. Die neue von Taylor Swift, Patient Zero, kommt auch gleich. Und Alice Merton haben wir jetzt für euch.

Der Radio-Sorry-Verkehrsservice mit einer Sofortmeldung für die A2 Richtung Hannover zwischen Königslutter und Kreuz Wolfsburg. Königslutter Reifenteile auf der Fahrbahn. Vorsicht auf der A2 Richtung Hannover zwischen Königslutter und Kreuz Wolfsburg. Königslutter.

0: 3 Minuten. Dann kommt die neue Taylor Swift. Versprochen.
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0: Wollt ihr nächste Woche Freitag in der Getik Arena dabei sein? In Magdeburg? Wenn der SCM spielt gegen Kielce?
2: Okay.
0: Jetzt anrufen oder als Zehnter durchkommen. 0800 838 4000.

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6: 13.30 Uhr. Der Radio-SAW-Verkehrsservice, der schnellste Messebilanz. A2 Richtung Berlin. Zwischen Allerengersleben und Bornstedt 30 Minuten stockend. Hier wird gebaut. A7 Richtung Kassel. Zwischen Laatzen und Hildesheim-Trispenstedt 15 Minuten stockend an der Baustelle. A9 Richtung Berlin. Zwischen Kleimerzehns und Niemegk rechte Spur gesperrt wegen Bauarbeiten. Die A38 ist Richtung Leipzig. Zwischen Leipzig-Neuharz und Leipzig-Süd wegen Bergungsarbeiten gesperrt. Hier die Umleitung ab Neuharz. Blitzer, Blitzer. Auf der A2 Richtung Berlin, hinter Allerengersleben, Höhe Parkplatz Ihlegrund und Höhe Raststätte-Buggautal. A14 Richtung Schwerin, zwischen Halle Trotha und Lübbejün und zwischen Wandsleben und Magdeburg-Stadtfeld. A38 Richtung Göttingen, zwischen Rastplatz Rhonetal und Altstädt. B2 Wittenberg am Brückenkopf Richtung Pratau. B4 zwischen Torfhaus und Bad Harzburg. Wernigerode-Feckenstädter Weg, in Halle Böllberger Weg und Döllbauer Landstraße. Aschersleben, Magdeburger Chaussee und Stendal-Hanse-Allee und wo noch? Habt ihr vielleicht noch was gesehen? So ein Flitzerblitzer oder ein Stau, ruft uns doch gerne an. Die kostenfreie Service-Hotline 0800 1630 630 oder ihr macht das Ganze per WhatsApp, die Nummer auf radiosaw.de. Dankeschön. Wir wünschen euch eine gute Fahrt durchs SAW-Land.
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6: Durchwachsen. Und nicht wirklich warm. Gerade mal 12 Grad. Züpplingen bei Helmstedt, Ranis bei Schöneberg auch 12 Grad. Allerhöchstens 14. Mehr wird's nicht. Auf dem Brocken gerade mal 5. Und da können wir euch sowieso nicht empfehlen, hochzugehen. Sturmböen. Schwere Sturmböen. Über 110 km/h heute. In der Nacht geht's runter auf 11 bis 9 im SAW-Land. Und windig geht's auch weiter. Morgen zum Samstag mit Sonne und Wolken im Mix. Nachmittags und abends kommen auch mal ein paar kräftigere Schauer rum. Windige 14 bis 18 Grad.
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6: Und mit einem Tipp für Krüchern morgen. Frank, erzähl mal.
7: Unser Jazz-Event im Weinberg der Weinmanufaktur Tessner startet ab 16 Uhr auf dem Mühlberg in Krüchern bei Bernburg. Wir laden euch herzlich ein zu einem schönen Herbstabend mit dem Jazz-Kollektiv aus Cottbus.
6: Da gibt's Jazz. Und was es noch so gibt, hört ihr dann so gegen 2:45 in Freddys Familienwelt und liest ihr jederzeit bei uns im Netz auf radiosaw.de. Und ihr seht schon, ja, die Purple Disco Machine ist 27 wieder auf Tour. Tino Piontek kommt unter anderem nach Leipzig, Tickets überall zu kaufen. Und die Purple Disco Machine mit All My Life jetzt hier bei Radio Saw. Guten Tag.

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1: Handballtickets. SC Magdeburg gegen Kielce. Ist nächste Woche Freitag. Hier ist der Ingolf. Wer möchte dabei sein?
2: Hallo, hier ist der Steffen.
1: Aus?
2: Egeln.
1: Und wo willst du hin?
2: Ich würde gerne zum Handball gehen wollen.
1: Nächste Woche Freitag?
2: Nächste Woche Freitag.
1: Und warum?
2: Weil ich noch nie beim Handball war und ich das einfach mal sehen möchte und das ganz toll finde.
1: Dann wollen wir dir erstmal zu deinem Debüt verhelfen. Du bist nächste Woche Freitag dabei. Glückwunsch!
2: Oh, super, klasse. Ich freue mich.
1: Steffen, komm gut nach Hause, hab ein schönes Wochenende und viel Spaß nächste Woche beim Handball, ja?
2: Vielen lieben Dank. Ich danke euch.
1: Tschüss.
2: Schönes Wochenende.
1: Und mein Kollege Sven Bornstein lädt euch ein zum Christmas Calling am 28. November zu Ray Garvey nach Leipzig. Nachher um 16.15 Uhr.
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7: Ich bin Nanju Kuhlmann. Guten Tag. Die südafrikanische Juristin Navi Pillay wird dieses Jahr mit dem Friedensnobelpreis ausgezeichnet. Das Nobelpreiskomitee würdigt die 85-Jährige für ihren Einsatz für Frieden und Völkerrecht. Mehr von Jana Klonikowski.
8: Pillay hat in Südafrika Anti-Apartheidsaktivisten wie Nelson Mandela verteidigt. Später hat sie bei der Aufklärung des Völkermords in Ruanda mitgearbeitet, war Richterin am Internationalen Strafgerichtshof und UN-Menschenrechtskommissarin. Zuletzt hat sie eine Untersuchungskommission geleitet, die Israel einen Völkermord im Gazastreifen vorgeworfen hat. Pillay habe maßgeblich dazu beigetragen, Verbrechen gegen die Menschlichkeit und Kriegsverbrechen strafrechtlich zu verfolgen, so das Nobelpreiskomitee.
7: Die bildungspolitische Weichenstellung in dieser Legislatur. So hat Familienministerin Prien ihr neues Kita-Gesetz bezeichnet. Das war heute zum ersten Mal Thema im Bundestag und soll bundesweit einheitliche Vorgaben für Kitas machen. Dazu gehören Sprachtests für alle Vierjährigen. Im besten Fall wird der Führerschein durch die geplante Reform bis zu 1.000 Euro günstiger. Je nach Region kann es aber Unterschiede geben, so Verkehrsminister Bilger im Weltinterview. Die Reform soll Anfang nächsten Jahres in Kraft treten. Geplant sind etwa weniger Pflichtfahrstunden.
6: Und jetzt mehr Nachrichten aus dem SAW-Land.
9: Der Herbst färbt die Bäume bunt. Jetzt soll auch der Marktplatz in der Lutherstadt Wittenberg Farbe bekommen. Dafür lädt die Marketing GmbH zu einer Kreidemalaktion ein. Jeder kann mitmachen und zum Beispiel seinen Lieblingsort oder schönsten Herbstmoment auf den Boden malen. Denkmale und Gebäude bleiben kreidefrei. Wer ein Foto von seinem Kunstwerk einschickt, kann mit etwas Glück auch eine Wundertüte gewinnen. Alle Infos dazu gibt's auf radio-saw.de. Aus der Lutherstadt Wittenberg, Lena Vieregge.
7: Die nächsten Nachrichten in einer Stunde.
10: Gleich 2:02, der Radio-SAW-Verkehrsservice, der schnellste im SAW-Land. Vorsicht A14 Richtung Magdeburg. Zwischen Halle Trotha und Lübbejün Gegenstände auf der linken Fahrspur. A2 Richtung Berlin, zwischen Allerengersleben und Bornstedt 30 Minuten stockend, hier wird gebaut. A7 Richtung Kassel, zwischen Laatzen und Hildesheim-Drispenstedt 15 Minuten stockend an der Baustelle. A9 Richtung Berlin, zwischen Kleinmarzehns und Nemeck rechte Spur gesperrt wegen Bauarbeiten. A14 Richtung Magdeburg, zwischen Halle Ost und Peißen Behinderung nach einem LKW-Unfall. Und die A38 ist in Richtung Leipzig, zwischen Leipzig-Neuerhardt und Süd wegen Bergungsarbeiten gesperrt. Ihr nutzt am besten die Umleitung ab Neuerhardt. Blitzer, Blitzer stehen. Auf der A2 Richtung Berlin, hinter Allerengersleben, Höhe Parkplatz Ihlegrund und Höhe Raststätte Buckautal. A14 Richtung Schwerin, zwischen Halle Trotha und Lübbejün und zwischen Wandsleben und Magdeburg-Stadtfeld. A38 Richtung Göttingen, zwischen dem Rastplatz Rhonetal und Altstädt. B2 Wittenberg, am Brückenkopf Richtung Pratau. B4 zwischen Torfhaus und Bad Harzburg. Wernigerode, Feckenstädter Weg, Halle, Böllberger Weg und Döllbauer Landstraße. Aschersleben, Magdeburger Chaussee, Stendal-Hanse-Allee und zwischen Blankenburg und Westerhaus. Auch da steht noch einer. Falls ihr noch was sehen solltet, Flitzer, Blitzer oder Staus, ruft doch gerne an. Die kostenfreie Service-Hotline 0800 1630 630. Was natürlich auch geht, Schickt uns eine WhatsApp. Die Nummer findet ihr bei uns im Netz auf radiosavi.de. Wir wünschen euch eine gute Fahrt durchs SAW-Land.
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10: Tja, das ist jetzt so ein Wochenendwetter, das haben wir nicht unbedingt bestellt, aber müssen wir jetzt durch. Höchstens 14 Grad, jetzt in Atzendorf bei Merseburg. 13 Grad. Hoch auf dem Brocken bitte nicht. Schwere Sturmböen. Über 110 km/h. Heute Nacht 11 bis 9 weiterhin. Ganz schön windig. Und morgen der Samstag Sonne und Wolken im Mix. Also kann sich schon sehen lassen. Aber der Wind, der hört nicht auf. Und zwischendurch kann es dann am Nachmittag und am Abend auch mal ein paar kräftigere Schauer geben. Bei 14 bis 18 Grad. Sonntag bewölkt mit ein paar Schauern. Vielleicht auch mal ein Gewitter. Im südlichen SAW-Land freundlicher. Weiterhin ganz schön windig bei 12 bis 16 Grad.
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10: Am Wochenende mal fühlen wie Indiana Jones. Auf der Suche nach einem Schatz. Genau dieses Gefühl geben wir euch. 1000 Euro ist er wert. Der nächste Tipp, wo er sich versteckt, gleich. Noch ein Tipp für alle Nickelback-Fans da draußen im SAW-Land. Ja, es gibt was Neues und ja, wir spielen ihn. Make Me Love You kommt nach dem Superstar von Jamelia und Lieblingsmusik von Coldplay. Beste Mischung, meiste Abwechslung.

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Radius AW Verkehrsservice mit einer Sofortmeldung für die A38 Richtung Göttingen zwischen Sangerhausen West und Roßlar. Mehrere Metallteile auf der rechten Spur. Aufpassen! A38 Richtung Göttingen zwischen Sangerhausen West und Roßlar.

0: wunderschöne Soul aus den 80ern. Rufus und Chaka Khan, Ain't Nobody, kommt gleich nach Glockenbach und Klock Klock und Brooklyn.
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0: Wir wissen ganz genau, was euch jetzt zum Start ins Wochenende durch den Kopf geht.
2: Wir müssen ihn haben, den Schatz.
0: So. Dazu braucht ihr bestimmt noch ein paar Tipps, wo er sich versteckt. Also, wir wissen, der Radio SAW 1000-Euro-Schatz ist in einem Ort versteckt, der die Zahl 6 in seiner Postleitzahl hat. Wir wissen auch, er ist in einer Region versteckt, die von weitem gut sichtbar ist. Und heute Morgen haben wir bei den Muckefuchs noch gehört, er befindet sich in einem Ort, in dem die Zahl 7 eine besondere Rolle spielt. Da kommen jetzt noch ein paar Tipps dazu. Immer morgens, auch am Wochenende um 9.10 Uhr. Alle Tipps dann auch nochmal zum Nachlesen bei uns in der App. Wir drücken euch die Daumen, dass das ein erfolgreiches Wochenende wird.
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25: Guten Tag. 14.30 Uhr, der Radio-SAW-Verkehrsservice, der schnellste im SAW-Land. A2 Richtung Berlin, zwischen dem Dreiknofer West und Langenhagen, eine ungesicherte Unfallstelle auf der linken Spur. A2 Richtung Berlin, zwischen Allerengersleben und Bornstedt 20 Minuten, stockend, hier wird's gebaut. A4 Richtung Frankfurt, zwischen Sättelstedt und Eisenach-Ost, aufpassen, da steht ein defektes Fahrzeug. A7 Richtung Kassel, zwischen Laatzen und Hildesheim-Dristmestedt, 15 Minuten, stockend an der Baustelle. A9 Richtung München, zwischen Dreußig und Bad Klosterlausnitz, stockend an der geräumten Unfallstelle. A9 Richtung Berlin, zwischen Kleimer-Zehns und Niemeck, rechte Spur gesperrt wegen Bauarbeiten. Und A14 Richtung Magdeburg, zwischen Halle-Ost und Peißen-Behinderung nach einem LKW-Unfall. Danke fürs Melden der Flitzerblitzer. Da stehen sie. Auf der A2 Richtung Berlin, hinter Allerengersleben, Höhe Parkplatz Ihlegrund und Höhe Raststätte Buckautal. A14 Richtung Schwerin, zwischen Halle Trotha und Lübbejün und zwischen Wandsleben und Magdeburg-Stadtfeld. B2 Wittenberg am Brückenkopf Richtung Pratau. B4 zwischen Torfhaus und Bad Harzburg. In Halle Böllberger Weg und Döllbauer Landstraße. In Aschersleben, Magdeburger Chaussee, Stendal, Hanseallee, Dessau, Albrechtstraße Richtung Roßlau. Zwischen Blankenburg und Westerhausen und Ortseingang Magdeburger Fort Richtung Ziel. Maxi Heser. Vielleicht seht ihr ja noch was. Flitzerblitzer oder Staus. Ruft gerne an, die kostenfreie Service-Hotline 0800 1630 630 oder ihr macht das Ganze per WhatsApp, die Nummer auf radioserv.de. Dankeschön. Wir wünschen euch eine gute Fahrt durchs SRW-Land. Könnte natürlich schöner sein, aber was wollen wir machen? Döhlau bei Halle, 12 Grad, höchstens 14 Grad und windig ist es auch sogar. Schwere Sturmböen oben auf dem Brocken, über 110 km/h, eher ungemütlich. Heute Nacht 11 bis 9, immer noch sind Wolken unterwegs. Morgen, der Samstag, da kommt dann auch mal wieder die Sonne, ja, auch mal ein bisschen mehr. Und der Wind bleibt, nachmittags und abends gibt es dann mal wieder ein paar kräftigere Schauer, aber bis dahin genießen wir es einfach mal.
0: Klaus.
25: Mein Kollege Sven Bornschein. Gleich mit der Freitagsshow von 15 Uhr an, mit neuer Musik, mit Tickets für Ray Garvey in Leipzig und mit dem nächsten Kohle Superhits. Das wäre Pink, Just Like a Pill. Wenn der läuft, kommt ihr als Zehnter durch und holt euch die nächsten 100 Euro.

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1: In Zeitz im Burgenlandkreis beginnt heute 19 Uhr auf dem Altmarkt offiziell das dreitägige kostenlose Zuckerfest. 20 Uhr feiert ihr mit unserem Muckefuck-Holger Tapper und Ragged Glee die große Radio SAW-Party. Im Filmpark Babelsberg gruselt ihr euch ab 18.30 Uhr bei den Horrornächten. Die Landesgartenschau in Leinefelde-Worbis geht ins große Finale. Heute gibt es nochmal Familienprogramm, Erzähltheater und Gartenwissen. Morgen wird mit Mitmachkonzert, Spielenachmittag und abends der Band Mashup gefeiert. Sonntag folgt das große Abschlussfest mit Rückblick und Staffelstabübergabe an Wittenberge. Danach ist nach 172 Tagen Schluss auf der Landesgartenschau Leinefelde-Worbis. Depeche-Mode-Fans treffen sich morgen in Halle zur großen 101-Night mit Stargast.
2: Hi, hier ist Markus von der Band Camouflage und kommenden Samstag bin ich in Halle und lege zusammen mit dem Fabrizio im Kapitol auf und feiere mit euch eine Wahnsinns-Depeche-Mode-Party.
1: Die 101-Night of Depeche-Mode startet morgen 21 Uhr in Halle. Resttickets kriegt ihr ab 13 Euro. Und die Künstlerstadt Kalbemilde verwandelt den Kulturhof sowie Teile der Altstadt morgen in eine leuchtende Kunstwelt rund um das Thema Haus und Heimat. Im nächsten Ort des Lichtblütenfestivals Altmark genießt ihr Lichtkunst, Poesie, Live-Musik und später eine Schwarzlichtparty. Eintritt braucht ihr in Kalbemilde morgen beim Lichtblütenfestival nicht zu zahlen.
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1: Ich bin Nanju Kuhlmann. Guten Tag. Die bildungspolitische Weichenstellung in dieser Legislatur. So hat Familienministerin Prien ihr neues Kita-Gesetz bezeichnet. Das war heute zum ersten Mal Thema im Bundestag und soll bundesweit einheitliche Vorgaben für Kitas machen. Dazu sagte Karin Prien.
2: Spätestens im fünften Lebensjahr soll bei jedem Kind der Entwicklungsstand erhoben werden. Das betrifft insbesondere die Sprache, aber auch mathematische und sozial-emotionale und motorische Fähigkeiten. Und natürlich ist Diagnose kein Selbstzweck, sondern sie dient dazu, Kinder zielgenau zu fördern, damit sie ihre Potenziale bestmöglich entfalten können.
1: Der Friedensnobelpreis geht in diesem Jahr an die Südafrikanerin Navi Pillay. Die 85-Jährige wird für ihren Einsatz für Frieden und Völkerrecht geehrt, heißt es vom Nobelpreiskomitee. Die Juristin aus Südafrika war unter anderem Richterin am Internationalen Strafgerichtshof. Die Deutsche Bahn speckt bei ihrer Streckensanierung in den nächsten Jahren ab. Bis 2031 sollen deutlich weniger wichtige Strecken auf Vordermann gebracht werden als eigentlich geplant. 13 statt 21 sollen es sein, so die Bahn. Die anderen Bauarbeiten werden nach hinten geschoben.
0: Und jetzt mehr Nachrichten aus dem SAW-Land.
3: Der Herbst färbt die Bäume bunt. Jetzt soll auch der Marktplatz in der Lutherstadt Wittenberg Farbe bekommen. Dafür lädt die Marketing GmbH zu einer Kreidemalaktion ein. Jeder kann mitmachen und zum Beispiel seinen Lieblingsort oder schönsten Herbstmoment auf den Boden malen. Denkmale und Gebäude bleiben kreidefrei. Wer ein Foto von seinem Kunstwerk einschickt, kann mit etwas Glück auch eine Wundertüte gewinnen. Alle Infos dazu gibt's auf radiosaw.de. Aus der Lutherstadt Wittenberg, Lena Vieregge.
1: Die nächsten Nachrichten in einer Stunde.
4: 2:02, der Radio SAW Verkehrsservice, der schnellste im SAW-Land. A2 Richtung Berlin zwischen Garbsen und Hannover-Bodfeld stockt es nach Unfall, Viertelstunde plus. A2 Richtung Berlin zwischen Allerengersleben und Bornstedt, Baustelle 20 Minuten stockend. A7 Richtung Kassel zwischen Laatzen und Hildesheim-Dristenstedt, Baustelle, Viertelstunde Stop and Go. A9 Richtung München zwischen Naumburg und Bad Klosterlausnitz. Da stockt es nach Unfall, halbe Stunde plant mal mehr. Und A9 Richtung Berlin zwischen Kleinmarzenz und Niemek. Rechte Spur wegen Bauarbeiten dicht, da kann es auch immer mal so ein bisschen ruckeln. Die Flitzer auf der A2 Richtung Berlin hinter Allerengersleben, Parkplatz Ilegrund und höhere Raststätte Bugautal. A14 Richtung Schwerin zwischen Halle-Trotha und Löbejün und zwischen Wandsleben und Magdeburg-Stadtfeld. B2 in Wittenberg am Brückenkopf Richtung Prathau, auf der B4 zwischen Torfhaus und Bad Harzburg, in Halle Böllberger Weg und der Dölbauer Landstraße. In Aschersleben Magdeburger Chaussee, in Dessau Albrechtstraße Richtung Roßlau. Zwischen Blankenburg und Westerhausen aufpassen, zwischen Arneburg und Stendal Höhe Sanne und Ortseingang Magdeburger Fort Richtung Ziesa. Wenn ihr noch was habt, ruft gern durch, kostenfrei an der Radio SAW Service Hotline. 0800 1630 630. Danke dafür. Und gute Fahrt durchs SAW-Land. Aktuelle Temperatur in Neudorf bei Harzgerode 8 mickrige Grad. Der Nachmittag im SAW-Land, so richtiger Herbst. Wolken, Wind, Regen. Das wird auch bis in die Nacht so bleiben. Zweite Nachthälfte auch mal ein paar Auflockerungen bei 11 bis 7 Grad. Und morgen oft ein Sonne-Wolken-Mix. Gerade am späten Nachmittag aber wieder Schauer unterwegs. Wieder windig bei 14 bis 18 Grad. Auch Sonntag eher trübe, bewölkt mit Regen. Vereinzelt Gewitter bei 12 bis 16 Grad.
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4: Hi zusammen. Ach, für so über so einen Huni, da würde ich mich schon freuen. Wenn ihr das sagt von euch, na dann achtet auf unsere nächsten Radio SAW coole Superhit von Pink. Just Like a Pill. Sollte der hier demnächst mal in voller Länge auf euer Trommelfell treffen, dann aber schnell rein mit euch in die kostenfreie Gewinnhotline 0800 888 4000 und kommt ja als Zehntes durch. Gibt's direkt 100 Euro, nur bei Radio SAW mit unseren Kohle-Superhits. Und jetzt habt einen schönen Freitag mit Welshley Arms.

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0: Superhits. So, Pink haben wir gehört und von Pink jetzt zu Grün, denn so sieht er aus. Der Huni, der jetzt hier den Besitzer wechseln wird, von uns zu euch 100 Euro, sobald ihr einen unserer Kohle Superhits hört. Das ist der Deal. Der Sven hier, wer ist denn da?
1: Ja, hier ist der Stefan aus Bad Dürrenberg. Ich grüße euch.
0: Hi, hallo, Stefan. Du, ein Wochenende steht an. Wie sehen deine Pläne bei dir aus?
1: Ich habe zurzeit Urlaub tatsächlich. Oh. Großartig ist noch nichts geplant, aber ich denke mal, die 100 Euro kann ich trotzdem ganz gut gebrauchen.
0: Okay, hättest du da schon irgendwelche Pläne oder wäre das alles noch schwammig?
1: Wahrscheinlich noch schwammig. Ich sag mal, 100 Euro ist viel Geld, aber heutzutage ist es auch schnell ausgegeben. Ich denke mal, irgendwo schön essen gehen oder so, sowas in der Art, ne?
0: Dann mach das. Du bist als Erstes durchgekommen. Viel Spaß damit.
1: Das freut mich. Danke euch. Ciao.
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8: 3:30 der Radio SAW Verkehrsservice. Der schnellste Messer WLAN. Vorsicht auf der A2 Richtung Berlin zwischen Kreuz Hannover Ost und Lehrte. Eine ungesicherte Unfallstelle. A2 Richtung Dortmund zwischen Hannover Bodfeld und Wunstorf Lute. Halbe Stunde stockend. A2 Richtung Berlin zwischen Garbsen und Hannover Bodfeld. Stop and go nach Unfall. Viertelstunde Verzögerung. Dann zwischen Allerengerslehm und Bornstedt auch nochmal eine Baustelle. 20 Minuten stockend. A7 Richtung Kassel zwischen Laatzen und Hildesheim-Drispenstedt, Baustelle, Viertelstunde stockend. A9 Richtung München zwischen Naumburg und Bad Kloster-Lausnitz, da eine halbe Stunde stockend, nach Unfall. Und A9 Richtung Berlin zwischen Kleinmarzehns und Niemek ruckelt so ein bisschen, dass die rechte Spur wegen Bauarbeiten gesperrt. Flitzerblitzer auf der A2 Richtung Berlin hinter Allerengersleben und Höhe Parkplatz Ilegrund und Höhe Raststätte Bukautal. A14 Richtung Schwerin zwischen Halle Trotha und Lübbe-Jün und zwischen Wandsleben und Magdeburg-Stadtfeld. B2 in Wittenberg am Brückenkopf Richtung Pratau mal wieder. B4 zwischen Torfhaus und Bad Harzburg. In Halle aufpassen Billberger Weg und Dölbauer Landstraße. Dann in Leipzig Adenauer Allee statt auswärts. Den hat Svenny per WhatsApp gemeldet. Danke dir. Aufpassen in Aschersleben, Magdeburger Chaussee. In Dessau Albrechtstraße Richtung Roßlau. Zwischen Blankenburg und Westerhausen, zwischen Arneburg und Stendal, Höhe Sanne und Ortseingang Magdeburger Fort Richtung Ziesa. Jo, und wenn ihr noch irgendwas vermissen solltet in der Liste, was wir noch nicht haben, ja, dann ruft kurz durch, sagt Bescheid an der kostenfreien Service-Hotline 0800 1630 630 oder per WhatsApp schicken, wie Svenny, die Nummer dafür auf radio-saw.de.
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8: Aktuelle Temperaturen Prenzlin bei Schönebeck 11 Grad. Ja, das ist ein bisschen mager, ne? Es ist Wetter, bei dem man sehr gut eine tiefe Kuhle ins Sofa liegen kann. Draußen eher ungemütlich. Wolken, Wind, Regen und so ist es dann auch am Wochenende gelegentlich mal in einigen Ecken auch aufgelockert. Am ehesten ein bisschen mehr Sonne wohl morgens um Samstag, aber insgesamt dann einfach ein herbstliches Wochenende. Morgen bei maximal 18 Grad, Sonntag höchstens 16 Grad. 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Ab in euer Wochenende, gleich mit Raymond, vorher Tiesto, Tate McRae. Hallo.

0: Es wurde ja gerade ein Ort für die Olympischen Spiele in Deutschland gesucht. Vielleicht hätten wir Ramsin nehmen sollen. Hier ist die Radio-SAW Freitagshow. Fußball, Basketball, Tischtennis in Ramsin, einem Ortsteil von Sandersdorf-Brehne im Landkreis Anhalt-Bitterfeld. Da gibt's bald alles, was glücklich macht in Sachen Sport. Morgen öffnet dort nämlich das ROX, eine neue Sport- und Freizeitanlage. Und unsere Radio-SAW-Reporterin Lena Vieregge, die hat da schon mal vorbeigeschaut.
1: Das Warten hat ein Ende. Endlich öffnet die neue Outdoor-Sport- und Freizeitanlage im Ortszentrum von Ramsin. Die Kinder sind schon ganz heiß, sagt Ortsbürgermeister Kai Karletz.
2: Also die Kinder, die haben immer schon versucht, während der Bauphase durchzubüchsen unter den Zaunen, und die Kinder, Jugendlichen und Familien, die schauen schon mit den Hufen und sind schon richtig froh und freuen sich auf die Eröffnung.
1: Herzstück ist ein multifunktionaler Soccer-Court. Hier können die Kinder Fußball, Basketball, Volleyball und Badminton spielen. Daneben gibt es eine Tischtennisplatte und eine Workout-Anlage für Kraft- und Koordinationsübungen und noch eine Besonderheit.
2: Was neu sein wird, sicherlich auch in unserem Landkreis, so eine genannte Techball-Platte, wo dann auch Fußball, Tennis oder auch Volleyball gespielt werden kann.
1: Rund 100.000 Euro hat das ROX gekostet. 80.000 Euro davon kommen aus LIDA-Fördermitteln, der Rest von der Stadt Sandersdorf-Brehna und aus Spenden. Auch Radio SAW hat dazu beigetragen, mit 780 Euro aus den Herbstmeisterschaften 2024 in Ramsin.
2: Das war echt ein tolles Event, die Herbstmeisterschaft in Ramsin auf unserem Sportplatz. Und ich denke mal, die 780 Euro waren dann auch so der Startschuss, um auch die ersten finanziellen Mittel vielleicht für die Planung auch nutzen zu können.
1: Um 10.10 Uhr wird die Anlage dann feierlich eröffnet.
2: Dass wir dann auch das Band durchschneiden können und die Familien loslegen können, dann auch gegen mich vielleicht an der Techball-Platte ein Match machen können. Und dann schauen wir mal, wer dann als Sieger vom Platz geht.
1: Bei Bedarf kann die Anlage später auch noch erweitert werden.
0: Also, wenn ihr morgen was zum Auspowern braucht als Family und vor allem für die Kids, dann gönnt euch Sport, Spaß und jede Menge Action. Morgen, wir haben es gehört, 10.10 Uhr in Ramsin. Und ein Video vom ROX packen wir euch auch auf die Radio-SAW Instagram-Seite. Könnt ihr da auch schon mal reinluxen.
3: Das ist ein frischer Superhit fürs S.A. Wieland.
4: Adela.

Es ist und bleibt ein Erfolgsrezept, muss man sagen, ist die Radio Savi Freitagshow. Da die meisten DJs und Produzenten ja wirklich wahnsinnig, wahnsinnig scheiße singen können, überlassen sie den Job meist anderen und laden sich für Songs tolle Sängerinnen und Sänger immer wieder ins Studio. Und das hat doch der Belgier Lost Frequencies mal wieder gemacht. Clementine Douglas. Das ist eine britische Sängerin, die hat wirklich super viel Gefühl in der Stimme. Klingt wahnsinnig toll. Und die hat ihm die Vocals zur neuen Single Don't Forget About Me eingesungen. Und dazu dieser Melodic House Style von Felix, weil so heißt er, Lost Frequencies im normalen Leben. Und ja, fertig ist einfach wieder so ein richtig toller Dance-Song. Seid heute neu draußen und schon jetzt in der Radio SAW Freitagsshow. Für euch und eure kleinen verwöhnten Gubbelöhrchen, Lost Frequencies, Don't Forget About Me.

Der Radio SAW Verkehrsservice, Sofortmeldung für die A2 Richtung Berlin. Aufpassen zwischen Wunstorf-Kohlenfeld und Wunstorf-Lute. Da ist eine Person auf der Fahrbahn und zwar im Baustellenbereich. Kein Bauarbeiter. A2 Richtung Berlin zwischen Wunstorf-Kohlenfeld und Wunstorf-Lute. Eine Person auf der Fahrbahn im Baustellenbereich.

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10: 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Stolze 60 Meter ist er hoch. 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
15: Ich bin Nanju Kuhlmann. Guten Tag. Hat sich die Deutsche Bahn zu viel vorgenommen? Das Unternehmen will in den nächsten Jahren doch weniger wichtige Strecken sanieren als ursprünglich geplant. Jana Klonikowski.
16: Bis 2031 sollen 13 Strecken auf Vordermann gebracht werden. Eigentlich sollten es mal 21 sein. Die Bahn will die Bauarbeiten aber nicht streichen, sondern nur verschieben. So soll das Tempo in den nächsten Jahren etwas gedrosselt werden. Bahnchefin Paller sagte, die Entscheidung soll jetzt dabei helfen, dass Sanierungen effizienter und verlässlicher werden. Außerdem soll das die Bau- und die Fahrplanung realistischer machen.
15: Die bildungspolitische Weichenstellung in dieser Legislatur. So hat Familienministerin Prien ihr neues Kita-Gesetz bezeichnet. Das war heute zum ersten Mal Thema im Bundestag und soll bundesweit einheitliche Vorgaben für Kitas machen. Dazu gehören Sprachtests für alle Vierjährigen. Die südafrikanische Juristin Navi Pillay wird dieses Jahr mit dem Friedensnobelpreis ausgezeichnet. Sie habe maßgeblich dazu beigetragen, Kriegsverbrechen strafrechtlich zu verfolgen, so das Komitee. Die 85-Jährige war unter anderem Richterin am Internationalen Strafgerichtshof.
9: Und jetzt mehr Nachrichten aus dem SAW-Land.
0: Keine Klassenzimmer, keine festen Sitzplätze und kein Frontalunterricht. Die neue Schule in Magdeburg hat ihr neues Gebäude im Februar bezogen und öffnet morgen zum Tag der offenen Tür erstmals ihre Tore für Besucher. Die können sich von 10 bis 14 Uhr Projekträume, Werkstätten, Tech- und Science Labs und die Lehrküche anschauen. Für Zehntklässler, die in die Oberstufe wechseln wollen, gibt es außerdem spezielle Abi-Infotouren. Die Schule setzt auf jahrgangsübergreifendes Lernen und Berufsorientierung ab der 7. Klasse. Aus Magdeburg, Laura Födisch, Radio SAW.
15: Die nächsten Nachrichten in einer Stunde.
6: 2 nach 4, der Radio SAW Verkehrsservice, der schnellste im SAW-Land. A2 Richtung Dortmund zwischen Hannover-Bodfeld und Wunstorf-Lute, halbe Stunde Stop and Go. A2 Richtung Berlin zwischen Garbsen und Hannover-Langhagen stockt es wegen Aufräumarbeiten, 35 Minuten plus. A2 Richtung Berlin zwischen Allerengersleben und Bornstedt, Baustelle, 20 Minuten stockend. A7 Richtung Kassel zwischen Laatzen und Hildesheim-Drispenstedt, stocken vor der Baustelle, Viertelstunde Verzögerung. Dann rüber auf die A9 Richtung München zwischen Naumburg und Bad Klosterlausnitz. Da gab es einen Unfall, deswegen eine halbe Stunde mal mehr einplanen aktuell. Und A9 Richtung Berlin zwischen Kleinmarzenz und Niemeck, rechte Spur gesperrt wegen Bauarbeiten, auch da kann es immer wieder stocken. Die Blitzer auf der A2 Richtung Berlin hinter Allerengersleben, Höhe Parkplatz Ilegrund und Höhe Raststätte Buckautal. A14 Richtung Schwerin zwischen Halle Trotha und Lübbe-Jüne und zwischen Wandsleben und Magdeburg-Stadtfeld. B2 in Wittenberg am Brückenkopf Richtung Pratau. B4 zwischen Torfhaus und Bad Harzburg. B189 Richtung Osterburg, Höhe Abzweig Borstel. In Leipzig Adenauer Allee Stadt auswärts. In Halle Wölberger Weg und Döbauer Landstraße. In Aschersleben Magdeburger Chaussee. In Dessau Albrechtstraße Richtung Roßlau und zwischen Blankenburg und Westerhausen, passt mir mal auf. Zwischen Arneburg und Stendal, Höhe Sanne und Ortseingang Magdeburger Fort Richtung Ziesa. Also gut, wird los zum Start ins Wochenende. Sollte was fehlen, ihr wisst Bescheid. Mal schnell durchbimmeln, kostenfrei natürlich an der 0800 1630 630. Und noch frisch reingekommen, A4 Richtung Dresden zwischen Gotha, Boxberg und Gotha. Reifenteile auf der rechten Spur. Da wo es geht, gute Fahrt durchs SAW-Land. Aktuelle Temperatur in Othal bei Sangerhausen 10 Grad. Ja, es ist Outdoor-Klamottenwetter, zumindest wenn ihr viel Zeit draußen verbringt. Wind, Wolken, Regen, dass die Mische für den Freitagfeierabend nachts lockert es ein bisschen auf ab und zu mal. Und der Regen lässt auch irgendwann nach bei 11 bis 7 Grad. Und auch das Wochenende, ja, Herbstfeeling auf jeden Fall. Oft wolkig, windig, Regen, immer wieder zwischendrin. Sonntag vielleicht nochmal ein Gewitter. Es kann nochmal bei euch auflockern mit ein bisschen Sonne. Und das bei 14 bis 18 Grad. Morgen Sonntag maximale 16 Grad.
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6: Hi zusammen, das ist ja wie so eine Ganzkörpermassage für eure Seele. Wir tun euch heute so viel Gutes. Unter anderem gleich mit Tickets für das Ray Garvey Weihnachtskonzert in Leipzig Ende November. Stichwort Freiticket Freitag. Und viele von euch warten ja schon wieder auf unseren nächsten Radio SAW Kohle Superhit. Wenn ihr kommt, dann ihr wisst Bescheid, schnell durchbimmeln, als 10. durchkommen, schwupps, 100 Euro reicher. Und wenn ihr sagt, ja, das will ich mal erleben, dann achtet ab sofort auf Metafix, Big City Life.
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6: Wenn der in voller Länge läuft, rein in die kostenfreie 0800 888 4000, da wartet dann ein leckerer Freitagshuni auf euch.

0: Tchaikovsky, bloß rockig, irisch und einmalig. Zwei Tickets würde ich euch dafür jetzt schenken an der kostenfreien Gewinnhotline 0800 88 4000. Ray Garveys Christmas Calling, 28. November in der Quarterback Immobilienarena Leipzig. Das ist ein Samstagabend. Ihr seid zu zweit dabei. Anrufen, als zehntes durchkommen. 0800 88 4000.
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7: So, 16:30, der Radio SAW Verkehrsservice, der schnellste im SAW-Land, A2 Richtung Dortmund zwischen Hannover-Bodfeld und Wunstorf-Lute, halbe Stunde, Stop and Go. A2 Richtung Berlin zwischen Garbsen und Hannover-Langhagen stockt es nach Aufräumarbeiten, 35 Minuten Verzögerung immer noch. A2 Richtung Berlin zwischen Allerengersleben und Bornstedt, Baustelle, 20 Minuten plus. Und A7 Richtung Kassel zwischen Laatzen und Hildesheim-Drispenstedt, stockend vor der Baustelle dort, plant mal ungefähr eine Viertelstunde mehr. Die Flitzer-Blitzer stehen auf der A2 Richtung Berlin hinter Allerengersleben, Höhe Parkplatz Ilegrund und Höhe Raststätte Bugautal. A14 Richtung Schwerin zwischen Halle-Trotha und Löbe-Jün und zwischen Wandsleben und Magdeburg-Stadtfeld. B2 in Wittenberg am Brückenkopf Richtung Pratau, B4 zwischen Torfhaus und Bad Harzburg. B189 Richtung Osterburg, Höhe Abzweig nach Borstel. In Leipzig, Adenauer Allee stadtauswärts. In Halle, Böllberger Weg und Döbauer Landstraße. In Aschersleben, Magdeburger Chaussee. In Dessau, Albrechtstraße Richtung Roßlau. Zwischen Blankenburg und Westerhausen, zwischen Arneburg und Stendal, Höhe Sanne. Am Ortseingang Magdeburger Fort Richtung Ziesa. Und am Ortsausgang Utmöden Richtung Satuelle. Jo, das wär's. Wenn ihr noch was habt, ruft gern durch. 0800 1630 630 oder ihr schickt's per WhatsApp die Nummer auf radio.saw.de.
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7: Aktuelle Temperatur in Kalförde bei Heidensleben 11 Grad. Alle Herbstfans freuen sich, alle anderen müssen da jetzt durch. Sehr wechselhaft, der Wind, Wolken, Regen und das wird auch am Wochenende überwiegend so bleiben. Wobei morgen wahrscheinlich noch mal ein bisschen öfter die Sonne mit dabei ist, oft ein Sonne-Wolken-Mix, aber zwischendrin, wie gesagt, auch immer wieder dicke Wolken, die ein paar teils kräftige Schauer mitbringen. Sonntag wohl weniger Sonne als morgen, Maxi-Temperaturen, zum Samstag bis zu 18 Grad, Sonntag bis zu 16 Grad. Hier ist Radio SAW mit der Freitagsshow. Anscheinend habt ihr schon sehr viel Lust auf Weihnachten. Ray Garvey, Weihnachtskonzert, Ende November in Leipzig. Die Telefonanlage glüht. Werden wir gleich raushauen hier zum Freiticket Freitag nach Teddy Swims und Rita Ora. Eure Tickets dafür.

0: Die Freitagshow bei Radio SAW, gleich noch mit Sia, mit Camouflage und The Bowser.
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0: 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Der Sven hier, wer ist denn da?
2: Hallo, hier ist die Katrin.
0: Hi Katrin, woher bist du?
2: Aus Trinum.
0: Trinum, Oster-Nienburger Land, da im Landkreis Anhalt-Bitterfeld, ne?
2: Ja, genau.
0: Ja, sehr gut. Katrin, was hast du Schönes vor am Wochenende?
2: Jetzt wollen wir erstmal shoppen fahren, noch kleine Kind braucht neue Klamotten.
0: Das passiert ja bei
2: so ein bisschen Baustelle am Haus.
0: Bei kleinen Kindern passiert das ja sehr oft, dass man los muss für neue Klamotten. Oh Mann. Ach, und Baustelle am Haus auch noch. Was habt ihr da für ein Projekt am Laufen?
2: Da wollen wir die Wand ein bisschen sanieren. Bisschen Schalldämmung rein, weil der Gatte gerne zerlaut.
0: Ja, ihr sollt doch im Herbst euch zu Hause drin schön einmuggeln und nicht draußen rum und bauen. Na gut. Katrin, wie kommt's denn, dass du jetzt schon Lust verspürst auf das Weihnachtskonzert mit Ray Garvey?
2: Naja, durch die Herbststimmung kommt man schon so ein bisschen in die Vorweihnachtsstimmung und da wär's mit dem lieben Ray ganz cool.
0: Ja, Katrin, dann viel Spaß, du bist jetzt hier durchgekommen.
2: Mega, wirklich?
0: Ja.
2: Oh mein Gott, ich freu mich.
0: Ende November, lasst doch mal ein bisschen die Bauarbeiten beiseite und gönnt euch einfach mal einen richtig schönen Abend bei Ray Garvey.
2: Sehr, sehr gern. Das ist echt klasse. Ich freue mich gerade riesig.
0: Schön. Dann wünsche ich dir ein schönes Wochenende und viel Spaß natürlich bei Ray Garvey.
2: Vielen, vielen, vielen lieben Dank.
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0: 20 Schüler aus Magdeburg an diesem Wochenende in China kommen zurück ins SAW-Land als Weltmeister. Vielleicht. Hier ist die Radio SAW Freitagshow und wir drücken unseren kleinen, krumpeligen Daumen, denn diese 20 Schüler aus Magdeburg, die treten bei der Schülerfußball-Weltmeisterschaft in China an. SAW-Kollegin Laura Födisch, wie kam es denn dazu?
1: Ja, die Fußballmannschaft des Sportgymnasiums hat sich diese Möglichkeit durch Siege auf Landes- und Bundesebene erspielt. Im letzten Jahr haben sie Duisburg im Finale 3:0 geschlagen und sich damit das Ticket gesichert. Für die Schüler zwischen 16 und 18 Jahren geht es nächste Woche Freitag los. Und unter ihnen sind auch einige Talente, sagt uns ihr Lehrer Christian Bär.
2: Aus den Fußballmannschaften 1. FC Magdeburg, wir haben welche von Arminia, wir haben welche von Fortuna. Wir haben sicherlich ein paar herausragende Persönlichkeiten mit dem Lerner Beinborn, der bei einer ersten Mannschaft schon im Trainingslager dabei war, und Rick Lemte, der sehr viele Spielzeit in der zweiten Mannschaft in der U23 schon hat.
1: Und die Vorfreude auf die Reise und die Schüler-WM könnte im Team natürlich kaum größer sein.
3: Das Erlebnis, nach China zu kommen, ist unglaublich. Deutschen Adler auf der Brust, deutsche Nationalhymne zu spielen, das ist eine Sache, die wird man sein Leben lang nie vergessen.
1: 20 Schüler und 6 Begleiter, Hin- und Rückflug und der Aufenthalt an sich. Das kostet eine ganze Menge. Die meiste finanzielle Unterstützung kommt dabei vom Land Sachsen-Anhalt.
2: Die haben natürlich einen sehr großen Teil übernommen. Dann haben die Schüler natürlich einen eigenen Anteil, den sie auch tragen wollen und müssen auch, weil so eine Reise 11 Tage China ist halt nicht, ja, nicht einfach zu stemmen.
1: Deswegen sind die Lehrer auch noch durch die Stadt gezogen und haben Unternehmen und Menschen für die Schüler-WM begeistert und weitere finanzielle Unterstützung für die Schüler und Eltern gesichert. Und auch eine GoFundMe-Kampagne ist aktuell noch online.
0: Ja, was ein geiles Abenteuer, oder? Ihr könnt die Nachwuchstalente gerne supporten. Alle Infos auf radio-saw.de.
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13: Ich bin Nanju Kuhlmann. Guten Tag. Wer im Moment die Fahrerlaubnis macht, muss richtig tief in die Tasche greifen. Verkehrsminister Bilger setzt darauf, dass der Führerschein durch die geplante Reform der Bundesregierung deutlich günstiger wird. Tom Husse, von welchen Zahlen sprechen wir hier?
14: Also Bilger hat bei Welt TV von mehreren hundert, bestenfalls sogar bis zu 1.000 Euro gesprochen, die Fahrschüler durch die Reform sparen könnten. Er macht aber auch deutlich, dass es je nach Region unterschiedlich aussieht. Die Regierung will die Kosten mit mehr digitalem Unterricht, weniger Pflichtfahrstunden und weniger Bürokratie senken. Ein Führerschein der Klasse B kostet gerade im Schnitt etwa 3.400 Euro.
13: Der Friedensnobelpreis geht in diesem Jahr an die Südafrikanerin Navi Pillay. Die 85-Jährige wird für ihren Einsatz für Frieden und Völkerrecht geehrt, heißt es vom Nobelpreiskomitee. Die Juristin aus Südafrika war unter anderem Richterin am Internationalen Strafgerichtshof. Nach einem Hinweis auf vermeintliche Schüsse hat die Polizei in Coswig 76 Cannabispflanzen sichergestellt. Ein Zeuge hatte die Polizei am Mittwochabend alarmiert. Hinweise auf eine tatsächliche Schussabgabe fanden die Beamten nicht. Bei der anschließenden Durchsuchung entdeckten sie neben den Pflanzen auch weitere mutmaßliche Drogen. Zwei vorläufig festgenommene Frauen kamen wieder frei, weil sich der Tatverdacht gegen sie nicht erhärtete. Jetzt sucht die Polizei Zeugen, die einen grauen Volvo am Haus beobachtet haben.
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12: Keine Klassenzimmer, keine festen Sitzplätze und kein Frontalunterricht. Die neue Schule in Magdeburg hat ihr neues Gebäude im Februar bezogen und öffnet morgen zum Tag der offenen Tür erstmals ihre Tore für Besucher. Die können sich von 10 bis 14 Uhr Projekträume, Werkstätten, Tech- und Science-Labs und die Lehrküche anschauen. Für Zehntklässler, die in die Oberstufe wechseln wollen, gibt es außerdem spezielle Abi-Infotouren. Die Schule setzt auf jahrgangsübergreifendes Lernen und Berufsorientierung ab der 7. Klasse. Aus Magdeburg, Laura Födisch, Radio SAW.
13: Die nächsten Nachrichten in einer Stunde.
1: 2 nach 5, der Radio SAW Verkehrsservice, der schnellste im SAW-Land. A2 Richtung Berlin zwischen Garbsen und Hannover-Herrenhausen stockt es nach Unfall. Aktuell 40 Minuten länger dadurch. A2 Richtung Dortmund zwischen Hannover-Buttfeld und Wunstorf-Lute stockt es. 40 Minuten Verzögerung auch dort. 4:40 heute. A2 Richtung Berlin zwischen Garbsen und Hannover-Langhagen stockt es nach Aufräumarbeiten. 15 Minuten Verzögerung. A2 nochmal Richtung Berlin zwischen Allerengersleben und Bornstedt stockend. Baustelle 25 Minuten plus. Dann A7 Richtung Kassel zwischen Laatzen und Dreieck Salzgitter stockend. Vor der Baustelle 35 Minuten Verzögerung. Die Flitzerblitzer auf der A2 Richtung Berlin hinter Allerengersleben. Höhe Parkplatz Ihlegrund und Höhe Raststätte Bugautal. A14 Richtung Schwerin zwischen Allertrotha und Löbejün und zwischen Wandsleben und Magdeburg-Stadtfeld. B2 in Wittenberg am Brückenkopf Richtung Pratau, B4 zwischen Torfhaus und Bad Harzburg. B80 Ortseingang Bennstedt aus Halle kommend, auf der B189 Richtung Osterburg, Höhe Abzweig Borstel. In Leipzig Adenauer Allee stadtauswärts, in Halle Böllberger Weg, in Aschersleben Magdeburger Chaussee. In Dessau-Albrechtstraße Richtung Roßlau zwischen Blankenburg und Westerhausen, zwischen Arneburg und Stendal Höhe Sanne und am Ortsausgang Utmöden Richtung Satuelle. Wenn ihr noch irgendwas entdecken solltet auf dem Weg nach Hause, sagt gern Bescheid, kostenfrei an der Radio SAW Service Hotline 0800 1630 630. Danke und gute Fahrt.
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1: Aktuelle Temperatur in Rotter bei Kemberg 11 Grad. Der Nachmittag im SAW-Land ist einfach ein richtig herbstlicher Nachmittag. Wir haben nämlich alles mit dabei. Wolken, Wind, Regen und Sonne ist irgendwie nicht zu sehen. Das wird auch in der Nacht so bleiben. Na gut, dass die Sonne da nicht zu sehen ist, ja. Aber auch der Rest. Zweite Nachthälfte, ein paar Auflockerungen durchaus mal möglich bei 11 bis 7 Grad. Und morgen dann anfangs ein Sonne-Wolken-Mix. Ja, ab und zu mal ein bisschen Regen. Am Nachmittag ein paar mehr Schauer unterwegs. Wieder windig bei 14 bis 18 Grad. Sonntag auch. Sehr herbstlich bei bis zu 16 Grad.
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1: Hi zusammen. Ja, endlich Wochenende, endlich Zeit für euch. Chris aus Staßfurt, wie sehen deine Pläne aus?
15: Was ich am Wochenende mache, ich werde, glaube ich, Zeit mit der Familie verbringen und werde auf die Magdeburger Herbstmesse gehen und abends bestimmt schön essen gehen mit meiner Frau, ja.
1: Du, das klingt doch nach einem perfekten Wochenende. Also habt viel Spaß und gönnt euch ruhig hier eine extra Runde Achterbahn, ne?
15: Immer wieder feuerfrei, bleibt viel Zeit, macht weiter so.

0: Bücher und übers Lesen sprechen, das sind die BookTalker. Die verwenden auch meistens den Hashtag BookTalk, damit man die Inhalte auch schnell findet. Bei uns in Deutschland gibt's circa 1000 dieser BookTalker.
1: Und es ist krass, ne, was sie für einen Hype ums Lesen ausgelöst haben. Einige von denen haben über 100.000 Follower, haben also auch schon eine krasse Reichweite und nehmen damit schon ordentlich Einfluss auf den Erfolg eines Buches, oder?
0: Absolut. Es gibt sogar eine BookTok-Bestsellerliste, in der sind die 20 Bücher drin, die auf TikTok innerhalb eines Monats am meisten gehypt wurden. Und ja, die haben auch einen großen Einfluss auf die Verkaufszahlen. Bekanntestes Beispiel ist wahrscheinlich das Buch 22 Bahnen von Caroline Wahl. Das war erst bei vielen BookTokern zu sehen und ist dann zu einem richtig krassen kommerziellen Erfolg geworden. Umgedreht können Bücher durch BookTalker aber auch absolut floppen.
1: Du, jetzt gibt's ja viele Influencer, die für Geld alles Mögliche erzählen über Produkte. Wie kann ich denn erkennen, ob BookTalker das auch wirklich ernst meinen oder ob es bezahlt ist?
0: In der Regel schon. Wie bei anderen bezahlten Werbepartnerschaften auch, müssen BookTalker sowas kennzeichnen. Zum Beispiel durch die Hashtags Werbung, Anzeige oder Rezensionsexemplar. Oft reicht aber auch aus, den Verlag einfach in der Caption zu verlinken. Verlage schicken aber auch vermehrt Bücher kostenlos an BookTalker. Die können dann selbst entscheiden, ob sie was zu dem Buch machen wollen oder nicht. Der Verlag wird dann meistens einfach kurz im Video erwähnt. Am schönsten finde ich aber immer noch die Videos, in denen ein BookTalker über ein Buch spricht, weil er das Buch auch einfach lesenswert findet und es mit gutem Gewissen seiner Community empfiehlt.
1: Also endlos im Buchladen nach neuem Futter zum Wegsuchten sorgen. Muss nicht sein, auch dafür ist Social Media zum Glück mal gut, dank BookTok. Und jede Menge kurzer Videos, in denen tolle neue Bücher vorgestellt werden. Danke, Chris.
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18: 17:30 der Radio SAW Verkehrsservice, der schnellste Messerweland. A2 Richtung Dortmund zwischen Hannover-Bodfeld und Wunstorf-Lute 10 Minuten stockend. A2 Richtung Berlin zwischen Allerengerslehm und Bornstedt, eine Baustelle, da 25 Minuten Stop and Go. A7 Richtung Kassel zwischen Laatzen und dem Dreieck Salzgitter stockt es vor der Baustelle, 35 Minuten plant er mal mehr. Und die Flitzerblitzer auf der A2 Richtung Berlin hinter Allerengersleben, Parkplatz Ihlegrund aufpassen und in Höhe Raststätte Bugautal. A14 Richtung Schwerin zwischen Halle-Trotha und Löbe-Jün und zwischen Wanzleben und Magdeburg-Stadtfeld. B2 in Wittenberg am Brückenkopf Richtung Pratau. B4 zwischen Torfhaus und Bad Harzburg. B80 Ortseingang Benstedt aus Halle kommend, B189 Richtung Osterburg, Höhe Abzweig Borstel. In Leipzig Adenauer Allee statt auswärts, in Halle Böllberger Weg und zwischen Arneburg und Stendal Höhe Sanne sowie am Ortsausgang Utmöden Richtung Satuelle. Ja, wenn ihr noch irgendwas habt, Staus, Flitzerblitzer, na gerne her damit, kostenfreie Anrufen. Die Radio SAW Service Hotline 0800 1630 630. Wenn euch WhatsApp lieber ist in dem Moment, wo ihr sagt im Auto, na, passt mir gerade nicht. Sprachnachricht könnt ihr auch schicken. Die Nummer dafür auf radio-saw.de.
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18: Nur nicht tippen, ne? Nicht tippen. So, aktuelle Temperatur Biederitz bei Magdeburg, 11 Grad. Das ist aber wirklich, sagen wir mal so. So, Wolken, Wind, Regen, das ist eigentlich das Wochenende zusammengefasst. Naja, morgen vielleicht zum Start in den Samstag ein bisschen mehr Sonne mit dabei, ab und zu mal aufgelockert. Aber ansonsten einfach ein herbstliches Wochenende. Morgen maximal 18 Grad, Sonntag höchstens 16 Grad. Wir können es nicht aufhalten. Es ist halt Herbst.

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1: Ja, Oberamtsrat Alfred Klausen?
2: Morgens, Alfred. Na, wie ist?
1: Sag mal, hast du das mit Herzogin Meghan nicht mitbekommen?
2: Nee.
1: Die hat sich für ein Foto beim Kochen ablichten lassen.
2: Und?
1: Unter dem Topf war keine Flamme.
2: Sie hat ohne Feuer gekocht.
1: Nein, Harvey, sie hat ohne Feuer so getan, als würde sie kochen.
2: Ach so.
1: Und genau das ist die Zukunft.
2: Vom Kochen?
1: Nein, von der Verwaltung.
2: Alfred?
1: Wir müssen gar nicht mehr arbeiten, wir müssen nur so aussehen.
2: Das machen wir doch seit Jahren.
1: Ja, stimmt auch wieder.
2: Und was ist jetzt deine Kampagne?
1: Nettelhaar steht Feld, packt an.
2: Und was machen wir da?
1: Fotos.
2: Fotos.
1: Ich lass mich mit einem Aktenordner fotografieren.
2: Ist da was drin?
1: Natürlich nicht, viel zu schwer.
2: Und ich?
1: Du sitzt am Computer.
2: Und der ist an.
1: Harvey, darum geht es doch gar nicht.
2: Ach so.
1: Dann fotografieren wir Herbert mit einem Besen.
2: Beim Fegen?
1: Nein, beim Besen halten.
2: Alfred, dann ist das doch alles nur Show.
1: Harvey, jetzt hast du Social Media verstanden.
2: Dann können wir doch auch ein Foto von uns in der Kantine machen.
1: Sehr gut.
2: Mit zwei Tassen auf dem Tisch.
1: Aber ohne Käffchen drin.
2: Alfred?
1: Was denn?
2: Bei manchen Dingen, da hört der Spaß echt auf.
1: Käffchen.
2: Bingo.
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Der Herbst. Für viele eine Jahreszeit, die, ja, einen, wenn wir ehrlich sind, ein leichter mal in so eine gefrustete Stimmung abgleiten lässt. Es ist kalt, es ist nass, es ist dunkel. Aber dagegen gibt es ja zum Glück Musik. Hier ist die Radio SAW Freitagshow jetzt mit ganz was Frischem von Chris de Sarandi, der das wirklich sehr gut kann, so eine Feel-Good-Music rauszuhauen. Ihr kennt ihn ja schon aus der Radio SAW Playlist mit Good Old Days. Oh, da sagt die Smartwatch am Armband direkt: Mensch, was ist denn mit dir los? Du bist ja so gut drauf, ungewohnt. Der hat als junger Musiker Rockmusik gemacht, hat dann aber gemerkt, Pop finde ich irgendwie geiler. Und dann ist er nach seinem Abschluss an einer Künstlerschule in Großbritannien nach Berlin gezogen, wurde dort von einem Label entdeckt und seitdem versorgt er uns mit ganz viel Feel Good Pop. Und ganz neu draußen, seit heute und schon jetzt in der Radio SAW Freitagshow, What a View! Was für eine Aussicht! Chris de Sarandi in der Playlist.

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13: Ich bin Nanju Kuhlmann. Guten Abend. In Mecklenburg-Vorpommern läuft es nach der Landtagswahl wohl auf eine rot-rot-grüne Regierung hinaus. SPD, Linke und Grüne haben sich auf Koalitionsgespräche geeinigt. Eileen Schallhorn.
14: In den Sondierungen haben die drei Parteien auch schon einige Ziele formuliert. So sollen Kitas beitragsfrei bleiben. Außerdem will Rot-Rot-Grün an allen Krankenhausstandorten festhalten. Ziel sei eine Koalition, die auf Verlässlichkeit, Stabilität und Vertrauen setzt. Bei der Landtagswahl vor knapp 3 Wochen hatte sich zwar die AfD als stärkste Kraft durchgesetzt, die absolute Mehrheit aber verpasst. Mit der Partei will niemand gemeinsam regieren.
13: Im besten Fall wird der Führerschein durch die geplante Reform bis zu 1.000 Euro günstiger. Je nach Region kann es aber Unterschiede geben, so Verkehrsminister Bilger im Weltinterview. Die Reform soll Anfang nächsten Jahres in Kraft treten. Geplant sind etwa weniger Pflichtfahrstunden. Die bildungspolitische Weichenstellung in dieser Legislatur. So hat Familienministerin Prien ihr neues Kita-Gesetz bezeichnet. Das war heute zum ersten Mal Thema im Bundestag und soll bundesweit einheitliche Vorgaben für Kitas machen. Dazu gehören Sprachtests für alle 4-Jährigen. Nach einem Hinweis auf vermeintliche Schüsse hat die Polizei in Coswig 76 Cannabispflanzen sichergestellt. Ein Zeuge hatte die Polizei am Mittwochabend alarmiert. Hinweise auf eine tatsächliche Schussabgabe fanden die Beamten nicht. Bei der anschließenden Durchsuchung entdeckten sie neben den Pflanzen auch weitere mutmaßliche Drogen. Zwei vorläufig festgenommene Frauen kamen wieder frei, weil sich der Tatverdacht gegen sie nicht erhärtete. Jetzt sucht die Polizei Zeugen, die einen grauen Volvo am Haus beobachtet haben. Die XXL-Länderspielpause ist vorbei. Heute geht die Bundesliga wieder los. Zum Start des 5. Spieltags ist gleich Tabellenführer Borussia Dortmund gefordert. Finn Riebesel-Freundlieb.
15: Der BVB empfängt Werder Bremen und damit auch Ex-Stürmer Niklas Füllkrug, der seit seiner Rückkehr nach Bremen wieder so richtig aufblüht. Dortmund ist ja als bisher einziges Team der Bundesliga noch ohne Punktverlust und will natürlich den Vorsprung vor Bayern München weiter ausbauen. Die Münchner spielen wiederum morgen gegen Augsburg, schon häufiger ein Stolperstein für den Rekordmeister. Sonntag steht dann auch das Rhein-Derby zwischen Köln und Gladbach an.
13: Die nächsten Nachrichten in einer Stunde.
16: 2 nach 6, der Radio SAW Verkehrsservice, der schnellste im SAW-Land, A2 Richtung Berlin, zwischen Allerengersleben und Bornstedt, Baustelle, Viertelstunde, Stop and Go. Dann A9 Richtung Berlin, zwischen Kleinmarzenz und Niemek, die rechte Spur gesperrt wegen Bauarbeiten, da kann es immer mal so ein bisschen stocken. A14 Richtung Magdeburg, die Abfahrthalle Peißen Richtung Halle, nach Unfall gesperrt. A36 Richtung Wolfenbüttel, zwischen Flöte und Wolfenbüttel Süd, ein defekter LKW und Reifenteil auf der Fahrbahn. Und A38 Richtung Leipzig zwischen Merseburg Nord und Merseburg Süd. Stau wegen eines kaputten PKW in der Baustelle. Eine Stunde dauert es deshalb länger. Die Flitzerblitzer auf der A2 Richtung Berlin hinter Allerengersleben, Höhe Parkplatz Ilegrund und Höhe Raststätte Bugautal. A14 Richtung Schwerin zwischen Halle Trotha und Lübejün und zwischen Wandsleben und Magdeburg Stadtfeld. B2 in Wittenberg am Brückenkopf Richtung Pratau. B4 zwischen Torfhaus und Bad Harzburg. B80, Ortseingang Benstedt aus Halle kommend. B189, Richtung Osterburg, Höhe Abzweig Borstel. In Leipzig, Adenauer Allee, Stadt auswärts. In Braunschweig, Weserstraße aufpassen. In Halle, Böllberger Weg. Dann zwischen Arneburg und Stendal, Höhe Sanne. Und wenn ihr noch was habt, ruft gern durch, kostenfrei natürlich an der Radio SAW. Service Hotline 0800 1630. 630, danke und gute Fahrt durchs SAW-Land. Aktuelle Temperatur in Battin bei Jessen, 11 Grad. Ja, wir haben Wind mit dabei, Wolken mit dabei, Regen zieht auch immer noch übers SAW-Land. Es lockert heute Nacht mal ein bisschen auf und der Regen lässt dann auch irgendwann mal nach bei 11 bis 7 Grad. Aber insgesamt wird das jetzt erstmal das Wetter sein, was uns auch das Wochenende so ein bisschen versüßen wird, in Anführungsstrichen. Wir haben viel Herbstfeeling, oft wolkig, windig, Regen immer wieder mit dabei. Morgen noch am ehesten ein bisschen mehr Sonne, ansonsten Sonntag, ja, auch mal ein Gewitter dafür. Ja. Und das bei 14 bis 18 Grad morgen, Sonntag maximal 16 Grad.
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16: Hi zusammen. Ja, Wochenende ist da. Und was geht da so? Jennifer aus Redebach.
17: Also bei uns ist ja der Harzgebirgslauf. Ja. Der muss natürlich gemacht werden, aber sonst.
16: Der Harzgebirgslauf. Da laufen ja jedes Jahr, glaube ich, bis zu 4000 Leute mit, ne? Und ihr auch.
17: Ja, na klar. Die Kinder laufen ja auch und dann muss man ja ein gutes Vorbild sein.
16: Okay, geil. Dann viel Spaß euch da und falls ihr heute Abend nichts mehr vorhabt, dann lasst mal weiter suchen nach dem aktuellen Kohle-Superhit von Mattafix, Big City Life. Big City Life, mit Traffic at my pressure night. Der beschert euch doch noch 100 Euro zum Start ins Wochenende. Ja, wenn ihr läuft, anrufen 0800 88 4000 oder einfach nur als 10. durchkommen. Mehr ist es doch nicht, Mensch.

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1: Take That und Michael Patrick Kelly. Feel My Love.

0: Pow, pow, pow. So würde Detlef die Soße das nächste Thema anmoderieren. Geht nämlich um die Pow, pow, pow WM hier in der Radio SRW Freitagshow. Übersetzung für alle. Morgen gibt es in Leipzig die Tanzweltmeisterschaft. Auf dem Messegelände, da ist richtig was los und getanzt wird alles, was es so tänzerisch gibt. Und wir haben hier im SAW-Team auch eine, die tanzt schon, seitdem sie aufrecht stehen kann. Kollegin Emily Krüger, was macht das Tanzen für dich so besonders?
1: Wenn ich an Tanzen denke, dann denke ich vor allem immer an Glücksgefühle und natürlich auch an Freiheit. Denn für mich braucht es nicht immer die große Bühne. Es kann auch einfach mal entspannt zu Hause sein oder im Club für ein paar Stunden mal den Kopf ausschalten. Und das macht für mich eben auch diesen Reiz aus.
0: Jetzt ist Tanzen in erster Linie natürlich erstmal eine Sache des Talents, aber irgendwann kommt ja auch noch die Technik dazu. Oder geht's auch ohne eigentlich so richtig gut zu werden?
1: Naja, beim Tanzen hat man natürlich schon eine gewisse Technik. Gerade wenn man eine Choreo lernt, arbeitet man mit den sogenannten Counts, also den Zählzeiten der Musik. Oft zählt man von 1 bis 8 und ordnet die einzelnen Counts bestimmten Bewegungen zu. Am Anfang zählt man im Kopf noch so richtig mit. 1, 2, 3, 4. Und weiß genau, auf welchen Count welche Bewegung kommt. Und irgendwann sitzt die Choreo aber so gut, und da spreche ich aus Erfahrung, dass man gar nicht mehr zählen muss, sondern einfach tanzt, ohne nachzudenken.
0: 8 Counts, pow, pow, pow. Kriegt ihr auch hin?
1: Das gucken wir uns nachher mal genauer an.
0: Okay, Emmy, dann checken wir das bei Michael Jackson. Dann machen wir 8 Counts lang Moonwalk. Gleich der King of Pop mit Bad. Vor noch Selena Gomez und Marshmello in der Radio SAW Freitagsshow Wolfs.

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Jetzt der Radio SAW Verkehrsservice. Sofortmeldung für die A39 Richtung Salzgitter. Aufpassen zwischen Kremlingen und Sickte. Eine ungesicherte Unfallstelle. Vorsicht, A39 Richtung Salzgitter. Da gab es einen Unfall zwischen Kremlingen und Sickte. Das Ganze noch nicht abgesichert.

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15: 6:30 der Radio SAW Verkehrsservice, der schnellste im SAW-Land. A2 Richtung Berlin zwischen Allerings, Lehm und Bornstedt. Baustelle, Viertelstunde Stop and Go. A9 Richtung Berlin zwischen Kleinmarzehns und Niemek. Da ist die rechte Spur dicht wegen Bauarbeiten. Dann A39 Richtung Salzgitter zwischen Kremlingen und Sigde. Rechte Spur nach Unfall gesperrt. Und Stadtverkehr Magdeburg, die Straße Alt-Fermersleben ist zwischen der Kreuzung Schönebecker Straße und Friedrich-List-Straße in beiden Richtungen voll gesperrt. Aktuell hat Sophie gemeldet. Danke dir. Die Flitzerblitzer auf der A2 Richtung Berlin hinter Allerings-Leben, Höhe Parkplatz Ilegrund und Höhe Raststätte Bugau-Tal. A14 Richtung Schwerin zwischen Halle-Trotha und Löbe-Jün und zwischen Wandsleben und Magdeburg-Stadtfeld. B2 in Wittenberg am Brückenkopf Richtung Pratau, B4 zwischen Torfhaus und Bad Harzburg. B80 Ortseingang Benstedt aus Halle kommend, B189 Richtung Osterburg, Höhe Abzweig Borstel. In Leipzig Adenauer Allee stadtauswärts, in Braunschweig Weserstraße, in Halle Böllberger Weg und zwischen Arneburg und Stendal Höhe Sanne und am Ortsausgang Utmöden Richtung Satuelle. Sollte da irgendwas fehlen, ruft gern durch, kostenfrei an der Radio SAW Service Hotline 0800 1630 630. Danke und gute Fahrt durchs SAW-Land.
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15: Aktuelle Temperatur in Oranienbaum bei Dessau 11 Grad. Es ist durchaus weiter wechselhaft. Wind, Wolken, Regen mit dabei, auch jetzt am Freitagabend. Und es wird auch am Wochenende so bleiben, wobei morgen nochmal öfters ein bisschen Sonne mit dabei ist. Oft ein Sonne-Wolken-Mix bis zum Nachmittag. Ab dann wieder teils kräftige Schauer mit dabei. Sonntag wohl weniger Sonne als morgen. Maxi-Temperaturen liegen zum Samstag bis zu 18 Grad. Ja, können wir da hinkriegen. Sonntag bis zu 16 Grad.
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15: Was geht am Wochenende? Gleich hört das in Freddys Familienwelt. Vorher haben wir noch ein bisschen Musik. Lieblingsmusik von Harry Styles. American Girls bekommt er direkt nach Imani. Don't be so shy.

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1: Der Märchenpark Salzwedel in der Altmark bekommt am Wochenende einen herbstlichen Extra-Anstrich. Beim Lebensart Herbstzauber warten heute bis Sonntag Gartenideen, Deko, Pflanzen, Mode, Schmuck, Leckereien und Live-Musik. Geöffnet ist jeweils ab 10 Uhr. Erwachsene zahlen bei der Lebensart in Salzwedel 10 Euro. Der Besuch im Märchenpark ist da schon inklusive. Auch in Hahnklee im Oberharz starten die Herbstferien bezaubernd mit den Märchenwochen, die bis zum 30. Oktober gehen. Morgen führt ab 11 Uhr eine Schatzsuche über den Erlebnisboxberg mit Rätseln, versteckten Hinweisen und Schatztruhe. Sonntag zaubert Mr. Lou ab 15 Uhr im Kurhaus und holt euch direkt mit auf die Bühne. Das komplette Programm der Märchenwochen Hahnklee ab morgen findet ihr auf radio-saw.de. Und ganz viel Glitzer, Stars und Glamour hautnah erlebt ihr morgen auf der Messe Leipzig. Die Highlights der Tanz-WM kennt Organisator und Tanzschulenbesitzer Oliver Thalheim.
2: 20 Paare aus 15 Nationen, es geht um den WM-Titel und moderiert von Joachim Lambi. Aber es wird nicht nur sportlich, sondern auch sehr, sehr unterhaltsam, denn Jewgeni Winokurov, der aktuelle Let's Dance-Sieger, wird da sein. Die Weltmeisterformation aus Bremen. Und Wolfgang Ziegler wird mit seinem Hit Verdammt die Gästetanzrunde eröffnen.
1: Der Einlass zur Tanz-WM morgen in Leipzig ist ab 17.30 Uhr. Resttickets kriegt ihr ab 38 Euro.
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1: Ja, kurz mal für alle, die sich fragen, ist der Schatz schon gefunden? 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Wir haben euch ja schon einige Hinweise mitgegeben. 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
8: Kommt gut Richtung Wochenende mit der Radio SAW Freitagsshow und gleich mit Taylor Swift, The Fate of Ophelia.
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11: Ich bin Holger Dilk. Guten Abend. Die Südafrikanerin Navy Pillay bekommt in diesem Jahr den Friedensnobelpreis. Die 85-jährige Juristin wird für ihren Einsatz für Frieden und Völkerrecht geehrt, heißt es vom Nobelpreiskomitee. Pillay war unter anderem Richterin am Internationalen Strafgerichtshof. Weltweit stößt die Auszeichnung überwiegend auf ein positives Echo. UN-Menschenrechtskommissar Volker Türk sagte über Pillay in der ARD:
12: Die Integrität, die Kompetenz, ihre eminente juristische Gabe steht ganz außer Zweifel. Und ich glaube, das ist auch dadurch durch diesen Nobelpreis anerkannt worden.
11: Schande, unmoralisch, Deutschlands frechster Rentner. In Deutschland hagelt es Kritik, nachdem Altkanzler Schröder Russlands Präsident Putin zu dessen Geburtstag besucht hat. Philipp Nitzig.
13: Kanzler Merz sei zutiefst empört über das Treffen, so ein Regierungssprecher. CDU-Generalsekretärin Hoppermann schrieb, während Schröder mit Putin gefeiert hat, sind in der Ukraine Kinder durch russische Angriffe gestorben. Der Kreml hatte Bilder von Schröders Besuch in Moskau veröffentlicht. SPD-Politiker Stegner verteidigte dagegen den Geburtstagsbesuch. Schröder könne Türen zu Putin öffnen.
11: In den kommenden Jahren will die Deutsche Bahn deutlich weniger wichtige Strecken sanieren. 13 Strecken sollen bis 2031 auf Vordermann gebracht werden. Eigentlich sollten es mal 21 sein. Dieser Schritt soll die Sanierung effizienter und verlässlicher machen, so Bahnchefin Paller. Es geht voran bei der Regierungsbildung in Mecklenburg-Vorpommern.
14: SPD, Linke und Grüne wollen in Koalitionsgespräche gehen. Die AfD hatte ja die Landtagswahl im September gewonnen, mit der Partei will aber niemand gemeinsam regieren. Wer im Moment die Fahrerlaubnis macht, muss richtig tief in die Tasche greifen. Verkehrsminister Bilger hofft, dass der Führerschein durch die geplante Reform bis zu 1.000 Euro günstiger wird. Je nach Region kann es da aber Unterschiede geben, sagte Bilger bei Welt TV. Nach der Länderspielpause rollt ab heute wieder der Ball in der ersten Fußball-Bundesliga. Als erstes empfängt Tabellenführer Borussia Dortmund Werder Bremen. Der BVB ist als einziges Team bisher noch ohne Punktverlust. Anstoß ist um 20.30 Uhr. Die nächsten Nachrichten in einer Stunde.
8: 7:02 der Radio SAW Verkehrsservice, der schnellste im SAW-Land. Vorsicht auf der A9 Richtung Berlin zwischen Tittersdorf und Triptis, da liegen Fahrzeugteile auf allen Fahrspuren und ein defekter LKW dort. A2 Richtung Berlin zwischen Allerengersleben und Bornstedt, Stop and Go, Baustelle, Viertelstunde plus. A39 Richtung Salzgitter zwischen Kremlingen und Sickte, rechte Spur nach Unfall gesperrt. Dann zwei Meldungen für den Stadtverkehr Magdeburg. Die Straße Alt-Fermersleben ist zwischen der Kreuzung Schönebecker Straße und der Friedrich-List-Straße in beiden Richtungen voll gesperrt. Und in Alt-Olvenstedt auf der Birkenallee im Bereich der Ausfahrt am Sportplatz. Da gibt es gerade eine Ölspur, deswegen dort Behinderung, die wird gerade beseitigt. Nee, eine Meldung haben wir noch, warte mal. Im Landkreis Mansfeld-Südharz ist die Straße zwischen Kreisfeld und Helbra nach Unfall gesperrt. Fahrt am besten die Umleitung über Kreisfeld, Hergisdorf, Alsdorf, Ziegelrode und Helbra. Jetzt können wir loslegen mit den Flitzerblitzern. A2 Richtung Berlin hinter Allerengersleben. Höhe Parkplatz Ilegrund und Höhe Raststätte Bugautal. A14 Richtung Schwerin zwischen Halle Trotern, Löbejün und zwischen Wandsleben und Magdeburg Stadtfeld. B2 in Wittenberg am Brückenkopf Richtung Pratau. B4 zwischen Torfhaus und Bad Harzburg. B80 Ortseingang Benstedt aus Halle kommend. B189 Richtung Osterburg Höhe Abzweig Borstel. In Leipzig Adenauer Allee stadtauswärts, in Braunschweig Weserstraße und in Halle Billberger Weg zwischen Arneburg und Stendal Höhe Sanne und in Stendal Breite Straße in beiden Richtungen aufpassen. Wenn ihr noch was habt, gerne Bescheid sagen an der kostenfreien Service-Hotline 0800 1630 630. Danke und da wo es geht, gute Fahrt durchs SAW-Land. Aktuelle Temperatur in Westerberg bei Gifhorn 11 Grad. Das bleibt wolkig, das bleibt verregnet, wobei es zweite Nachthälfte dann auch mal ein bisschen auflockern kann. Das Ganze bei 11 bis 7 Grad und dann ja rein in ein herbstliches Wochenende. Morgen kann es tagsüber ganz okay sein, Sonne und Wolken im Mix, dazu windig. Aber ab dem Nachmittag wird es dann doch wieder wesentlich wolkiger, mehr Schauer mit dabei bei bis zu 18 Grad maximal. Sonntag Sonne selten, viele Wolken, Wind, Regen, vielleicht auch mal ein Gewitter und das bei 16 Grad maximal.
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8: Hi zusammen, Peter aus Benstedt. Was steht bei dir so an am Wochenende?
16: Am Wochenende ja, wollten wir uns eigentlich mal ein Auto ansehen. Meine Freundin und ich wollten mal eine Probefahrt machen und hatten das alles schon vereinbart und einfach mal ja, das Wochenende auch ein bisschen genießen.
8: Ja, bloß kein Stress. Der einzige Stressmoment ist vielleicht gleich nochmal angesagt. Schnell anrufen, wenn er dann läuft, der aktuelle Radio SAW Kohle Super. Der lief immer noch nicht. Wir warten immer noch auf Matterfix Big City Live, Mensch. Und das ist eure Chance. Die meisten haben Radio schon ausgemacht, also Konkurrenz ist welche. Anrufen, sobald das Ding in voller Länge läuft. Die kostenfreie Gewinnhotline 0800 88 4000 kommt der 10. durch. Dann 100 Euro. So

0: Metafix, Big City Life.
1: Ah, da können wir noch was hier regeln jetzt noch.
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0: Ja, wer länger hört, der hat mehr Chancen auf 100 Euro mit unseren coole Superhits. Sobald einer im Radio kommt in voller Länge, ihr wisst es, 100 Euro ab zu euch, wenn er in der Leitung steckt. Bei unseren Muckefuchs, da laufen die sogar ja in jeder Stunde. Und ja, auch an einem Freitagabend, da nehmen die meisten schon Jogginghose und Glotze anhaben. Mal gucken, ob ihr überhaupt noch mehr angerufen habt. Der Sven hier, wer ist denn da?
3: Hi Sven, hier ist der Volker aus Sandersdorf, hi.
0: Hi Volker, Mensch, du, was ist denn mit dir los? Warum hörst du Freitagabend noch SAW? Hast du keine Freunde, keine Hobbys?
3: Ich war gerade einkaufen.
0: So.
3: Dann habe ich euch gehört, ja.
0: Perfekt. Und was steht am Wochenende so an?
3: Nein, nicht viel bei dem Wetter, ne? Das ist ja...
0: Ja. Bäh, ne?
3: Schützwetter draußen, ne? Ja. Das Beste machen wir draus.
0: Das wollte ich sagen. 100 Euro, was würdest du damit anstellen?
3: Auf jeden Fall mit meiner Familie essen gehen.
0: Boah, das klingt gut. Geht essen, du bist erzählt, ist durchgekommen.
3: Saustark, geil, vielen Dank.
0: Guck mal, nach dem Einkaufen direkt nochmal ein Huni mit abgezweigt. Schön.
3: Ja, super. Vielen, vielen Dank.
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4: Halb acht, der Radio SAW Verkehrsservice, der schnellste im SAW-Land. A2 Richtung Dortmund zwischen Peine Ost und dem Rastplatz Röhrse. Eine ungesicherte Unfallstelle auf allen Fahrspuren. Vorsicht dort. Vorsicht auch auf der A38 Richtung Leipzig zwischen Bad Lauchstädt und Merseburg Nord. Ein defekter PKW auf der linken Spur. A2 Richtung Berlin zwischen Allerengersleben und Bornstedt stockend wegen Bauarbeiten, Viertelstunde plus. Die A9 ist in Richtung Berlin zwischen Tittersdorf und Triptis gesperrt. Da gab es einen LKW-Unfall. Vorsicht. A39 Richtung Salzgitter zwischen Kremlingen und Sigte, rechte Spur nach Unfall gesperrt. Stadtverkehr Magdeburg, die Straße Alt-Fermersleben zwischen der Kreuzung Schönebecker Straße und der Friedrich-List-Straße immer noch in beiden Richtungen dicht. Und in Alt-Olvenstedt auf der Birkenallee im Bereich der Ausfahrt am Sportplatz eine Ölspur auf der Straße, deswegen dort aktuell Behinderung. Und die Meldung für den Landkreis Mansfeld-Südharz noch. Die Straße zwischen Kreisfeld und Helbra ist nach einem Unfall dicht. Empfohlene Umleitung aktuell über Kreisfeld, Hergisdorf, Alsdorf, Ziegelrode und Helbra. Die Flitzerblitzer stehen auf der A2 Richtung Berlin hinter Allerengersleben, Höhe Parkplatz Ilegrund und Höhe Raststätte Bukautal. A14 Richtung Schwerin zwischen Halle Trotha und Löbejüne und zwischen Wandsleben und Magdeburg Stadtfeld. B2 in Wittenberg am Brückenkopf Richtung Pratau. B4 zwischen Torfhaus und Bad Harzburg. B80 Ortseingang Benstedt aus Halle kommend auf der B189 Richtung Osterburg, Höhe Abzweig Borstel. In Leipzig auf der Adenauer Allee stadtauswärts, in Braunschweig Weserstraße, in Halle Böllberger Weg, dann zwischen Arneburg und Stendal Höhe Sanne und in Stendal Breite Straße in beiden Richtungen. Wenn ihr noch was habt, anrufen kostenfrei 0800 1630 630 oder ihr macht's per WhatsApp, die Nummer auf radio-saw.de. Aktuelle Temperatur in Biendorf bei Köthen 11 Grad. Es bleibt weiterhin wolkig und verregnet, wobei gerade das westliche SAW-Land so ein bisschen Regenruhe hat. Ansonsten sind überall ein paar Schauer verteilt. Auch in der Nacht immer noch mal Regen mit dabei bei 11 bis 7 Grad. Und ja, dann das Wochenende sehr herbstlich. Morgen zumindest öfter mal ein Sonne-Wolken-Mix auch zwischendrin, aber weiter windig. Und ab dem Nachmittag da sind dann wieder wesentlich mehr Schauer unterwegs bei bis zu 18 Grad maximal.
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Der Radio SAW Verkehrsservice, noch eine Sofortmeldung für die B79. Vorsicht in beiden Richtungen zwischen Haarsleben und Münchenhof. Da liegt ein totes Reh auf der Fahrbahn. B79, ein totes Reh zwischen Haarsleben und Münchenhof.

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1: Katy Perry, Watch It Burn.

0: Der Radio SAW Verkehrsservice, Sofortmeldung für die A2 Richtung Berlin in Höhe Kreuz Hannover Ost. Vorsicht, da steht ein kaputtes Fahrzeug. A2 Richtung Berlin in Höhe Kreuz Hannover Ost. Vorsicht.
1: Ein

0: Die Last der Woche fällt wieder ab bei vielen von euch im SAW-Land. Es ist komplett verständlich. Endlich Wochenende und dazu gibt es ganz traditionell die Radio SAW Freitagshow. Anja aus Magdeburg, hast du was Schönes vor?
1: Jetzt am Wochenende nicht, aber das letzte Wochenende war sehr schön, aber ich bin in Düsseldorf bei den Backstreet Boys.
0: Nein, warst du auch da? Ja. Irgendwie habe ich das Gefühl, ja. Alle waren da.
1: Ja. Und ich war wieder 14.
0: Und das Handy voll mit Erinnerungsvideos?
1: Nee, nicht wirklich. Also ich habe ein Video und ansonsten habe ich einfach nur genossen.
0: Oh, perfekt. Das ist ja so selten mittlerweile bei Konzerten. Ja. Und dieses Wochenende mal ruhig.
1: Mal ruhig, genau.
0: Pass auf, gleich lass aber nochmal kurz unruhig werden. Wir packen die Backstreet Boys nämlich in die Playlist mit Larger Than Life kurz nach 8, dann nochmal kurz wieder beim Konzert sein und danach dann Chill-Modus an. Anja, habt ein schönes Wochenende.
1: Ja, du auch.
0: Und das gilt natürlich für euch alle. Habt eine gute Zeit. Ich bin Sven Bornschein. Schönen Freitag im SAW-Land.

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3: Ich bin Holger Dilk. Guten Abend. Der Zoff von Union und SPD um die Zuckersteuer ist offenbar vom Tisch. Wie die Bild-Zeitung schreibt, hat sich die Koalition auf einen Kompromiss geeinigt. Mehr von Tom Husse.
4: Die Steuer soll demnach nur für Unternehmen fällig werden, die über 70.000 Liter pro Jahr abfüllen. Das wären dann zum Beispiel Konzerne wie Coca-Cola oder Pepsi. Bedeutet für uns, die gezuckerten Getränke von diesen Unternehmen dürften dann teurer werden. Die Steuer soll ab Juli nächsten Jahres eingeführt werden. Verbraucherorganisationen und Ärzteverbände hatten sich dafür stark gemacht, zum Schutz der Gesundheit.
3: Der Geburtstagsbesuch von Altkanzler Schröder bei Kreml-Chef Putin stößt auf scharfe Kritik. Kanzler Merz sei zutiefst empört über das Treffen, so ein Regierungssprecher. Der Kreml hatte Bilder von Schröders Trip nach Moskau veröffentlicht. Der CDU-Außenpolitiker Röttgen sagte bei NTV:
5: Mit den nachwirkenden Amtspflichten eines Bundeskanzlers hat das nichts zu tun. Es ist eine grobe Verletzung auch seiner persönlichen Pflichten. Und es sollten übrigens auch alle rechtlichen Konsequenzen, die das haben könnte, geprüft werden. Er lebt ja immerhin auch noch vom Geld der deutschen Steuerzahler. Und er ist eine Schande für das Land, dessen Steuerzahler auch seine Pension finanzieren.
3: Die Vereinten Nationen sehen in dem Friedensnobelpreis für die Juristin Navi Pillay ein starkes Signal für die Menschenrechte. Die 85-Jährige war Richterin am Internationalen Strafgerichtshof. Den hat US-Präsident Trump schon länger im Visier. Kurz nach der Auszeichnung kündigten die USA Sanktionen gegen das Gericht an. Die Deutsche Bahn speckt bei ihrer Streckensanierung in den kommenden Jahren ab. Bis 2031 sollen deutlich weniger wichtige Strecken auf Vordermann gebracht werden als eigentlich geplant. 13 statt 21 sollen es sein, so die Bahn. Die anderen Bauarbeiten werden nach hinten geschoben. Es geht voran bei der Regierungsbildung in Mecklenburg-Vorpommern. SPD, Linke und Grüne wollen in Koalitionsgespräche gehen. Die AfD hatte ja die Landtagswahl im September gewonnen. Mit der Partei will aber niemand gemeinsam regieren. Die nächsten Nachrichten in einer Stunde.
6: Der Radio SAW Verkehrsservice, der schnellste im SAW-Land, unterstützt durch KI. Auf der A2 Braunschweig Richtung Hannover, Vorsicht, zwischen Peine Ost und dem Rastplatz Röhrse Nord sind nach einem Unfall die linke und mittlere Spur gesperrt. Auf der A37 Hannover Richtung Burgdorf hat es zwischen dem Kreuz Hannover-Kirchhorst und Beinhorn einen Unfall auf der rechten Spur gegeben. Und auf der A2 Dortmund Richtung Hannover gibt es zwischen Wunstorf-Lute und Hannover-Herrenhausen 3 Kilometer Stau. Alle Verkehrsmeldungen auch immer aktuell auf radio-saw.de und in unserer App. Gute Fahrt durchs SAW-Land.

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2: Der Radio SAW Verkehrsservice, der schnellste im SAW-Land, unterstützt durch KI. Auf der A2 Magdeburg Richtung Berliner Ring, Vorsicht, zwischen Ziesa und Wollin liegen Gegenstände auf der mittleren Spur auf der Autobahn. Auf der A2 Braunschweig Richtung Hannover steht in Höhe des Kreuzes Hannover Ost ein kaputter Laster auf der Straße. Und auf der A2 Dortmund Richtung Hannover gibt es zwischen Wunstorf-Lute und Hannover-Herrenhausen 3 Kilometer Stau. Alle Verkehrsmeldungen auch immer aktuell auf radio-saw.de und in unserer App. Gute Fahrt durchs SAW-Land.
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1: Ich bin Holger Dilk. Guten Abend. Der Zoff von Union und SPD um die Zuckersteuer ist offenbar vom Tisch. Wie die Bild-Zeitung schreibt, hat sich die Koalition auf einen Kompromiss geeinigt. Mehr von Tom Husse.
2: Die Steuer soll demnach nur für Unternehmen fällig werden, die über 70.000 Liter pro Jahr abfüllen. Das wären dann zum Beispiel Konzerne wie Coca-Cola oder Pepsi. Bedeutet für uns, die gezuckerten Getränke von diesen Unternehmen dürften dann teurer werden. Die Steuer soll ab Juli nächsten Jahres eingeführt werden. Verbraucherorganisationen und Ärzteverbände hatten sich dafür stark gemacht, zum Schutz der Gesundheit.
1: In Mecklenburg-Vorpommern läuft es nach der Landtagswahl wohl auf eine rot-rot-grüne Regierung hinaus. SPD, Linke und Grüne haben sich auf Koalitionsgespräche geeinigt. Eileen Schallhorn.
3: In den Sondierungen haben die drei Parteien auch schon einige Ziele formuliert. So sollen Kitas beitragsfrei bleiben. Außerdem will Rot-Rot-Grün an allen Krankenhausstandorten festhalten. Ziel sei eine Koalition, die auf Verlässlichkeit, Stabilität und Vertrauen setzt. Bei der Landtagswahl vor knapp 3 Wochen hatte sich zwar die AfD als stärkste Kraft durchgesetzt, die absolute Mehrheit aber verpasst. Mit der Partei will niemand gemeinsam regieren.
1: Die Vereinten Nationen sehen in dem Friedensnobelpreis für die Juristin Navi Pillay ein starkes Signal für die Menschenrechte. Die 85-Jährige war Richterin am Internationalen Strafgerichtshof. Den hat US-Präsident Trump schon länger im Visier. Kurz nach der Auszeichnung kündigten die USA Sanktionen gegen das Gericht an. In den kommenden Jahren will die Deutsche Bahn deutlich weniger wichtige Strecken sanieren. 13 Strecken sollen bis 2031 auf Vordermann gebracht werden. Eigentlich sollten es mal 21 sein. Dieser Schritt soll die Sanierung effizienter und verlässlicher machen, so Bahnchefin Paller. Schande, unmoralisch, Deutschlands frechster Rentner. In Deutschland hagelt es Kritik, nachdem Altkanzler Schröder Russlands Präsident Putin zu dessen Geburtstag besucht hat. Der Kreml hatte Bilder von Schröders Trip nach Moskau veröffentlicht. Die nächsten Nachrichten in einer Stunde.
4: Der Radio SAW Verkehrsservice, der schnellste im SAW-Land, unterstützt durch KI. Auf der A2 Braunschweig Richtung Magdeburg. Achtung, zwischen Bornstedt und der Raststätte Börde Süd gibt es eine ungesicherte Unfallstelle auf der linken Spur. Auf der A2 Braunschweig Richtung Hannover hat es zwischen der Raststätte Zweidorfer Holz Nord und Peine Ost mehrere Unfälle gegeben. Die Autobahn ist auf eine Spur verengt. Und auf der A2 Dortmund Richtung Hannover gibt es zwischen Wunstorf-Lute und Hannover-Herrenhausen 3 Kilometer Stau. Alle Verkehrsmeldungen auch immer aktuell auf radio-sab.de und in unserer App. Gute Fahrt durchs SAW-Land.
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1: Der Radio SAW Verkehrsservice, der schnellste im SAW-Land, unterstützt durch KI. Auf der A2 Braunschweig Richtung Magdeburg. Achtung, zwischen Bornstedt und der Raststätte Börde Süd ist eine ungesicherte Unfallstelle auf der linken Spur. Auf der A2 Hannover Richtung Braunschweig liegt in Höhe Hemeler Wald ein Metallteil auf der Straße. Und auf der A2 Dortmund Richtung Hannover gibt es zwischen Wunstorf-Lute und Hannover-Herrenhausen 3 Kilometer Stau. Alle Verkehrsmeldungen auch immer aktuell auf radio-saw.de und in unserer App. Gute Fahrt durchs SAW-Land.
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4: Ich bin Imme Kasten. Guten Abend. Der Zoff von Union und SPD um die Zuckersteuer ist offenbar vom Tisch. Wie die Bild berichtet, hat sich die Koalition auf einen Kompromiss geeinigt. Mehr dazu von Tom Husse.
5: Die Steuer soll demnach nur für Unternehmen fällig werden, die über 70.000 Liter pro Jahr abfüllen. Das wären dann zum Beispiel Konzerne wie Coca-Cola oder Pepsi. Bedeutet für uns, die gezuckerten Getränke von diesen Unternehmen dürften dann teurer werden. Die Steuer soll ab Juli nächsten Jahres eingeführt werden. Verbraucherorganisationen und Ärzteverbände hatten sich dafür stark gemacht, zum Schutz der Gesundheit.
4: Der Co-Pilot der Fly-Dubai-Maschine hat wohl einen Anschlag auf den Flughafen in Tel Aviv geplant. Das haben Ermittler der Vereinigten Arabischen Emirate gesagt. Sie sind sich sicher, dass das Flugzeug in Israel abstürzen sollte. Der 29-Jährige hatte den Piloten einer Maschine von Dubai nach Israel mit einer Notaxt angegriffen. Passagiere konnten ihn überwältigen. Das Flugzeug mit mehr als 170 Menschen an Bord konnte sicher landen. Die Vereinten Nationen sehen in dem Friedensnobelpreis für die Juristin Navi Pillay ein starkes Signal für die Menschenrechte. Die 85-Jährige war Richterin am Internationalen Strafgerichtshof. Den hatte US-Präsident Trump schon länger im Visier. Kurz nach der Auszeichnung kündigten die USA Sanktionen gegen das Gericht an. Es geht voran bei der Regierungsbildung in Mecklenburg-Vorpommern. SPD, Linke und Grüne wollen in Koalitionsgespräche gehen. Die AfD hatte die Landtagswahl im September zwar gewonnen, mit der Partei will aber niemand gemeinsam regieren. Gut einen Monat nach dem Diebstahl von zwei Renoir-Gemälden aus einem Museum in Südfrankreich sind die beiden Kunstwerke wieder da. Sie wurden wiedergefunden, heißt es. Wo und in welchem Zustand ist nicht bekannt. Mittlerweile wurden 6 Verdächtige festgenommen. Die nächsten Nachrichten in einer Stunde.
6: Der Radio SAW Verkehrsservice, der schnellste im SAW-Land, unterstützt durch KI. Auf der A2 Braunschweig Richtung Magdeburg. Achtung, zwischen Bornstedt und der Raststätte Börde Süd gibt es eine ungesicherte Unfallstelle auf der linken Spur. Auf der A2 Hannover Richtung Braunschweig liegt in Höhe Hemeler Wald ein Metallteil auf der Straße. Und auf der A2 Dortmund Richtung Hannover gibt es zwischen Wunstorf-Lute und Hannover-Herrenhausen 3 Kilometer Stau. Alle Verkehrsmeldungen auch immer aktuell auf radio-saw.de und in unserer App. Gute Fahrt durchs SAW-Land.
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1: Der Radio SAB Verkehrsservice, der schnellste im SAB-Land, unterstützt durch KI. Auf der A2 Braunschweig Richtung Magdeburg. Vorsicht, zwischen Bornstedt und der Raststätte Börde Süd gibt es eine ungesicherte Unfallstelle auf der linken Spur. 3 Kilometer Stau auf der A2 Dortmund Richtung Hannover zwischen Wunsdorf-Lute und Hannover-Herrenhausen. Alle Verkehrsmeldungen auch immer aktuell auf radio-saw.de und in unserer App. Gute Fahrt durchs SAW-Land.

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1: Ich bin Imme Kasten. Guten Abend. Diesel aus Russland für die USA und den Weltmarkt. Und das trotz bestehender Sanktionen. US-Präsident Trump hat nach eigenen Angaben mit Kreml-Chef Putin umfangreiche Lieferungen vereinbart. Mehr als 300.000 Tonnen sollen sofort fließen, weitere Millionen Tonnen in den kommenden Monaten. Möglich macht das eine Ausnahmegenehmigung der US-Regierung. Seit Beginn des Iran-Kriegs sind die Dieselpreise ja deutlich angestiegen. Der Zoff von Union und SPD um die Zuckersteuer ist offenbar vom Tisch. Wie die Bild berichtet, hat sich die Koalition auf einen Kompromiss geeinigt. Mehr dazu von Tom Husse.
2: Die Steuer soll demnach nur für Unternehmen fällig werden, die über 70.000 Liter pro Jahr abfüllen. Das wären dann zum Beispiel Konzerne wie Coca-Cola oder Pepsi. Bedeutet für uns, die gezuckerten Getränke von diesen Unternehmen dürften dann teurer werden. Die Steuer soll ab Juli nächsten Jahres eingeführt werden. Verbraucherorganisationen und Ärzteverbände hatten sich dafür stark gemacht, zum Schutz der Gesundheit.
1: Der Co-Pilot der Fly-Dubai-Maschine hat wohl einen Anschlag auf den Flughafen in Tel Aviv geplant. Ermittler der Vereinigten Arabischen Emirate sind sich sicher, dass das Flugzeug in Israel abstürzen sollte. Der 29-Jährige hatte den Piloten mit einer Axt angegriffen, Passagiere überwältigten ihn. Die Vereinten Nationen sehen in dem Friedensnobelpreis für die Juristin Navi Pillay ein starkes Signal für die Menschenrechte. Die 85-Jährige war Richterin am Internationalen Strafgerichtshof. Den hatte US-Präsident Trump schon länger im Visier. Kurz nach der Auszeichnung kündigten die USA Sanktionen gegen das Gericht an. In der ersten Partie nach der Länderspielpause in der Fußball-Bundesliga hat es keinen Sieger gegeben. Borussia Dortmund und Werder Bremen trennten sich am Abend 2:2. Die nächsten Nachrichten in einer Stunde.
3: Der Radio SAW Verkehrsservice, der schnellste im SAW-Land, unterstützt durch KI. Auf der A2 Braunschweig Richtung Magdeburg. Vorsicht, zwischen Bornstedt und der Raststätte Börde Süd gibt es eine ungesicherte Unfallstelle auf der linken Spur. Auf der A2 Braunschweig Richtung Hannover ist zwischen Peine Ost und Peine nach einem Unfall die linke Spur gesperrt. Und auf der A2 Dortmund Richtung Hannover gibt es zwischen Wunstorf-Lute und Hannover-Herrenhausen 3 Kilometer Stau. Alle Verkehrsmeldungen auch immer aktuell auf radio-saw.de und in unserer App. Gute Fahrt durchs SAW-Land.

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2: Der Radio SAW Verkehrsservice, der schnellste im SAW-Land, unterstützt durch KI. Auf der A2 Braunschweig Richtung Magdeburg. Achtung, zwischen Bornstedt und der Raststätte Börde Süd gibt es eine ungesicherte Unfallstelle auf der linken Spur. Auf der A2 Braunschweig Richtung Hannover ist zwischen Peine Ost und Peine die linke Spur nach einem Unfall gesperrt. Und auf der A2 Dortmund Richtung Hannover gibt es 3 Kilometer Stau zwischen Wunstorf, Lute und Hannover Herrenhausen. Alle Verkehrsmeldungen auch immer aktuell auf radio-saw.de und in unserer App. Gute Fahrt durchs SAW-Land.
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1: Ich bin Imme Kasten. Guten Abend. Diesel aus Russland für die USA und den Weltmarkt. Und das trotz bestehender Sanktionen. US-Präsident Trump hat nach eigenen Angaben mit Kreml-Chef Putin umfangreiche Lieferungen vereinbart. Mehr als 300.000 Tonnen sollen sofort fließen, weitere Millionen Tonnen in den kommenden Monaten. Möglich macht das eine Ausnahmegenehmigung der US-Regierung. Seit Beginn des Iran-Kriegs sind die Dieselpreise ja deutlich angestiegen. Der Zoff von Union und SPD um die Zuckersteuer ist offenbar vom Tisch. Wie die Bild berichtet, hat sich die Koalition auf einen Kompromiss geeinigt. Mehr dazu von Tom Husse.
2: Die Steuer soll demnach nur für Unternehmen fällig werden, die über 70.000 Liter pro Jahr abfüllen. Das wären dann zum Beispiel Konzerne wie Coca-Cola oder Pepsi. Bedeutet für uns, die gezuckerten Getränke von diesen Unternehmen dürften dann teurer werden. Die Steuer soll ab Juli nächsten Jahres eingeführt werden. Verbraucherorganisationen und Ärzteverbände hatten sich dafür stark gemacht, zum Schutz der Gesundheit.
1: Der Co-Pilot der Fly-Dubai-Maschine hat wohl einen Anschlag auf den Flughafen in Tel Aviv geplant. Ermittler der Vereinigten Arabischen Emirate sind sich sicher, dass das Flugzeug in Israel abstürzen sollte. Der 29-Jährige hatte den Piloten mit einer Axt angegriffen, Passagiere überwältigten ihn. Die Vereinten Nationen sehen in dem Friedensnobelpreis für die Juristin Navi Pillay ein starkes Signal für die Menschenrechte. Die 85-Jährige war Richterin am Internationalen Strafgerichtshof. Den hatte US-Präsident Trump schon länger im Visier. Kurz nach der Auszeichnung kündigten die USA Sanktionen gegen das Gericht an. In der ersten Partie nach der Länderspielpause in der Fußball-Bundesliga hat es keinen Sieger gegeben. Borussia Dortmund und Werder Bremen trennten sich am Abend 2:2. Die nächsten Nachrichten in einer Stunde.
3: Der Radio SAW Verkehrsservice, der schnellste im SAW-Land, unterstützt durch KI. Auf der A2 Braunschweig Richtung Magdeburg. Achtung, zwischen Bornstedt und der Raststätte Börde Süd gibt es eine ungesicherte Unfallstelle auf der linken Spur. Außerdem gibt es auf der A2 Dortmund Richtung Hannover 3 Kilometer Stau zwischen Wunstorf-Lute und Hannover-Herrenhausen. Alle Verkehrsmeldungen auch immer aktuell auf radio-saw.de und in unserer App. Gute Fahrt durchs SAW-Land.

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2: Der Radio SAB Verkehrsservice, der schnellste im SAB-Land, unterstützt durch KI. Auf der A2 Braunschweig Richtung Magdeburg. Achtung, zwischen Bornstedt und der Raststätte Börde Süd gibt es eine ungesicherte Unfallstelle auf der linken Spur. Und auf der A38 Göttingen Richtung Halle stehen zwischen Heringen und Berger zwei kaputte Laster auf der rechten Spur. Alle Verkehrsmeldungen auch immer aktuell auf radio-sab.de und in unserer App. Gute Fahrt durchs SAW-Land.

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1: Ich bin Imme Kasten. Die USA greifen beim Diesel jetzt auf Russland zurück. US-Präsident Trump hat nach eigenen Angaben mit Kreml-Chef Putin vereinbart, dass große Mengen Kraftstoff geliefert werden. Nicht nur für die USA, sondern auch für den Weltmarkt. Die ersten 300.000 Tonnen sollen sofort kommen. Weitere Lieferungen sind dann auch in den kommenden Monaten geplant. Dafür setzt Washington die Sanktionen vorübergehend teilweise aus. Hintergrund: Seit dem Irankrieg sind die Dieselpreise auch in den USA kräftig gestiegen. In Mecklenburg-Vorpommern läuft es nach der Landtagswahl wohl auf eine rot-rot-grüne Regierung hinaus. SPD, Linke und Grüne haben sich auf Koalitionsgespräche geeinigt. Eileen Schallhorn dazu.
2: In den Sondierungen haben die drei Parteien auch schon einige Ziele formuliert. So sollen Kitas beitragsfrei bleiben. Außerdem will rot-rot-grün an allen Krankenhausstandorten festhalten. Ziel sei eine Koalition, die auf Verlässlichkeit, Stabilität und Vertrauen setzt. Bei der Landtagswahl vor knapp 3 Wochen hatte sich zwar die AfD als stärkste Kraft durchgesetzt, die absolute Mehrheit aber verpasst. Mit der Partei will niemand gemeinsam regieren.
1: Der Co-Pilot der Fly-Dubai-Maschine hat wohl einen Anschlag auf den Flughafen in Tel Aviv geplant. Ermittler der Vereinigten Arabischen Emirate sind sich sicher, dass das Flugzeug in Israel abstürzen sollte. Der 29-Jährige hatte den Piloten mit einer Axt angegriffen, Passagiere überwältigten ihn. Viele süße Getränke werden wohl in Zukunft teurer. Wie die Bild berichtet, haben sich Union und SPD bei der Zuckersteuer geeinigt. Die soll ab Juli nächsten Jahres kommen und für Unternehmen gelten, die über 70.000 Liter pro Jahr abfüllen, wie etwa Coca-Cola oder auch Pepsi. Die US-Regierung sorgt mal wieder für Furore. Sie hat Sanktionen gegen den Internationalen Strafgerichtshof angekündigt und das kurz nach dem Friedensnobelpreis für die ehemalige Richterin Navi Pillay. Amnesty International warf US-Präsident Trump vor, das Gericht zerstören zu wollen. In der ersten Partie nach der Länderspielpause in der Fußball-Bundesliga hat es keinen Sieger gegeben. Borussia Dortmund und Werder Bremen trennten sich am Abend 2:2. Die nächsten Nachrichten in einer Stunde.
3: Der Radio SAW Verkehrsservice, der schnellste im SAW-Land, unterstützt durch KI. Auf der A2 Braunschweig Richtung Magdeburg. Vorsicht, zwischen Bornstedt und der Raststätte Börde Süd gibt es eine ungesicherte Unfallstelle auf der linken Spur. Und auf der A38 Göttingen Richtung Halle stehen zwischen Heringen und Berger 2 defekte LKW auf der rechten Spur. Alle Verkehrsmeldungen auch immer aktuell auf radio-saw.de und in unserer App. Gute Fahrt durchs SAW-Land.

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2: Der Radio SAW Verkehrsservice, der schnellste im SAW-Land, unterstützt durch KI. Auf der A2 Braunschweig Richtung Magdeburg. Achtung, zwischen Bornstedt und der Raststätte Börde Süd ist eine ungesicherte Unfallstelle auf der linken Spur. Alle Verkehrsmeldungen auch immer aktuell auf radio-saw.de und in unserer App. Gute Fahrt durchs SAW-Land.

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1: Ich bin Imme Kasten. Die USA greifen beim Diesel jetzt auf Russland zurück. Und scharfe Kritik daran kommt vom ukrainischen Präsidenten Selenskyj. Das sei eine Investition in den Krieg, so Selenskyj. US-Präsident Trump hatte angekündigt, dass Russland große Mengen Diesel in die USA und auch auf den Weltmarkt bringen werde. Dafür sollen die US-Sanktionen vorübergehend gelockert werden. Die Dieselpreise sind seit Beginn des Iran-Kriegs deutlich gestiegen. Trump sucht nach Wegen, sie wieder runterzubekommen, wohl auch wegen der im November anstehenden Midterms, den Zwischenwahlen in den USA. Der Zoff von Union und SPD um die Zuckersteuer ist offenbar vom Tisch. Wie die Bild berichtet, hat sich die Koalition auf einen Kompromiss geeinigt. Mehr dazu von Tom Husse.
2: Die Steuer soll demnach nur für Unternehmen fällig werden, die über 70.000 Liter pro Jahr abfüllen. Das wären dann zum Beispiel Konzerne wie Coca-Cola oder Pepsi. Bedeutet für uns, die gezuckerten Getränke von diesen Unternehmen dürften dann teurer werden. Die Steuer soll ab Juli nächsten Jahres eingeführt werden. Verbraucherorganisationen und Ärzteverbände hatten sich dafür stark gemacht, zum Schutz der Gesundheit.
1: Der Co-Pilot der Fly-Dubai-Maschine hat wohl einen Anschlag auf den Flughafen in Tel Aviv geplant. Ermittler der Vereinigten Arabischen Emirate sind sich sicher, dass das Flugzeug in Israel abstürzen sollte. Der 29-Jährige hatte den Piloten mit einer Axt angegriffen, Passagiere überwältigten ihn. Ein schweres Erdbeben hat Panama erschüttert. Eine Tsunami-Warnung wurde herausgegeben. Das Beben hatte eine Stärke von 7,7 und war im ganzen Land zu spüren. In der Hauptstadt liefen Menschen in Panik auf die Straßen. Berichte über Opfer gab es zunächst noch nicht. Die Deutsche Bahn speckt bei ihrer Streckensanierung in den nächsten Jahren ab. Bis 2031 sollen deutlich weniger wichtige Strecken auf Vordermann gebracht werden als eigentlich geplant. 13 statt 21 sollen es sein, so die Bahn. Die anderen Bauarbeiten werden nach hinten geschoben. In der ersten Partie nach der Länderspielpause in der Fußball-Bundesliga hat es keinen Sieger gegeben. Borussia Dortmund und Werder Bremen trennten sich am Abend 2:2. Die nächsten